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1: Ich bin Uli Reitinger. Mit Blick auf Fanfeste zur Fußball-Weltmeisterschaft geht Innenminister Dobrindt derzeit nicht von einer konkreten Bedrohungslage wegen des Iran-Konflikts aus. Man habe das, was durch den Krieg im Iran ausgelöst werde, sehr genau im Blick, was einzelne Personen und auch extremistische Gruppen anbelangt, sagt Dobrindt in Zeitungen der Funke Mediengruppe. Es gebe aktuell keinen Anlass, von einer abstrakten in eine konkrete Bedrohungslage zu wechseln. Dobrindt betonte zugleich, das könne sich aber jeden Tag ändern. Bundeskanzler Merz hält eine schnelle Aufnahme der Ukraine in die EU für ausgeschlossen. Deswegen hat er vorgeschlagen, dem Land einen Sonderstatus als assoziiertes Mitglied der EU zu geben. Keine gute Idee, findet der ukrainische Präsident Zelensky. Er bekräftigte seine Forderung nach einer vollen Mitgliedschaft.
2: Teil der EU zu sein, aber ohne eigene Stimme, das gefällt Präsident Zelensky nicht. Das wäre ungerecht, schreibt er. Er setzt eher auf etwas Tempo in Brüssel im Prozess für eine volle Mitgliedschaft. Kanzler Merz wollte der Ukraine mit seinem Vorschlag eigentlich eine Brücke bauen, denn er rechnet mit einem langen Weg. Aus Berlin hieß es nun, die Vollmitgliedschaft bleibe das Ziel, der Vorschlag habe dazu gedient, die Debatte zu eröffnen. Es gehe um pragmatische Zwischenschritte. Tanja Wagner, Nachrichtenredaktion.
1: In den Verhandlungen um ein Ende des Iran-Kriegs ist ein Rahmenabkommen inzwischen weitgehend ausgehandelt. Das hat US-Präsident Trump auf seiner Plattform Truth Social geschrieben. Die letzten Aspekte und Details des Abkommens werden derzeit besprochen und sollen in Kürze bekannt gegeben werden, so Trump. Als einen Bestandteil der Vereinbarung nannte er, dass die Straße von Hormuz geöffnet werde. Und noch zum Sport. Der FC Bayern hat den DFB-Pokal gewonnen und damit das Double klargemacht. Durch einen lupenreinen Hattrick von Harry Kane gewannen die Bayern im Berliner Olympiastadion gegen den Titelverteidiger VfB Stuttgart mit 3:0. Ein enttäuschter Stuttgart-Trainer Sebastian Hoeneß nachher bei Sky.
3: Wir haben das Finale gespielt, um es zu gewinnen, und ja, ist brutal. Die Jungs haben aber nicht aufgesteckt, wir haben immer weitergemacht, wir haben immer an uns geglaubt, und das rechne ich der Mannschaft hoch an. Genauso musst du auftreten, und deswegen werden wir schon schnell die Köpfe auch wieder hochnehmen. Irgendwann werden wir sie packen.
1: Für die Bayern war es der 21. DFB-Pokalsieg, der erste seit 6 Jahren.
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1: Das Wetter, die aktuelle Vorhersage des Deutschen Wetterdienstes. Es ist und bleibt ein schönes, hochsommerlich warmes Pfingstwochenende. Im Norden und in der Mitte des Landes ist es an diesem Sonntag zwar etwas dichter bewölkt, aber es bleibt auch hier wie im ganzen Land trocken. Im Süden und Südwesten scheint den ganzen Tag die Sonne von einem knallblauen Himmel, das Ganze bei 20 bis 34 Grad. Am Pfingstmontag lösen sich die meisten Wolken in Wohlgefallen auf und es wird nochmal wärmer.
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1: Ich bin Uli Reitinger. Wie sicher sind die Fanfeste zur Fußball-Weltmeisterschaft? Innenminister Dobrindt sieht derzeit keine konkrete Bedrohungslage wegen des Iran-Konflikts. Man habe das, was durch den Krieg im Iran ausgelöst werde, sehr genau im Blick, und zwar was einzelne Personen und auch extremistische Gruppen angeht, sagt Dobrindt den Zeitungen der Funke Mediengruppe. Aktuell gäbe es keinen Anlass, von einer abstrakten in eine konkrete Bedrohungslage zu wechseln. Das könne sich aber schnell ändern. In den Verhandlungen um ein Ende des Iran-Kriegs ist ein Rahmenabkommen weitgehend ausgehandelt. Das hat US-Präsident Donald Trump auf der Plattform Truth Social geschrieben.
2: Seit Wochen geht es hin und her, aber so weit waren die Verhandlungen offenbar noch nie. Es gab eine große Telefonrunde und nach den Worten Trumps sehr gute Gespräche mit Vertretern aus den Golfstaaten und der Türkei. Und er telefonierte auch mit dem israelischen Premier Netanyahu. Die letzten Aspekte und Details werden noch besprochen und festgezurrt, darunter die Öffnung der Straße von Hormuz. Ein 14-Punkte-Plan soll demnach den Rahmen für Verhandlungen zwischen den USA und dem Iran festschreiben und den Krieg formell beenden. Aus den USA, Tina Eck.
1: Russland greift die ukrainische Hauptstadt Kiew massiv mit Drohnen und Raketen an. Das geht aus Warnungen der ukrainischen Luftwaffe auf der Plattform Telegram hervor. Das Portal The Kiev Independent spricht von einer Reihe von Explosionen in der Hauptstadt. Das gesamte Ausmaß des russischen Angriffs und dessen Folgen sind noch nicht absehbar. In Polen ist die Luftabwehr in Alarmbereitschaft versetzt worden, Militärflugzeuge stiegen auf. Zum Sport. Der FC Bayern hat den DFB-Pokal gewonnen. Mit 3:0 besiegte der Rekordchampion im Finale von Berlin den Titelverteidiger VfB Stuttgart. Damit machen die Bayern das Double aus Meisterschaft und Pokalsieg perfekt.
3: Eindrucksvolle Choreografien der Fans, aber eine recht chancenarme erste Halbzeit mit 0:0 ging es in die Pause. Und dann zeigten sich die Bayern in gewohnter Manier. In der 55. Minute der erste Streich von Harry Kane. Die Bayern drückten und dann traf Kane in der 80. zum zweiten Mal. Per Elfmeter schnürte der Engländer kurz vor Schluss den lupenreinen Hattrick. Der FC Bayern feiert den ersten DFB-Pokalsieg seit 6 Jahren. Der Pokalfluch, der ist gebrochen. Aus München, Justin Hamm.
1: Für den FC Bayern ist es der 21. Pokalsieg der Vereinsgeschichte.
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1: Das Wetter, die aktuelle Vorhersage des Deutschen Wetterdienstes. Es ist und bleibt ein schönes, ein hochsommerlich warmes Pfingstwochenende. Im Norden und in der Mitte des Landes ist es an diesem Sonntag zwar etwas dichter bewölkt, aber auch hier bleibt es wie im ganzen Land trocken. Im Süden und Südwesten scheint heute die Sonne von einem knallblauen Himmel, das Ganze bei 20 bis 34 Grad. Am Pfingstmontag lösen sich die meisten Wolken in Wohlgefallen auf und es wird nochmal wärmer.
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1: Ich bin Uli Reitinger. Mit Blick auf Fanfeste zur Fußball-Weltmeisterschaft geht Innenminister Dobrindt derzeit nicht von einer konkreten Bedrohungslage wegen des Iran-Konflikts aus. Man habe das, was durch den Krieg im Iran ausgelöst werde, sehr genau im Blick, was einzelne Personen und auch extremistische Gruppen anbelangt. Das sagte Dobrindt den Zeitungen der Funke Mediengruppe. Es gebe aktuell keinen Anlass, von einer abstrakten in eine konkrete Bedrohungslage zu wechseln. Dobrindt betonte zugleich, das könne sich jeden Tag ändern. Der deutsche Pass ist begehrt wie nie zuvor. Es zeichnet sich ein neuer Einbürgerungsrekord ab. Nach Recherchen der Welt am Sonntag erhielten im vergangenen Jahr mehr als 309.000 Menschen den deutschen Pass. Damit würde die Zahl über dem bundesweiten Rekordwert von knapp 292.000 Einbürgerungen im Jahr 2024 liegen.
2: Schon 2024 war die Zahl der Einbürgerungen um 46% gestiegen. Vor allem Menschen aus Syrien und der Türkei bekamen einen deutschen Pass. 2025 stieg die Zahl nochmal leicht um rund 6%. Aktuell bekommen die Kommunen weniger Anträge rein, aber sie erwarten im kommenden Jahr den nächsten Boom. Dann dürften viele Geflüchtete aus der Ukraine nach dem deutschen Pass streben, denn 5 Jahre müssen sich die Menschen in Deutschland aufhalten, bis sie ihn beantragen dürfen. Und viele Geflüchtete kamen im Frühling 2022. Ursula Winkler, Nachrichtenredaktion.
1: Laut einer Umfrage haben viele Menschen Zweifel an der Verteidigungsfähigkeit Deutschlands. In einer Befragung des Instituts INSA im Auftrag der Bild am Sonntag glauben nur 17% der Befragten, dass die Bundeswehr Deutschland im Angriffsfall ausreichend verteidigen könnte. Sorgen vor einem russischen Angriff machen sich laut Umfrage allerdings nur noch 38%. Das waren vor einigen Monaten noch über 50%. Deutlich größer ist die Angst vor Cyberangriffen. Und noch zum Sport. Nach 6 Jahren hat der FC Bayern mal wieder den DFB-Pokal gewonnen. Die Bayern setzten sich gegen Titelverteidiger VfB Stuttgart mit 3:0 durch einen lupenreinen Hattrick von Harry Kane. Bayerns Ehrenpräsident Uli Hoeneß nachher bei Sky.
3: Harry ist Harry. Es ist der beste Transfer, den wir je gemacht haben. Und er fühlt sich wohl. Wir sind mit ihm glücklich. Was kann es Besseres geben?
1: Für die Bayern war es der 21. DFB-Pokalsieg der Vereinsgeschichte.
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1: Das Wetter, die aktuelle Vorhersage des Deutschen Wetterdienstes. Es ist und bleibt ein hochsommerlich warmes, ein schönes Pfingstwochenende. Im Norden und in der Mitte Deutschlands ist es an diesem Sonntag zwar etwas dichter bewölkt, aber es bleibt auch hier wie im ganzen Land trocken. Im Süden und Südwesten scheint den ganzen Tag die Sonne von einem knallblauen Himmel. Das Ganze bei 20 bis 34 Grad. Morgen lösen sich die meisten Wolken in Wohlgefallen auf und es wird nochmal wärmer.
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1: Ich bin Tine Klimach. Russland hat die ukrainische Hauptstadt Kiew massiv mit Drohnen und Raketen angegriffen. Das Militär sprach von insgesamt 40 beschädigten Gebäuden. Es gäbe mindestens einen Toten und rund 20 Verletzte zu beklagen. Es soll Explosionen und viele Brände gegeben haben. Viele Berichte sind aber noch unbestätigt. Auch andere Landesteile der Ukraine wurden angegriffen. Das genaue Ausmaß ist noch nicht absehbar. Wie sicher sind die Fanfeste zur Fußball-Weltmeisterschaft? Innenminister Alexander Dobrindt sieht derzeit noch keine konkrete Bedrohungslage wegen des Iran-Konflikts. Man habe das, was durch den Krieg im Iran ausgelöst werde, sehr genau im Blick, sagte Dobrindt den Zeitungen der Funke Mediengruppe.
2: Wenn Anhänger des Mullah-Regimes Rache üben wollen am verhassten Westen, sind Fanfeste natürlich dankbare Anschlagsziele. Konkrete Warnungen aber gibt es nicht und deswegen sagt Innenminister Dobrindt, es gebe aktuell keinen Anlass, von einer abstrakten in eine konkrete Bedrohungslage zu wechseln. Das aber, so Dobrindt weiter, könne sich jeden Tag ändern. Die Fußball-WM beginnt am 11. Juni, große Fanfeste wird es diesmal aber kaum geben, denn viele Spiele finden wegen der Zeitverschiebung am späten Abend oder in der deutschen Nacht statt. Aus Berlin, Uli Reitinger.
1: Zum ersten Mal seit 6 Jahren erhöht der ADAC die Jahresbeiträge. Zum Jahreswechsel sollen Einzelmitglieder je nach gewählter Mitgliedschaft zwischen 10 Euro und 35 Euro im Jahr mehr bezahlen. Das wurde auf der Hauptversammlung im rheinland-pfälzischen Speyer beschlossen.
3: Höhere Kosten für Energie, Personal, Ersatzteile oder Abschlepp- und Werkstattleistungen. Damit begründet der ADAC die geplante Beitragserhöhung. Seit der letzten Erhöhung 2020 seien die Lebenshaltungskosten um knapp 25% gestiegen, hieß es. Für eine einzelne Pannenhilfe müsse der ADAC inzwischen im Schnitt sogar 27% mehr ausgeben. Mehr als 3,7 Millionen Mal rückten die ADAC-Helfer nach eigenen Angaben im vergangenen Jahr aus. Im Schnitt alle 9 Sekunden. Tanja Wagner, Nachrichtenredaktion.
1: Und zum Sport. Der FC Bayern München hat das DFB-Pokalfinale gegen den VfB Stuttgart gewonnen und damit das Double aus Meisterschaft und Pokalsieg perfekt gemacht. Die Münchner setzten sich im Finale im Berliner Olympiastadion dank eines Dreifachtorschützen Harry Kane mit 3:0 durch.
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1: Das Wetter, die aktuelle Vorhersage des Deutschen Wetterdienstes. Es bleibt weiter ein schönes, hochsommerlich warmes Pfingstwochenende. Im Norden und in der Mitte des Landes ist es an diesem Sonntag zwar etwas dichter bewölkt, aber es bleibt auch hier wie im ganzen Land trocken. Im Süden und Südwesten scheint den ganzen Tag die Sonne. Bei Temperaturen von 20 bis 34 Grad. Am Pfingstmontag lösen sich die meisten Wolken auf und es wird noch wärmer.
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5: Boah, es ist schon ganz schön früh. Sonntagmorgen, kurz nach 6. Wenn Sie jetzt schon wach sein sollten, herzlich willkommen im Leben. Dann haben Sie wahrscheinlich irgendwas vor an diesem Tag. Entweder Hobbys oder Kinder, die Sie vielleicht früh wach machen oder einfach generell, weil Sie gerne früh aufstehen. Ich bin Alex Purucker, herzlich willkommen bei News Radio. Und wenn Sie zwischen 2 Tässchen Kaffee noch ein bisschen Zeit haben, gerne mal drüber nachdenken, wenn Sie es noch nicht sind, News Insider zu werden. Alle Infos auf news.de/abo, nius.de/abo. Und gleich geht's los in knapp 3 Stunden, unpolitisch korrekt mit Sarah Duidari und meiner Wenigkeit. Wir haben 3 Top-Themen für Sie vorbereitet. Ab 9, unpolitisch korrekt. Und jetzt gleich und sofort Deepesh Mode, Everything Counts.
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2: Herzlich willkommen, Professor Michael Wolfson.
3: Vielen Dank.
2: Mögen Sie eigentlich Mitläufer oder finden Sie das unangenehm, oh wenn Gott. Leute ihr Mäntelchen in den Wind hängen?
3: Oh Gott, nein. Also Mitläufer, das ist für mich das Allerschlimmste. Die klassische Darstellung von Mitläufern oder modern klassische Darstellung von Mitläufern stammt vom rumänisch-französischen Schriftsteller Ionescu, das die Nashörner. Und in diesem Stück werden dann die Mitläufer alle Nashörner. Zuerst kommt ein Nashorn und dann wollen alle Nashörner werden. Zynischer und realistischer zugleich kann man Mitläufertum gar nicht beschreiben. Früher nannte man das die Hammelherde. Also kurzum, ich habe diesbezüglich nicht nur, weil Individualität positiv oder negativ für mich immer ein Ziel war, aber ich bin an Individuen interessiert, auch in Bezug auf meine Umwelt. Um Gottes Willen keine Mitläufer. Und man muss gar nicht in die deutsche Geschichte zurückgehen und zu sagen, na ja, die Mitläufer haben eben mitgemacht.
2: Das Interessante am Mitläufertum, wir kommen gleich noch zu Karajan speziell, das Interessante am Mitläufertum ist ja, dass diejenigen, die den Mund nicht aufmachen, zu einer Art unsichtbarer Schwungmasse werden für diejenigen, die die Initiative ergreifen und zum Teil Übles im Schilde führen.
3: Richtig, aber das kann man auch, um jetzt das allgemeine Thema mit dem besonderen Karajan und meinem Buch zu verbinden, kann man auch an einigen Reaktionen der Kritiker meines Buches sehen. Es gehört ja zum guten Ton im dominanten Milieu der akademischen und der kulturellen Welt, dass jeder, der einem nicht passt, gleich ein Nazi war. Und zwar eben nicht nur ein Mitglied, sondern ein Überzeugungsnazi und so weiter. Und da kommt ein deutsch-jüdischer Historiker, also ich, und schaut sich die Sache an und sagt, ja, er war Mitglied der NSDAP, also Formal-Nazi. Aber mich interessierte die Frage, war auch ein Gesinnungs-Nazi? Das heißt, identifizierte er sich mit dieser Ideologie, zu der Antisemitismus gehörte, zu der Völkisches gehörte, zu der natürlich Aggressivität gehörte. Und da wage ich es zu sagen, nein, er war kein Gesinnungsnazi. Und da muss ich natürlich bestraft werden. Also von den im Postfaschismus lebenden Antifaschismus, die sozusagen den antifaschistischen Widerstand ihrer Vorfahren in einer demokratischen Umwelt nachholen wollen. Also auch hier haben wir Mitläufertum und ich nehme es gelassen.
2: Aber das ist ja eigentlich das Spannende an dem Projekt. Und Sie haben es sich ja nicht leicht gemacht. Das Buch ist veritabel, ich glaube, 300 Seiten. Ich habe es nicht gezählt, aber sehr minutiös dokumentiert und mit Fußnoten und allen Quellen. Und dass jemand kommt, der aus einer Holocaust-überlebenden Familie stammt und sich die Mühe macht zu unterscheiden, ob jemand nun ein Überzeugungsnazi war oder nur ein formaler Mitläufer, der seinen Vorteil gesucht hat. Das ist natürlich im Prinzip schon eine sehr spannende Geschichte, aber natürlich auch intellektueller Luxus, weil das System der NSDAP sich ja nur etablieren konnte, weil halt so viele mitgemacht haben. Und es hat am Ende ja keinen Unterschied gemacht, ob jemand aus Überzeugung bei den Massenaufmärschen dabei gewesen ist oder im Sportpalast oder ob er gesagt hat, ich muss da halt hin. Ich kenne das aus der DDR, da gingen halt alle zur Mai-Demonstration oder am 7. Oktober zur Staatsdemonstration auf die Karl-Marx-Allee und du konntest nicht unterscheiden, wer jetzt im Herzen dabei ist oder nicht. Also was war die Motivation, sich so minutiös mit jemandem wie Herbert von Karajan zu beschäftigen?
3: Na gut, also Karajan war immer viel zu egozentrisch, als dass er zu irgendwelchen Massenaufläufen gegangen wäre. Er hat sich immer auf seine Musik konzentriert, um da die Nummer eins zu sein. zu werden und dann später zu bleiben. Also insofern war das Massenhafte nie sein Bereich. Die eigentliche Frage war, hat er durch seine Musik, die ja auch im Dienste des Verbrecherregimes war, das Verbrecherregime stabilisiert oder nicht? Aber das Interessante dabei ist, weil Sie jetzt das meine Herkunft dabei erwähnen, wenn man analysiert, muss man, wenn man sauber analysiert, sein Ich beiseite tun. Das ist nicht 100% möglich, das gebe ich auch gar nicht vor, auch in dem Buch nicht, aber ich versuche, die verschiedenen Interpretationen desselben Faktums, derselben Tatsache anzubieten, ohne meine eigene Position zu verheimlichen. Aber es gehört doch, und das ist der Prozess des Denkens, alles Denkbare auch zu benennen, erkennen, benennen und sich dann zu dem, was man als wissenschaftliches Ergebnis erreicht hat, zu bekennen. Also erkennen, benennen, bekennen. Und ich kritisiere an weiten Teilen der Geisteswissenschaften, also auch der Geschichtswissenschaften, dass zu viel bekannt wird, zu viel bekennen ist und zu wenig erkennen. Und das, was man als Gegenthese zum eigenen Forschungsstand erkennt, dann eben nicht benennt. Und besonders absurd wird es dann, und jetzt kommt meine Herkunft ins Spiel, wenn mich die Nachfahren der Täter oder der Mitläufer, die sich nur als Mitläufer betätigt haben, mich belehren wollen, wie ich die Räuber und Mörder meiner Vorfahren einzuordnen habe. Und da sage ich, liebe Leute, genug.
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2: Jetzt geht die eigene Partei auf den Kanzler los. Er solle endlich Wort halten und keine Steuererhöhungen zulassen. Kompromissbereitschaft findet dort ihre Grenze, wo zusätzliche steuerliche Belastungen zur Diskussion gestellt werden, heißt es in den Worten des mächtigen Parlamentskreises Mittelstand. Weiter fordert man von Kanzler Merz Einsparungen, keine Zweckentfremdung des sogenannten Sondervermögens und keine weitere Lockerung der Schuldenbremse. Aber ist das mit der SPD überhaupt umsetzbar? Jetzt wird gefordert, was der Chef des Parlamentskreises Mittelstand, Christian von Stetten, schon vor einem Monat voraussagte.
3: Was glauben Sie denn, wie lange hält diese Regierung noch durch?
4: Naja, sind zumindest keine 4 Jahre.
2: Die eigene Partei geht auf Friedrich Merz los und fordert von ihm nach einem Jahr im Kanzleramt, dass er endlich seine wesentlichen Wahlversprechen einhält. Wie reagiert der Kanzler auf den Druck seiner eigenen Leute? Das ist unser Thema jetzt bei News Live.
5: Ja, der mächtige Parlamentskreis CDU, CSU, Mittelstand erklärt in Bezug auf die Regierung, schauen wir uns mal an, Kompromissbereitschaft findet jedoch dort ihre Grenzen, wo zusätzliche steuerliche Belastungen zur Diskussion gestellt, Mittel für wachstumsfördernde Maßnahmen zur Finanzierung anderer Aufgaben herangezogen oder zentrale Grundsätze einer soliden Haushaltspolitik in Frage gestellt werden. Und weiter fordert der Parlamentskreis: Unser Land braucht dringend umfassende strukturelle Reformen. Einen solchen Reformkurs unterstützen wir und begleiten die Arbeit der Bundesregierung und der eingesetzten Kommissionen weiterhin konstruktiv. Und nochmal das Wichtigste: Kompromissbereitschaft findet dort ihre Grenzen, wo es um steuerliche Mehrbelastungen geht oder beispielsweise eine solide Haushaltspolitik in Frage steht. So also der Parlamentskreis Mittelstand, Ralf. Also das kam ja gestern auch während der Sendung bei uns reingeschneit, also dieses Dokument. Welchen Zündstoff hat das?
6: Das ist brisanter, als es vielleicht auf den ersten Augenblick klingt. In der Politik wird ja viel gespielt mit Papieren, mit Stellungnahmen und dann sagt der eine hier ein Zitat und der andere sagt einer Zeitung dort etwas. Das ist jetzt nicht so wie im normalen Leben, dass man sagt, okay, ich kaufe jetzt nicht dieses, sondern ich kaufe jenes, also wo Entscheidungen sofort getroffen und umgesetzt werden, sondern in der Politik müssen sich Großwetterlagen langsam aufstauen und das ist eigentlich schon eine sehr dunkle Wolke, die da über Friedrich Merz sich zusammenbraut. Die Kompromissbereitschaft endet, ist erstens ein Frontalangriff auf den Kanzler, der bei jeder Gelegenheit die Kompromissbereitschaft geradezu betont. Er hat ja unlängst beim Besuch der SPD-Fraktion noch gesagt, also er wolle keine roten Linien.
5: Und dann kamen sie gestern, die roten Linien.
6: Und prompt kamen sie, weil die Basis und natürlich der Parlamentskreis Mittelstand repräsentiert den kompletten Wirtschaftsflügel. Die Basis, nein, natürlich gibt es für uns rote Linien. Wer sind wir denn? Wir sind ja nicht, das ist ja nicht Selbstaufgabe, die der Kanzler da predigt, ist mit uns nicht zu machen. Das steht in diesem Wort Kompromissbereitschaft endet. Das andere ist aber, die Kompromissbereitschaft endet bei Mehrbelastung. Und da sind wir beim fundamentalen Streit zwischen Union und SPD. Bei der SPD ist der permanente Reflex da. Einkommenssteuerreform, ja, dann hauen wir doch oben noch ein paar Prozent Steuererhöhung drauf. Erbschaftssteuer, dann nehmen wir doch den Unternehmen noch ein bisschen was weg. Gesundheitsreform, wir setzen einfach die Beitragsbemessungsgrenzen so weit hoch, dass die Leute, die mehr verdienen, einfach nochmal richtig zahlen müssen. Und dann verteilen wir innerhalb der Kasse um. Also überall, wo es irgendwie heikel wird, ist die SPD bei dem Reflex, hauen wir noch was drauf. Die Reichen müssen das einfach bezahlen. Egal, ob die Strukturen unflexibel sind, ob sie nicht mehr funktionieren. Wenn sie nicht mehr funktionieren, dann holen wir das Geld von woanders und lassen es einfach laufen. Die Union möchte das Ganze reformieren. Und hier den fundamentalen Streit anzusprechen und eine Grenzlinie zu ziehen, ist außerordentlich verdienstvoll. Die andere Frage ist natürlich: Der mächtige Parlamentskreis Mittelstand repräsentiert 166 Abgeordnete von 208 der Union. 12 Stimmen Mehrheit hat die gesamte Koalition. Mit anderen Worten, wenn der Parlamentskreis Mittelstand sagt, sorry Friedrich, machen wir nicht, dann ist Schluss. Dann steht er im Regen. Nur, wir kennen die Union. In der Union findet im Grunde nie ein Aufstand statt. Und man muss sich auch klar machen, zwar sind im Parlamentskreis Mittelstand Jens Spahn, der Unionsfraktionschef, drin, Carsten Linnemann und die ganzen Vize der Union. Genau die werden aber am Ende, wenn es zum Schwur kommt, nicht gegen den Kanzler stimmen. Die sind dann auf jeden Fall mit dabei. Also der Aufstand ist jetzt noch nicht da, aber es verschärft sich das Klima. Und Friedrich Merz weiß, er muss zumindest eine bessere Performance hinlegen, um die alle zu überzeugen, die langsam jetzt anfangen, ihren Unmut auch öffentlich zu zeigen.
5: Dennoch, du hast es angesprochen, das sind nicht irgendwelche CDU-Mitglieder, sondern insgesamt 166 Unionsabgeordnete. Kanzler Merz am Dienstag noch bei der SPD sagte, wie Ralf schon erwähnt hat, mit den roten Linien. Jetzt hat er die roten Linien von 166 Unionsabgeordneten präsentiert bekommen. Max, in welche Position bringt das jetzt Kanzler Merz?
7: Naja, diese Punkte machen ja zumindest schon mal sehr klar die Bruchlinien dieser Koalition. Und wenn es rote Linien sind, so wie es ja formuliert ist, muss man ja klar sagen, das ist auf Konfrontationskurs. Und jetzt kann quasi entweder der Parlamentskreis Mittelstand nachgeben oder Lars Klingbeil oder die Koalition, aber alles zusammen wird nicht mehr gehen. So denke ich, kann man das auf jeden Fall schon sagen. Und da sind ja alle wichtigen Punkte angesprochen, um die es jetzt geht, also die Steuererhöhung.
5: Wir schauen uns die gleich auch, mal gemeinsam an, ja.
7: Genau,
5: wir
7: haben also die vorbereitet. Auch die Krankenkasse und die Grundsicherung, die Bürgergeldempfänger. Also es sind ja alle Punkte drin. Und da der Koalition ja wirklich an allen Ecken und Enden das Geld ausgeht, das ist ja sozusagen das Kernproblem des Ganzen. Also wir sehen ja diese Haushalte, die mit geradezu absurden Mitteln nur noch zugestopft werden, sind das ja im Prinzip 5 Punkte, die da die Daumenschrauben andrehen. Und ich finde, man kann nur sagen, ja, rechnerisch kann nicht alles aufgehen. Also es können nicht diese roten Linien erfüllt sein und Lars Klingbeil seinen Haushalt bekommen und diese Koalition weitergehen und Friedrich Merz ein glücklicher Kanzler gehen. Irgendwo muss es da wohl brechen.
5: Also der Parlamentskreis Mittelstand fordert von Parteichef und Kanzler Friedrich Merz, die haben es ja eingeblendet, keine steuerlichen Mehrbelastungen, Einsparungen, Wachstum, Maßnahmen, keine Zweckentfremdung des Sondervermögens, versicherungsfremde Leistungen für Grundsicherungsempfänger raus aus der GKV und keine weitere Lockerung der Schuldenbremse. Ralf, welcher der 5 Punkte ist für Kanzler Merz besonders brisant? Was ist deine Einstellung?
6: Also der letzte Punkt ist zwar eigentlich schon gelaufen, die beiden werden sich nicht einigen, aber das ist natürlich der konkreteste Punkt. Im Koalitionsvertrag steht drin, wir werden nochmal über die Schuldenbremse reden, da gibt es auch eine Kommission. Und jetzt sagt hier der größte Teil der Unionsfraktion, keine Lockerung der Schuldenbremse. Damit ist im Prinzip dieser Punkt aus dem Koalitionsvertrag von Seiten der Union aufgekündigt. Ihr könnt gerne in Kommissionen reden, ihr könnt das auch anders nennen, ihr könnt sonst was, aber keine Lockerung der Schuldenbremse. Wenn die dabei bleiben, ist das im Prinzip ein Affront, ein Fundamentalangriff auf die SPD. Das, was ihr dort wolltet, das kommt nicht. Und ich habe es schon angesprochen, Schuldenbremse ist eben auch ein Punkt, der im Essential der SPD steht. Also solche Papiere werden nicht eins zu eins umgesetzt, aber um mal an eine alte große deutsche Fernseh-Samstagabendshow zu erinnern, einer wird verlieren. Wenn ich solche Punkte einrammle, dann wird einer runtergehen müssen und entweder steht hinterher der Parlamentskreis Mittelstand als eine große, einflussreiche Bewegung düpiert da als Umfaller oder aber Friedrich Merz oder Lars Klingbeil. Also insofern spitzt sich die Lage da schon ganz gut zu.
5: Du hast es angesprochen, Lars Klingbeil und die SPD, also Merz will Kompromiss, der Wirtschaftsflügel sagt bis hierhin und nicht weiter. Aber diese 5 Punkte, die wir eben auch gesehen haben, die sind mit der SPD ja eigentlich nicht zu machen.
7: Nein, also die widersprechen ja der SPD-Positionierung, auch wie sie sich jetzt immer und immer weiter darstellt. Also Lars Klingbeil geht ja parallel auch weiter in die Offensive und spricht ja auch weiter über seine zumindest persönliche Meinung bei der Erbschaftssteuer. Also macht ja klar, er will, die mit Steuerreform ist bei der SPD auf jeden Fall gemeint, eine Erhöhung der Einkommenssteuer, zumindest bei den höheren Einkommen und so weiter. Also natürlich, das ist nicht vereinbar und ich glaube, man muss es wirklich immer wieder auf die Frage des Haushalts bringen, weil das ist ja insbesondere deswegen nicht vereinbar, weil von allen Ecken und Enden Druck auf diesen Haushalt jetzt kommt und man sich entscheiden muss, weil einfach das Geld nicht da ist, alles zu machen. Und wie sehr dieser Haushalt überstrapaziert ist, das haben wir hier auch schon vielfach gesprochen, das ist ja wirklich unfassbar. Also mit diesen Globalpositionen, wo man sich nicht einig werden kann, obwohl man nochmal neue Schulden aufgebaut hat, zusätzlich zum Sondervermögen. Und jetzt haben wir nochmal diese die prognostizierte Steuereinnahmen, die jetzt nochmal irgendwie, glaube ich, 80 Milliarden Euro bis 2030 weniger ausfallen als gedacht. Also dieser Haushalt ist ja wirklich kurz vor der Detonation, wenn man so will. Und da jetzt wird jetzt von allen Seiten nochmal so Druck aufgebaut. Und das ist ja eigentlich nur so ein bisschen die Frage, von welcher Seite dann irgendwie das Ganze mal auseinanderbricht. Deswegen, ja, das ist...
5: Ist das also der erste große Realitätscheck jetzt in der einjährigen Kanzlerschaft von Friedrich Merz?
7: Ja, es ist der große Realitätscheck und wir haben es ja schon bei der Ampelkoalition gesehen, das ist an dieser Stelle läuft alles zusammen und an dieser Stelle kann man es halt politisch nicht mehr übertünchen, indem man einfach ein paar Sonntagsreden hält, sondern im Fall des Haushalts kommt es halt immer dann zum Schwur. Und ich finde, wir sehen ja schon, dass die Regierung eigentlich diese Haushaltslücken, die jetzt schon da sind, nicht im Ernst füllen kann und das ja nur noch von Woche zu Woche so rettet, indem nochmal irgendwie gesagt wird, wir werden das schon irgendwie hinkriegen und dann werden mit irgendwelchen schon mal noch nicht mal beschlossenen Reformen, die aber schon Wirtschaftswachstum auslösen, irgendwie schon mal kalkuliert und so. Also man rettet sich da ja jetzt schon nur noch so ein bisschen von Woche zu Woche. Und ja, das ist der große Realitätscheck und bisher sieht man, finde ich, nicht, wie das aufgehen soll. Zumindest eben, wenn alle Seiten bei ihren Positionen bleiben.
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1: Ich bin Tine Klimach. In den Verhandlungen um ein Ende des Iran-Kriegs ist ein Rahmenabkommen inzwischen weitgehend ausgehandelt. Das hat US-Präsident Trump auf der Plattform Truth Social geschrieben. Er schränkte aber ein, dass das Ganze noch unter dem Vorbehalt einer endgültigen Fertigstellung durch die USA des Irans und anderer Länder stehe.
2: Seit Wochen geht es hin und her, aber so weit waren die Verhandlungen offenbar noch nie. Es gab eine große Telefonrunde und nach den Worten Trumps sehr gute Gespräche mit Vertretern aus den Golfstaaten und der Türkei, und er telefonierte auch mit dem israelischen Premier Netanyahu. Die letzten Aspekte und Details werden noch besprochen und festgezurrt, darunter die Öffnung der Straße von Hormuz. Ein 14-Punkte-Plan soll demnach den Rahmen für Verhandlungen zwischen den USA und dem Iran festschreiben und den Krieg formell beenden. Aus den USA, Tina Eck.
1: Russland hat in der Nacht die ukrainische Hauptstadt Kiew mit Drohnen und Raketen angegriffen. Es gebe Tote und Verletzte zu beklagen, hieß es von der dortigen Militärverwaltung. Wohnhäuser und eine Schule seien beschädigt worden. Es soll Explosionen und Brände gegeben haben. Viele Berichte sind noch unbestätigt. Auch andere Landesteile der Ukraine wurden angegriffen. Das genaue Ausmaß ist noch nicht absehbar. Bei dem Ebola-Ausbruch in der Demokratischen Republik Kongo steigt die Zahl der Todesopfer weiter an. Nach Angaben der Regierung wurden seit Beginn des Ausbruchs über 860 Verdachtsfälle gemeldet, von denen über 200 Erkrankte verstorben sind. Im Nachbarland Uganda sind bislang 5 weitere bestätigte Fälle bekannt. Das Ebola-Fieber ist eine ansteckende und lebensbedrohliche Infektionskrankheit. Der aktuelle Ausbruch ist besonders schwer einzudämmen, weil es für den seltenen Bundibugyo-Typ weder Impfstoff noch eine Therapie gibt. Zum Sport. Der FC Bayern München hat das DFB-Pokalfinale gegen den VfB Stuttgart gewonnen und damit das Double aus Meisterschaft und Pokalsieg perfekt gemacht. Die Münchner setzten sich im Finale im Berliner Olympiastadion dank des Torschützen Harry Kane mit 3:0 durch. Für ihn ein perfektes Saisonende, sagte er bei Sky.
3: Ich habe mich sehr auf dieses Finale gefreut. Ich habe schon viel davon gehört und wollte die Fans stolz machen. Und dann auch noch einen Hattrick zu schaffen, das ist ein ganz besonderes Gefühl. Es war eine lange Saison und diese so zu beenden, ist perfekt.
1: Der FC Bayern München hat zum 21. Mal den DFB-Pokal gewonnen. Es war der erste Pokalsieg der Bayern seit 6 Jahren.
0: Soweit das Neueste. 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
1: Das Wetter, die aktuelle Vorhersage des Deutschen Wetterdienstes. Es bleibt weiter ein schönes, hochsommerlich warmes Pfingstwochenende. Im Norden und in der Mitte des Landes ist es an diesem Sonntag zwar etwas dichter bewölkt, aber es bleibt auch hier wie im ganzen Land trocken. Im Süden und Südwesten scheint den ganzen Tag die Sonne. Bei Temperaturen von 20 bis 34 Grad. Am Pfingstmontag lösen sich die meisten Wolken auf und es wird noch wärmer.
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5: Guten Morgen, es ist kurz nach 7. Der Hahn hat gekräht oder vielleicht einfach der Wecker. Schön, dass Sie schon da sind. Schön, dass Sie wach sind. Einen schönen Sonntagmorgen. Ich bin Alex Burucker und freue mich schon auf Unpolitisch Korrekt. Gleich geht's ja los in knapp 2 Stunden. Gut, gleich gut gesagt, aber 2 Stunden vergehen ja relativ schnell. Sarah Duidare für Sie am Start und ich natürlich. 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Das gerne checken und natürlich ab 9 dabei sein bei Unpolitisch Korrekt. Und jetzt der kleine Bruder, ich glaube, es ist der kleine Bruder von Nene Cherry, er heißt Eagle Eye Cherry und das war sein größter Hit, sein einziger fast, One Hit Wonder. Hier ist Safe Tonight.
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2: Millionen Menschen in Deutschland sind mit falschen Wahrheiten getäuscht worden. Unser strategisch nationales Ziel darf daher nicht die Klimaneutralität sein. Unser strategisch nationales Ziel muss atemberaubendes Wachstum durch technologischen Fortschritt sein, der wiederum dann zu klimaneutralen Kraftwerken führen kann. Wer eine solche Klimaneutralität für Wohnen und Verkehr fordert, der fordert nichts anderes als Verarmung und wirtschaftlichen Untergang. Wir müssen uns wieder daran erinnern, dass der Staat abseits seiner legitimen Aufgaben nichts besser erledigen, nichts kreativer schaffen, nichts effizienter optimieren, nichts erfolgreicher und innovativer gestalten kann als seine Bürger in Freiheit, unbehelligt von einer Bürokratie der Allmachtsfantasien, die sich immer mehr von unserem Leben einverleibt, immer mehr freie Entscheidungen unter Antrags- und Genehmigungsvorbehalt stellt und uns dabei immer mehr Bürokraten lähmen, die immer noch mehr Langsamkeit und Regulierung erschaffen. Keine Regierung, kein Parteienstaat wird sich jemals freiwillig selbst verschlanken, sich in Macht und Mitteln reduzieren. Und deswegen braucht es einen Außenseiter, der nur ein einziges Ziel verfolgt, dem Staat so viel Steuergeld wie möglich zu entziehen. Was wir wollen, ist eine Agenda der Entfesselung. Wir wollen von der teuersten Energie der Welt zur billigsten Energie der Welt. Wir wollen Weltmeister im Kraftwerksbau sein und wieder werden. Wir werden aussteigen aus jeglicher Regulierung, unter der die EU Deutschland vorschreiben kann, wie viele Kraftwerke mit wie viel Leistung wir hier in Deutschland überhaupt bauen dürfen. Wir bezahlen die EU. Wir sollten nicht dafür bezahlen, uns in den eigenen Untergang regulieren zu lassen. Wir wollen jegliche Technologieverbote nicht modifizieren oder anpassen. Wir wollen sie restlos abschaffen. Wir wollen bauen dürfen, was wir besser bauen können als der Rest dieser Welt. Wir wollen das wahnwitzige System der CO2-Bepreisung nicht reformieren oder verbessern. Wir wollen es restlos abschaffen. Kein Staat sollte seine Bürger und seine Wirtschaft mit Steuern auf die Luft drangsalieren. Wir Deutsche zahlen 20% aller CO2-Gebühren, die weltweit erhoben werden. Wir machen 1% der Weltbevölkerung und 2% des CO2-Ausstoßes aus. Aber wir zahlen 20% aller CO2-Gebühren. Wir werden dieses System aufkündigen. Wir schaffen jegliche sogenannte Klimagesetzgebung, die Bürgern und Wirtschaft künstliche Ideologiekosten auferlegt, ersatzlos ab. Wir leiten restlos alle Gelder, die als Entwicklungshilfe ins Ausland fließen, in Forschung in Deutschland um. Wir investieren diese 30 Milliarden Euro pro Jahr in Fortschritt und Technik, Technologie made in Germany. Wir streichen jegliches Steuergeld für politische Zwecke. Nichtregierungsorganisationen sollten wieder Nichtregierungsorganisationen heißen, weil sie eben nicht von der Regierung und vom Staat finanziert werden. Nicht, weil sie unter diesem Tarnnamen den politischen Kampf betreiben, den der Staat eigentlich nicht führen darf. Wir bereinigen den Haushalt um sämtliche politischen und parteipolitischen Ausgaben. Ja, wir treten ganz bewusst und aus tiefster Überzeugung in diesen politischen Kampf mit diesem steuergeldfinanzierten Milieu, das getarnt hinter schönen Begrifflichkeiten den aggressiven Kampf gegen unsere Wirtschaftsordnung führt. Diese Leute haben natürlich jedes Recht, ihre Argumente vorzutragen, aber wir haben jedes Recht, diese Argumente nicht zwangsfinanzieren und ihnen mit Steuergeld zur Wirkmacht verhelfen zu müssen. Bei allen Zukunftstechnologien gleichen wir unsere Marktbedingungen unseren großen Wettbewerbern, den USA und China, an. Was dort nicht durch Regulierung beschränkt ist und gehemmt ist, sollte es bei uns auch nicht sein. Wir setzen die EU-Bürokratie in Brüssel darüber in Kenntnis, dass wir jegliche Regulierung aussetzen werden, die deutscher Wettbewerbsfähigkeit schadet. Wir laden alle EU-Staaten ein, das gemeinsam zu tun. Wir aber können jetzt schon sicher sagen, wir werden es tun. Wir sind überzeugt davon, dass nur weniger Belastung durch Steuern zu mehr Wachstum und somit zu mehr Steuereinnahmen führen kann. Wir glauben an höhere Steuereinnahmen durch niedrigere Steuern. Dementsprechend senken wir alle Steuersätze um zunächst 3 Punkte. Die Gegenfinanzierung erfolgt durch Wachstum und radikale Sparmaßnahmen beim Staat selbst. Die Party des Staatssektors, das versprechen wir, ist ein für alle Mal vorbei. Ja, Wir brauchen auch Sozialreformen. Die erste, zwingendste, dringendste und logischste Sozialreform ist, dass der deutsche Sozialstaat die Deutschen zu unterstützen hat. Wir sichern ihn, indem wir ihn absichern gegen illegale Massenmigration. Wir dürfen sagen, dass das Geld, das wir Deutsche erarbeiten, dem deutschen Wohl dienen und unseren Nutzen mehren sollte. Das soll wieder die nobelste Selbstverständlichkeit in unserem Land sein. Aber auch dann werden alle übrigen Reformen nur ins Leere laufen, wenn es dem Staat weiterhin gestattet ist, Steuern und Strafgebühren auf Energie zu erheben, nicht zur Erfüllung seiner legitimen Aufgaben, sondern zur Durchsetzung von Ideologie, zur Kontrolle der Menschen und zum gesellschaftlichen Umbau. Der Staat, dieser Staat, darf nicht weiter Leben und Produktion unerträglich teuer machen, um uns umzuerziehen und einem götzenhaften Klimaziel zu dienen, an das niemand auf der Welt noch ernsthaft glaubt. Wir können dem Klima durch Innovation und Wachstum dienen, nicht durch Knechtschaft und Planwirtschaft. Wir sollen all dieses gescheiterte Gedankengut des letzten grünsozialistischen Jahrzehnts hinter uns lassen und die gescheiterte Energiewende auf den Schrotthaufen der Geschichte werfen, wo schon ihr roter Bruder, der klassische Sozialismus, liegt. Sie und ich, wir alle miteinander, haben über unsere wirtschaftliche Zukunft zu entscheiden. Wollen wir in Freiheit für uns und unsere Kinder arbeiten oder wollen wir uns in die Knechtschaft begeben, in der wir nur noch finanzieren, was eine kleine Hauptstadtelite uns aufzwingt? Niedergang durch Ideologie und Massenmigration. Ich sage, unsere Entscheidung könnte nicht klarer sein. Wir wählen die Freiheit.
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2: 1 Million Arbeitslose, das klingt schon dramatisch, ist es auch. Die Krise am Arbeitsmarkt ist aber noch viel größer, als diese Zahl vermuten lässt. Das zeigten die IFO-Ökonomen Robert Lehmann und Timo Wollmershäuser in einer Analyse zum Strukturwandel der deutschen Industrie an. Im Fokus eine Analyse aus der IFO-Winterprognose 2025 zeigt, der Jobabbau in der Industrie verläuft oft leise, weniger durch Kündigung, sondern durch Stellen, die einfach nicht mehr nachbesetzt werden. Also die Krise am Arbeitsmarkt ist viel größer, als die Zahl der Arbeitslosen es vermuten lässt. Max, ist das ein schleichender Prozess, der natürlich auch mit dem Absinken der deutschen Wirtschaftskraft zu tun hat?
3: Ja, es ist nicht mehr nur schleichend. Also das ist halt, glaube ich, ein großes Missverständnis auch über diese Krise, die ja immer noch beschönigt und schön geredet wird, ist. Und das sehen wir an diesen Zahlen so gravierend. Wir haben schon einen sich immer weiter beschleunigenden Abbau von Arbeitsplätzen. Der läuft nur jetzt noch in einer gewissen Sanftheit ab. Er ist sanft, weil er, wie wir jetzt durch diese Zahlen sehen, dadurch abläuft, dass Stellen nicht nachbesetzt werden, also Menschen in Rente gehen oder in Frührente gehen oder das, was ja auch bei den großen Autobahnen und so weiter immer gemacht wird, ne, das sind ja noch keine betriebsbedingten Kündigungen, sondern das sind mit hohen Abfindungen gezahlte Menschen.
2: Bei Volkswagen beispielsweise, ja.
3: Zwischen 55, 65, die also dann so mit der schönen Abfindung so in die Rente buxiert werden. Das ist alles sozial noch in einer gewissen Sanftheit. Noch nicht, also jetzt auch nicht allzu sanft, aber es ist noch nicht brachial. Nichtsdestotrotz ist das Substanz der deutschen Industrie, die wegbricht, Know-how, das wegbricht, das ja nicht wieder zurückkommt. Und was wir ja jetzt sehen, ist, dass durch solche Prozesse jetzt schon Entscheidungen getroffen werden, also diese Verlagerung von Werken ins Ausland, die nicht getätigten, das muss man ja auch mal sagen, die jetzt nicht getätigten Investitionen in Werke in Deutschland und so weiter. Und das ist, glaube ich, das, was man über diese Krise wirklich sagen muss, das funktioniert nicht so, wir machen ein bisschen falsche Wirtschaftspolitik, dann sind die Zahlen ein bisschen schlecht, dann gibt es ein bisschen Stellenabbau. Sondern das ist erst schleichend, aber dann rasant, so ein Zusammenbruch. Und wir sind, glaube ich, am Beginn dieser Beschleunigung dieses Prozesses. Und es wird meiner festen Erwartung nach nicht dabei bleiben, dass wir diesen Stellenabbau in dieser Sanftheit weiter betreiben, sondern er wird dann zunehmend brachial. Und auch diese Zahlen sind ja schon dramatisch. Ich meine, wir reden auch hier über 60.000 Arbeitsplätze in der Industrie, die da jetzt wegfallen. Also das ist schon eine dramatische Geschwindigkeit und zeigt, dass es da wirklich um die Substanz geht, die jetzt beginnt wegzubrechen.
2: Es geht um die Substanz, die beginnt jetzt wegzubrechen. Wie ist deine Einschätzung dazu? Also oder wann wird die nächste Zahl veröffentlicht, die möglicherweise dann noch schlimmer sich anhört als 3 Millionen Arbeitslose?
4: Das Problem ist, dass diese Kennzahl der Arbeitslosigkeit eine dramatische Aussagekraft hatte zu Zeiten, als der deutsche Sozialstaat in Blüte stand und noch funktioniert hat. Also wenn du deinen Job verloren hast, dann hast du dich beim Arbeitsamt gemeldet, hast Arbeitslosengeld bezogen, weil auch kein Mensch auf die Idee gekommen wäre, darauf zu verzichten. Also insofern war das eine Kennziffer, die etwas aussagte. Wir haben allerdings seit Jahren einen erodierenden Arbeitsmarkt, der unter anderem dadurch gekennzeichnet ist, dass es verschiedene Möglichkeiten gibt, aus dem voll sozialversicherungspflichtigen Job auszuscheiden und eben nicht in der Arbeitslosigkeit anzukommen. Das ist zum Teil auch den Schröder-Reformen geschuldet. Wenn du in die Freiberuflichkeit gehst, du verlierst deine Stelle und sagst, du machst dich selbstständig und bietest das, was du vorher als voll versicherter Arbeitnehmer gemacht hast, als Selbstständiger an, dann bist du eben nicht arbeitslos. Also du tauchst in dieser Statistik nicht auf. Die Sozialstatistik hat sich dann immer darauf berufen, wir gucken einfach weiter auf die Arbeitslosen. Wenn die nicht steigen, ist alles prima. Aber wenn Heerscharen von minimal beschäftigten Leuten Pizza ausfahren, dann ist es ja keine gute Diagnose für den Arbeitsmarkt. Und genau dieses Problem sehen wir. Diese Frühverrentungsgeschichte, Rente mit 63, ist nicht nur ein Riesenproblem für die Rentenversicherung, sondern es ist eben auch ein Verschleierungsmechanismus, Arbeitslosigkeit dadurch zu kaschieren, dass man Leute in die Rente verlagert. Eigentlich müsste man ein ganzes Bündel an Messzahlen einrichten, um die Lage des Sozialstaates realistisch zu beurteilen. Es kann ein Zuwachs von Rentnern ja auch keine gute Diagnose sein, wenn wir wissen, dass die Beschäftigtenzahlen zurückgehen, die das Ganze bezahlen im Umlageverfahren. Also da ist eine ganze Menge leider am Verschieben, und der demografische Wandel hilft im Augenblick auch, die Arbeitslosenzahlen gering zu halten, weil einfach sehr viel mehr ältere Menschen in Ruhestand gehen, und damit sind sie aus der Arbeitslosenstatistik weg, aber damit sind sie in der Sozialstatistik natürlich noch immer drin, und die Lage wird eigentlich immer prekärer.
2: Ja, wir schauen noch mal intensiv auf das Gutachten der IFO-Experten. Die bestätigen, dass die Wirtschaftskrise den Arbeitsmarkt, haben wir auch schon besprochen und Max hat es angesprochen, erreicht hat. Die Arbeitslosigkeit würde auch steigen, vor allem in der Industrie, aber nicht hauptsächlich. Wörtlich heißt es, die Anpassung des Personalbestandes erfolgt aber nicht in erster Linie durch Entlassungen, sondern durch, wie schon gesagt, durch Frühverrentungen und nicht besetzte Besetzung der dadurch frei gewordenen Stellen. Das ist ja dann der gegenteilige Effekt der Aktienrente, die Friedrich Merz mal angesprochen hat, also Altersabsicherung.
3: Ja, absolut. Und ich meine, das ist halt, denke ich, was man immer sagen muss, ne? Wie es Ralf ja auch schon gerade gesagt hat, also das ist ja eine Verschiebung. Ja, so früher die Arbeitslosenzahlen, da haben wir immer gesagt, also Niedriglohnbereich, ja, die Menschen, die ohne Ausbildung und so weiter, dass die noch, die rutschen dann in die Arbeitslosigkeit, die messen wir dann im Hartz IV oder Bürgergeld oder Grundsicherung, wie wir es heute nennen. Das, was wir jetzt sehen, sind ja hochqualifizierte Arbeitsplätze, die wegbrechen. Also spezialisierte Industriejobs. Also ein Industriejob in Deutschland ist ja jetzt auch nicht mehr einfach nur irgendjemand, der da so am ganz stumpf am Band zu Mindestlohnbedingungen steht, sondern das sind ja in der Regel hochqualifizierte, auch hochbezahlte Jobs, Facharbeiter und so weiter. Das ist ja das, was jetzt schleichend wegfällt. Und wie gesagt, das ist vielleicht etwas, was dann sozial im Anfang noch irgendwie moderat gehandhabt wird gerade, ne? Also wie es gerade durch diese Frühverrentung und so weiter, was aber den Kern, und das ist ja wirklich, was das zeigt, den Kern der industriellen Substanz und der wirtschaftlichen Stärke und der Arbeitsplätze der Zukunft und der wirtschaftlichen Dynamik auch der Zukunft, das ist ja das, was dadurch im Kern bedroht ist. Und auch da muss man ja immer sagen, ne? Diese Industriearbeitsplätze und diese industrielle Produktion in Deutschland, das ist ja der Kern unserer Wirtschaft oder das Herz der Wirtschaft. Da hängen ja weitere Arbeitsplätze dran, sozusagen, ja, die dann in der Folge möglich sind, hier auch zu tollen Bedingungen in Deutschland. Und das ist eben das, was wirklich auch neu ist an diesen Zusammenbruchserscheinungen, ist, dass wir ja wirklich diesen absoluten Kern bedroht sind und dort die Stellen wegbringen. Und ich finde, wie gesagt, immer wieder sagen, ja, wir reden so über die Krise, ja, und alle sagen, es ist irgendwie, läuft nicht gut und so, aber jetzt dann läuft es wieder ein bisschen. Aber ich habe immer noch dieses Bild, es läuft jetzt ein bisschen schlecht, aber dann läuft es nächstes halbe Jahr wieder ein bisschen besser, und dann machen wir wieder eine Wirtschaftsprognose, dass wir wieder Wachstum haben, und das nehmen wir dann im Laufe des Jahres zurück, und dann haben wir doch kein Wachstum und so weiter. Ich glaube, so die Dramatik einfach dieser Zusammenbruchserscheinungen, die ist noch immer noch nicht vorgedrungen ins politische Berlin, habe ich jedenfalls das Gefühl.
2: Und Ralf, bevor du einsteigst, vielleicht ganz wichtig in dem Zusammenhang, schauen wir auf eine weitere Grafik der IFO-Experten. Die blauen Linien, die wir jetzt zeigen, das ist die Zahl der Entlassungen aus sozialversicherungspflichtigen Beschäftigungen. Hier haben wir sie. Und die ist im Vergleich zum Ausgangsjahr 2018, also vor Corona-Krise und Kriegen im Ausland, vor kurzem erstmals minimal über den Vergleichswert aus 2018 gestiegen. Heißt, es wird gar nicht, Ralf, sonderlich viel mehr entlassen. Und jetzt schauen wir mal auf die orangefarbene Linie, auf den Zugang der gemeldeten Stellen. Das sind die offenen Stellen bei und in den Betrieben. Die sind im Vergleich zu 2018 massiv eingebrochen, und zwar um knapp 40%. Und das bedeutet für die Experten, der Stellenabbau passiert kaum über Entlassungen, Ralf.
4: Absolut. Das hat zwei wichtige Aspekte. Der eine ist, wenn wir gerade diskutieren über eine Verlängerung der Lebensarbeitszeit vor dem Eintritt in die Rente, dann ist dieser Trend natürlich hochdramatisch, weil das Frühverrenten immer mit Abschlägen von der Rente verbunden ist. Also wenn sich die Rentenkommission darauf einigen sollte, beispielsweise einen schrittweisen Aufwuchs des Rentenalters auf 70 zu verkünden und die Rente mit 63 abzuschaffen, dann würden diejenigen, die jetzt mit 64, 65 in Rente gehen, Abschläge zahlen müssen. Und einfach weniger Rente bekommen. Das ist dann die nächste soziale Verwerfung, die man irgendwie ausgleichen muss. Das Entscheidende ist, und da würde ich nochmal gerne, hat Max auch schon darauf hingewiesen, nochmal ganz hart versuchen, das in den Fokus zu nehmen. Die Arbeitsplätze, die bestehenden Arbeitsplätze, sind die harte Währung der Marktwirtschaft. Die sind auch nicht verhandelbar. Du kannst in einem Unternehmen, in einer stagnierenden Wirtschaft, keine Stellen erhalten, die nicht das erwirtschaften, was sie kosten. Kein Unternehmer kann sich das leisten. Ich komme aus einer kleinen Bäckerei. Wenn niemand die Brötchen kauft, kann ich den Ofenarbeiter nicht bezahlen, dann muss ich ihn entlassen. Das heißt, die harten Stellen, die da sind, müssen notgedrungen schrumpfen, weil wir 4 Jahre in der Stagnation sitzen und im Augenblick auch die Ausblicke auf die kommenden Jahre nicht so sind, dass man sagt, wir haben Hoffnung mit dem Standort. Mhm. Mit anderen Worten, es wird schrittweise weiter abgebaut werden und man kann sich dann überlegen, wie man das abfedert. Tendenziell kann aber die Abfederung immer nur bezahlt werden von denen, die in Arbeit sind. Mit anderen Worten, wenn diese Koalition nicht sehr, sehr schnell in die Gänge kommt und dem Land eine Perspektive gibt, Reformen beschließt, die wirtschaftliche Perspektive ankurbeln, dann wird sich dieser Trend verfestigen und dann werden weiter Arbeitsplätze abgebaut und dann ist es auch völlig wurscht, wo die landen, ob sie in der Arbeitslosenstatistik landen oder ob sie in der Rentenstatistik landen, denn auch dort werden sie bezahlt werden müssen, per Umlagesystem oder aus dem Steuertopf, per Zuschüsse an die Rentenkasse. Es wird einfach dramatisch. Der Einzige, der eigentlich keinen Spielraum hat, ist der Unternehmer. Der muss nach seinen Geschäftsaussichten entscheiden, wie viele Arbeitsplätze er hält. Und wenn er nichts mehr verkaufen kann, muss er abbauen.
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1: Ich bin Tine Klimach. Die USA stehen nach Angaben von Präsident Trump in den Bemühungen um ein Ende des Iran-Kriegs kurz vor einem Rahmenabkommen mit Teheran und der Wiedereröffnung der Straße von Hormuz. Es sei weitgehend ausgehandelt, schrieb Trump auf der Plattform Truth Social. Im EU-Teil der Insel Zypern wählen heute rund 570.000 Wähler ein neues Parlament. Neben Wirtschaft und Migration stehen Korruption, Sicherheit und die Zypernfrage im Mittelpunkt. Die beliebte Urlaubsinsel ist seit Jahrzehnten geteilt in einen griechisch-zyprischen Süden und einen türkisch-zyprischen Norden. Nur die griechischen Zyprer wählen heute.
2: Manche nennen die kleine EU-Inselrepublik das Eiland der Liebesgöttin Aphrodite, andere sprechen von der Insel der Spione. Der Nahe Osten liegt nur 40 Flugminuten entfernt. Oligarchen aus Osteuropa haben sich auf der Insel niedergelassen und mit ihnen kommt viel Geld. Die eigentliche Macht in Zypern liegt in den Händen des Präsidenten. Im Parlament wird zwar heftig über Korruption und Vetternwirtschaft gestritten, doch am Ende findet man meist einen gemeinsamen Nenner. Geld zu verdienen ist die wichtigste Politik. Aus Athen, Takis.
1: In unmittelbarer Nähe zum Weißen Haus hat ein Mann Schüsse abgegeben. Er wurde von Sicherheitskräften getötet. Die Person habe eine Waffe aus der Tasche gezogen und das Feuer eröffnet, teilte der für die Sicherheit des Präsidenten zuständige Secret Service mit.
3: An der Nordseite des Weißen Hauses können Besucher dem Amtssitz des US-Präsidenten relativ nahe kommen und hier feuerte ein Mann mehrere Schüsse ab. Die Sicherheitskräfte reagierten schnell. Im Krankenhaus wurde der Angreifer für tot erklärt. Es soll sich CNN zufolge um einen 21-Jährigen gehandelt haben, der auch vorher schon mal am Weißen Haus aufgefallen war. Er soll damals eine Zufahrt blockiert haben. Beim aktuellen Vorfall wurde auch ein Passant verletzt. Durch wen ist noch unklar. Lea Matschulat, Nachrichtenredaktion.
1: Zum Sport. Der FC Bayern München hat zum 21. Mal den DFB-Pokal gewonnen. Mit 3:0 besiegte der Rekordchampion im Finale von Berlin den Vorjahressieger VfB Stuttgart. Damit machen die Bayern das Double aus Meisterschaft und Pokalsieg perfekt.
0: Soweit das Neueste. 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
1: Das Wetter, die aktuelle Vorhersage des Deutschen Wetterdienstes. Es bleibt weiter ein schönes, hochsommerlich warmes Pfingstwochenende. Im Norden und in der Mitte des Landes ist es an diesem Sonntag zwar etwas dichter bewölkt, aber es bleibt auch hier wie im ganzen Land trocken. Im Süden und Südwesten scheint den ganzen Tag die Sonne. Bei Temperaturen von 20 bis 34 Grad. Am Pfingstmontag lösen sich die meisten Wolken auf und es wird noch wärmer.
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5: Es ist einfach der absolute Wahnsinn. Eben war es noch kurz nach 7, jetzt ist es schon kurz nach 8. Herzlich willkommen, wenn Sie gerade eingeschaltet haben. Hier ist News Radio. Ich bin Alex Burucker, freue mich natürlich auf eine neue Ausgabe von Unpolitisch Korrekt. Die startet in einer knappen Stunde mit Sarah Duidari und mit mir. Wir haben drei tolle Themen für Sie vorbereitet. Wird Ihnen Spaß machen. 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Und jetzt kommen Sie bitte gut hinein in den Sonntagmorgen. Sie haben es sich verdient mit Fleetwood Mac. Hier ist Little Light.
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1: Heute lautet unser Thema: Die CDU unterwirft sich. Wo die CDU regiert, da haben die Koalitionspartner leichtes Spiel. In Stuttgart fiel das Amt des Ministerpräsidenten an den Grünen Cem Özdemir, in Mainz an den Christdemokraten Gordon Schnieder. In beiden Fällen unterwirft sich die mitregierende CDU, mal der Klimaideologie und mal der Vielfaltsideologie. Baden-Württemberg und Rheinland-Pfalz zeigen dasselbe abgründige Schauspiel wie Berlin. Die CDU ist die Partei der vollendeten Beliebigkeit. Baden-Württemberg bleibt in grüner Hand, weil die CDU unter Manuel Hagel einen schlappen Wahlkampf führte. Grüne und CDU haben sich auf einen Koalitionsvertrag mit grüner Handschrift geeinigt. Zu Beginn heißt es im grünen Panik-Sound, ich zitiere: Den Feinden der Demokratie und der europäischen Einigung müssen wir entschlossen entgegentreten. Und über allem steht die Menschheitsaufgabe des Klimawandels, der unsere natürlichen Lebensgrundlagen bedroht. Eine bürgerliche Partei würde sich solche Sätze nicht aufzwingen lassen. Grüne und CDU wollen also gegen die Feinde der europäischen Einigung vorgehen. Wer der EU ihr Versagen vorhält, hat künftig die Stuttgarter Landesregierung zum Gegner, ja, zum Feind. Solche Kampfansagen der Exekutive ans Volk sind weder bürgerlich noch freiheitlich. Die baden-württembergische CDU erklärt, dass die Menschheitsaufgabe des Klimawandels über allem stehe. Über allem also, was Grün und Schwarz sich vornehmen. Die CDU hat deshalb dem Ziel zugestimmt, im kriselnden Industrie- und Autoland Baden-Württemberg schon bis 2040 Klimaneutralität zu erreichen. Das ist ein Anschlag auf die industrielle Basis. Und was bekamen die Schwarzen im Gegenzug? Cem Özdemir hat einen Vorschlag. Weniger unsinnige Verwaltungsvorschriften.
2: Also das Bekenntnis zum Klimaschutzziel 2040 ist wahrscheinlich jetzt auch nicht etwas, was jeder Christdemokrat nachts davon träumt und denkt, endlich, dafür regieren wir. Und umgekehrt könnte ich mir vorstellen, dass es den einen oder anderen Grünen gibt, der jetzt auch nicht davon geträumt hat, dass wir in Baden-Württemberg diejenigen sein wollen, die am radikalsten vorangehen mit dem Streichen von unsinnigen Verwaltungsvorschriften.
1: Özdemirs Aussage ist ein Witz auf Kosten eines schwarzen Koalitionspartners, der es sich gefallen lässt. Das Industrieland Baden-Württemberg könnte auf dem Altar der Klimaneutralität geopfert werden. Und die CDU macht mit, weil sie ein großes Ziel erreicht habe: das Streichen von unsinnigen Verwaltungsvorschriften. So sagt es Özdemir, und Hagel widerspricht nicht. Hagel verkündet, was grüne Herzen erfreut: man wolle eine empathische Politik zugunsten der Vielfalt machen.
3: Unser Anspruch ist, empathisch Politik zu machen und unser Land nicht von den Extremen und von dem Extremistischen auszudenken, sondern von einer einladenden Mitte. Weil Vielfalt in Baden-Württemberg keine Bedrohung ist, sondern ein Schatz.
1: Einladende Mitte. Vielfalt und Empathie. Mit Manuel Hagels Ansprüchen fühlt sich auch der neue christdemokratische Ministerpräsident von Rheinland-Pfalz wohl. Gordon Schnieder gewann die Wahl und unterwirft sich dennoch linker Vielfaltsideologie.
4: Die Polarisierung in unserer Gesellschaft ist ein klarer Auftrag an uns, an die Parteien der Mitte, für eine Politik aus der Mitte der Gesellschaft. Als Landesregierung sind wir da verantwortlich, wo Menschen in ihrem Leben ganz direkt betroffen sind.
1: Schnieder will mit seiner Politik dort überzeugen, wo die Menschen im Alltag ganz direkt betroffen sind. Der Mainzer schwarz-rote Koalitionsvertrag wird besonders direkt und konkret auf dem Feld der Kultur- und Identitätspolitik. Dort werden linke Anliegen durchgewunken. Man unterstellt, in Rheinland-Pfalz seien Zeiten zunehmender Fremdenfeindlichkeit angebrochen. Man will laut Koalitionsvertrag das linke Netzwerk Schule ohne Rassismus stärken. Man will den Aktionsplan Rheinland-Pfalz unterm Regenbogen weiterführen. Man will die Sichtbarkeit von LGBTQI-Plus-Personen erhöhen, was auch immer das bedeuten mag, außer einem Geldtransfer hin zu Lobbygruppen. Und vor allem, die rheinland-pfälzische CDU will die Merkmale der sexuellen und geschlechtlichen Identität ins Grundgesetz schreiben. Diese Absicht bedeutet das maximale Einknicken der CDU für eine aggressiv auftretende Lobby zum Nachteil der Republik. Wie drückt es doch der Vorsitzende der christdemokratischen Arbeitnehmerschaft aus, Herr Dennis Radke? Der Kompromiss sei der Markenkern der CDU.
5: Bei mir stellen sich auch bei dem Begriff CDU pur, stellen sich mir die Nackenhaare auf. Stefan Nacke hat heute in seinem Wortbeitrag darauf hingewiesen, die CDU ist eine Kompromissmaschine. Der Kompromiss, das ist CDU pur.
1: Im Licht der Ereignisse von Baden-Württemberg und Rheinland-Pfalz wissen wir nun, was die CDU Kompromiss nennt, ist Unterwerfung. Das war Kissler Kompakt, Ausgabe 289. Nur selber denken macht schlau.
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2: Weil Max es gerade angesprochen hat, wir haben den O-Ton, die Aussage von Christian von Stetten vor 3 Wochen ja auch schon hier bei News Live mehrfach besprochen und uns angehört. Und wir nehmen diese Aussage von einem der mächtigsten in der CDU nochmal mit in unsere Diskussion. Hier ist die Aussage von Christian von Stetten.
3: Was glauben Sie denn, wie lange hält diese Regierung noch durch?
4: Naja, also zumindest keine 4 Jahre.
3: Keine 4 Jahre?
4: Ja, ganz sicher nicht. Also es sind 3 Parteien, wenn man die CDU und CSU jetzt zusammennimmt, sind 2 Parteien mit der SPD. Sie passen am Ende des Tages einfach nicht zusammen. Und wenn man am Ende des Tages zum Ergebnis kommt, dass diese 2 Parteien nicht zusammen können und das Land nicht nach vorne bringen können, dann bringt es auch nichts, jetzt 3 Jahre jeden Monat noch nach Berlin zu fahren, um das Ding zu verwalten. Diesen Abgrund dürfen wir nicht verwalten, diesen Absturz. Wir brauchen diese Reform. Und ansonsten muss man sich in die Augen schauen und sagen, war ein Versuch wert, aber wir beenden das. Die Bürger müssen das neu entscheiden.
2: Julian, Christian von Stetten war ja sicherlich mit beteiligt bei der Ausführung des 5-Punkte-Plans.
5: Na, Christian von Stetten ist nur nicht mit beteiligt gewesen, er ist der Absender als Vorsitzender des Parlamentskreises Mittelstand. Und das muss man zur Einordnung vielleicht auch nochmal deutlich machen. Christian von Stetten ist, ich weiß nicht, ob er der beste Freund von Friedrich Merz ist. Ich weiß nicht, ob Friedrich Merz noch Freunde hat. Denn er ist erkennbar nicht in der Lage, Freundschaft durch Loyalität und Verlässlichkeit zu erwidern. Aber Christian von Stetten ist mindestens der beste politische Freund in der Bundestagsfraktion von Friedrich Merz. Friedrich Merz hat, als er seinen Rückweg, sein Comeback in die Politik geplant hat, hat er bei Christian von Stetten zu Hause gewohnt. Der hat ihm seine Wohnung überlassen. Er hat wirklich einfach alles dafür getan, weil er an ihn geglaubt hat. Weil er auch das Märchen vom Merz, dem Mann der Wirtschaft, geglaubt hat. Das muss man bei diesem Schreiben auch noch einmal vielleicht einordnen, um auch die menschliche Dramatik hier zu unterstreichen. Max hat das ganze Papier eben Sabotage genannt. An dem Punkt möchte ich ein kleines bisschen widersprechen und vielleicht lieber das Wort Meuterei vorschlagen. Meuterei auf der Merz sozusagen. Denn die Sabotage zielt ja vor allem darauf ab, den Gegner kaputt zu machen zum eigenen Gewinn. Hier geht es nicht darum, den Gegner kaputt zu machen. Dieses Schreiben richtet sich nicht gegen die SPD. Dieses Schreiben richtet sich gegen Friedrich Merz. Meuterei auf der Merz ist die Überschrift dieses Schreibens. Und was belegt diese Meuterei? Diese Meuterei belegt, dass Friedrich Merz, wie es bei Meuterei nun mal so ist, innerhalb seines eigenen Ladens jegliche Autorität verloren hat. Wir müssen uns doch einmal kurz vor Augen führen, was diesem Schreiben vorausging. Diesem Schreiben ging voraus, dass Friedrich Merz vor SPD-Fototapete mit SPD-Namensschild und SPD-Wahlkampfschal und SPD-Rhetorik, ich stehe nicht nur links, ich komme auch von links, an die Kollegen der CDU-Fraktion in ultimativ herablassender Weise, die da drüben, hat er auf den Fraktionssaal der CDU gezeigt, da drüben möchte ich nicht mehr hören von roten Linien und das ist mit der CDU nicht mehr zu machen. Das war die Ansage von Friedrich Merz vor SPD-Branding an die eigenen Leute. Und was sagen die eigenen Leute nur Stunden später? Friedrich, du hast uns gar nichts mehr zu sagen, gar nichts. Das ist die Aussage dieses Papiers. Dieses Papier richtet sich natürlich, Norbert, du hast ja vorhin diese Formulierung, wir unterstützen weiterhin konstruktiv den Kurs des Bundeskanzlers, bla bla bla. Ja, das schreibt man da immer so rein in solche Papiere. Aber das unterstützt natürlich nicht konstruktiv den Kurs des Bundeskanzlers, nur weil es da steht. Das ist nicht das Wesen dieses Papiers. Das Wesen dieses Papiers ist, dem Bundeskanzler zu sagen, du, Friedrich, vor deiner SPD-Fototapete mit deinem neuen SPD-Schal hast uns gar nichts mehr zu sagen. Wir sind direkt gewählt. Wir haben den Leuten im Wahlkampf was versprochen. Wir waren an den Wahlkampfständen. Wir haben gesagt, der Friedrich kennt sich aus mit Wirtschaft. Der steht für eine Politikwende. Der steht für CDU pur. Der steht für eine Wirtschaftswende. Dann machen wir die Steuern runter. Dann machen wir das Land unbürokratisch. Dann machen wir keine Schulden. Die ganze linke Politik kommt weg, hat der Friedrich ja selbst gesagt. Links ist vorbei. Jetzt wählt uns mal schön. Und die fahren doch jetzt immer in die Wahlkreise. Und dann sitzen sie abends in der Wirtschaft oder im feinen Restaurant oder im Sportverein. Und dann sagen die Leute, also, was ihr uns da versprochen habt mit links ist vorbei und Wirtschaftswende, das stimmt ja nicht so ganz. Die haben ja selber Ehre und Ansehen durch Friedrich Merz verloren. Und deswegen kommt es jetzt eben zu dieser Meuterei. Und deswegen glaube ich auch, dass die Leute, die das unterschrieben haben, hinter diese roten Linien, bei der CDU immer eine gewagte Prognose, weiß ich, aber ich glaube, dass die Leute, die das unterschrieben haben, in der Tendenz hinter diese roten Linien nicht mehr zurücktreten können.
2: Max, also blöde Situation für den Kanzler Friedrich Merz, wenn er hart bleibt, droht im Streit mit der SPD. Wenn er nachgibt, platzt die Regierung.
6: Ja, es sind zwei nicht mehr zu vereinbarende Positionen und ich habe das Gefühl, diese Regierung ist ja sowieso nur noch damit beschäftigt, sich aktuell von Woche zu Woche zu retten und eben nochmal irgendeinen Scheinhaushalt zu bauen, der dann nochmal für ein paar Wochen den Eindruck vermitteln soll, als gäbe es im Prinzip diese Regierung im engeren Sinne überhaupt. Und das ist ja seit der Villa Borsig spitzt sich das ja von Woche zu Woche zu und es geht ja aber nicht weiter. Also die Frage ist halt, wann und wo und wie dieser Tag der Entscheidung auf Friedrich Merz zukommt. Aber ich finde, man muss halt auch sagen, die SPD ist ja nun auch alles andere als kompromissbereit. Also erinnern wir uns nochmal zurück an diesen Moment, als Friedrich Merz da ja wirklich in atemberaubender Weise niedergepfiffen, ausgebuht wurde beim Deutschen Gewerkschaftsbund. Ja, da sieht man ja, in welchem Temperament sozusagen das zumindest das Vorfeld der SPD aufgeladen ist. Und ich finde, die Intensität und Schärfe, die von dieser Seite dort kommt und sozusagen dann Bärbel Baas und Lars Klingbeil, die ja jeden Tag nochmal mit neuen Äußerungen nach vorne gehen. Also Lars Klingbeil redet ja jetzt schon wieder von Steuererhöhung, ist ja nur seine persönliche Meinung, aber die drücken ja immer weiter und Friedrich Merz ist bisher offenbar der Ansicht, dass der Druck von der SPD wesentlich stärker ist als von seinen eigenen Leuten, deswegen geht er ja zur SPD, sagt, ja, wir haben jetzt hier keine roten Linien mehr, also versucht immer nur in diese Richtung sozusagen den Kompromiss zu suchen und jetzt ist die Frage, ob jetzt nicht der Moment kommt, wo das von hinten sozusagen nicht mehr aufgeht, aber ja, Friedrich Merz ist da, finde ich, mittlerweile politisch auch einfach absolut gefesselt und in gewisser Hinsicht auch gar nicht mehr handlungsfähig, weil er sich ja auch in alle Richtungen, in allen Fragen derart festgelegt hat, dass man ja gar nicht mal weiß, wo soll jetzt überhaupt noch irgendwo der Ausweg für ihn sein.
2: Julian, Friedrich Merz sagt, er darf keine roten Linien geben. Die roten Linien hat er jetzt von seinen CDU-Kollegen deutlich aufgezeigt bekommen. Deine Einschätzung, wann fliegt der ganze Laden in die Luft?
5: Hoffentlich bald, Norbert. Also ich habe meine Einschätzung hier ja schon abgegeben. Wir kommen ja gleich nach 8:30 noch einmal ausführlich dazu. Kann es Neuwahlen geben? Aus meiner Sicht kann es Neuwahlen nur dann geben, wenn die SPD Neuwahlen will. Denn in der CDU, das muss man ein bisschen einschränken bei diesem Papier sagen, trauen sich inzwischen die meisten gar nicht mehr in einen Wahlkampf, weil sie nicht die Ersten sein wollen, die den Wahlkampf gegen die AfD verlieren. Ja, normalerweise ist ja das Wesen einer solchen Partei, die hat ja Selbstreinigungskraft. Eine gute Partei, eine gute Organisation insgesamt hat Selbstreinigungskraft, wie ein Löwenrudel. Die merken, der Löwe da vorne mit seiner einst schön glänzenden Mähne, der bringt es nicht mehr. Die Mähne ist ein bisschen abgewetzt, das Fell kriegt langsam so räudige Flecken. Der ist auch nicht mehr der Schnellste, der ist auch nicht mehr der Stärkste. Die Muskeln lassen langsam nach, den verjagen wir jetzt. Ja, also entweder kommen zwei junge Löwen und beißen ihn tot oder sie jagen ihn einfach aus dem Revier raus und es übernimmt ein neuer Löwe. Das ist die normale Selbstreinigungskraft einer politischen Organisation und nahezu aller gesunden Organisationen. Die letzte Löwin, das muss man ihr tatsächlich lassen in der CDU, war Angela Merkel. Die hat beim großen Helmut Kohl gesehen, der bringt es einfach nicht mehr. Der zieht uns runter, dann hat sie sich hingesetzt, einen Leitartikel für die FAZ geschrieben und ihn einfach erledigt als seine Ziehtochter. Ja, das ist Politik. Das ist auch gesund in der Politik. Was ist Selbstreinigung? Hat den einfach eiskalt erledigt mit einem Gastbeitrag und sich selbst damit quasi zur natürlichen Nachfolgerin gemacht, indem sie Stärke demonstriert hat. In der CDU sehen wir im Moment, ja, es gibt Jens Spahn, der sicher irgendwie davon träumt, Friedrich Merz mal beerben zu können, das ist bei den Beliebtheitswerten, die auch noch aus der Pandemie stammen, meiner Meinung nach derzeit sehr, sehr, sehr unwahrscheinlich. Die ganzen mächtigen Leute in der CDU, Wüst, Rhein, der Genosse Günther, der jetzt mit der SED koalieren will, die trauen sich alle gar nicht mehr in den Wahlkampf. Die haben diesen selbstreinigenden Anspruch gar nicht mehr, weil die sagen, naja, wenn wir jetzt in den Wahlkampf gehen, dann bin ich ja der erste CDU-Kandidat, der gegen die AfD verliert. Deswegen ist auch diese selbstreinigende Kraft in gewisser Weise zerstört. Deswegen bräuchte es meiner Meinung nach die SPD. Meine Prognose ist weiterhin, während der Fußball-WM wird Lars Klingbeil den Stecker ziehen, um dann in einen Wahlkampf nach den Landtagswahlen zu kommen, in den großen Lagerwahlkampf DGB, Rot-Rot-Grün, alle Linken, alle NGOs, alle gegen den Faschismus. Ich glaube, das ist immer noch das wahrscheinlichste Szenario. Wie dramatisch die Lage ist, letztes Wort noch kurz dazu. Er zeigt einen kleinen Ausschnitt von Bärbel Baas, der seit gestern auf Social Media kursiert. Da hat sie in einer Rede über die Migrationspolitik dieser Regierung, wo es eine Migrationswende geben sollte, eine Migrationswende, doch allen Ernstes gesagt, nein, nein, nein, liebe Freunde, wir brauchen nicht nur Einwanderung in den Arbeitsmarkt. Wir brauchen auch Einwanderung in die Gesellschaft, um die Deutschen, das jetzt in meinen Worten, zu durchmischen und zu verdünnen. Wir brauchen Einwanderung um der Vielfalt will, weil sie will, das hat sie wirklich gesagt, kann man auf Social Media nachgucken, ist absolut atemberaubend, ist ein Grund, ist der nächste Grund, sie rauszuwerfen. Sie will keine Deutschen als graue und dann korrigiert sie sich, naja, ich möchte fast sagen, als braune, einheitliche Masse. Das sagt die Frau allen Ernstes. Sie möchte nicht die Deutschen als graue, nein, braune, also nationalsozialistisch. Braun ist immer Nationalsozialismus. Gar keine Frage, gar keine Zweifel. Sie möchte keine Deutschen als nationalsozialistisch braune, einheitliche Masse. Deswegen möchte sie mit dieser Regierung Einwanderung in die Deutschen gewissermaßen herbeiführen. Nicht nur für den Arbeitsmarkt, das ist sowieso ein Märchen, dass sie einwandern, sondern um die Deutschen vielfältiger zu machen. Das muss man sich mal vorstellen. Das ist die linke Politik, die wir mit Friedrich Merz bekommen haben.
2: Ja, Max, ich habe einen Satz von Julian noch im Ohr aus einer der letzten Sendungen. Also es geht offensichtlich nicht nur darum, dass die Regierung den Löwen verliert, sondern möglicherweise die CDU in dem jetzigen Zustand niemals mehr eine Wahl gewinnt.
6: Ja, ich glaube, das ist auch, was die CDU bis heute irgendwann noch unterschätzt, ist die existenzielle Gefahr für diese Partei. Weil man muss ja mal sagen, Ralf hat das vorhin so schön gesagt, die CDU hat ja über Jahrzehnte sich selbst damit gerechtfertigt, dass sie immer auf dem Zug ist, den Kanzler zu stellen als Machtmaschine. Und solange die CDU den Anspruch hat, naja, wir werden Kanzler, vielleicht verlieren wir mal eine Wahl, aber dann sind wir wieder dran, funktioniert ja dieses Ganze, wir sind nur auf Macht, auf Mehrheiten und so weiter ausgerichtet, sind dafür etwas prinzipienmäßig beliebig, funktioniert ja in gewisser Hinsicht. Wenn jetzt aber die CDU nach aktuellen Umfragen auf 22%, was wir jetzt sehen, sinkt, also diesen ganzen Machtanspruch, diesen Kanzleranspruch verliert, dann wird ja der CDU-Zusammenbruch zu so einem selbstverstärkenden Prozess. Ja, weil dann fällt ja für den Wähler das eigentlich zentrale Argument auch weg, CDU zu wählen, nämlich damit stelle ich ja dann den Kanzler oder sorge ich dafür, dass es einen CDU-Kanzler gibt. Und ich glaube, das ist etwas, was selbst auch die Kritiker von Friedrich Merz in der CDU immer noch unterschätzen ist, es geht nicht darum, dass, wie es immer war, die CDU auch mal eine Wahl verliert, um dann die nächste wieder zu gewinnen oder so. Oder mal eine Landtagswahl verliert. Mhm. Es geht wirklich, meines Erachtens, um die Existenz der CDU, wie wir sie bisher kannten. Und es kann wirklich, wirklich passieren, und ich würde sagen, das ist eben dann so ein verstärkender Effekt, dass die CDU geradezu zusammenklappt, wenn eben nicht nur sich diese Reformblockade verlängert und das war alles, aber das, da sehen wir überhaupt keinen Ausweg aktuell, sondern gleichzeitig auch jeder Machtanspruch eigentlich der CDU verloren geht und man sagt, naja, ist ja eh wahrscheinlicher, dass die AfD dann den Kanzler stellt.
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1: Ich bin Tine Klimach. Russland hat die ukrainische Hauptstadt Kiew massiv mit Drohnen und Raketen angegriffen. Unbestätigten Berichten zufolge soll Russland bei dem Angriff auch Hyperschallraketen und Marschflugkörper eingesetzt haben. Ein Mensch kam offiziellen Angaben zufolge ums Leben. Rund 20 wurden verletzt.
2: Besonders in der Hauptstadt Kiew sind die Zerstörungen massiv. Es gibt zahlreiche große Brände und verheerende Schäden an vielen Wohngebäuden. Einsatzkräfte retten Verletzte aus den Trümmern getroffener Häuser. Russland hatte diesen Schlag als Vergeltung angedroht nach dem ukrainischen Beschuss einer Berufsschule. In dem von Moskau besetzten Gebiet Luhansk starben dabei viele Studenten. Unklar war zunächst, ob Russland auch die wegen ihrer Zerstörungskraft gefürchtete neue Mittelstreckenrakete vom Typ Areschnik eingesetzt hat. Aus Moskau, Ulf Mauder.
1: Mit Blick auf Fanfeste zur Fußballweltmeisterschaft geht Innenminister Alexander Dobrindt derzeit nicht von einer konkreten Bedrohungslage wegen des Iran-Konflikts aus. Man habe das, was durch den Krieg im Iran ausgelöst werde, sehr genau im Blick, was einzelne Personen und auch extremistische Gruppen anbelangt, sagte Dobrindt den Zeitungen der Funke Mediengruppe. Dobrindt betonte zugleich, das könne sich jeden Tag immer ändern. Immer weniger Handynutzer verschicken SMS. Wie die Bundesnetzagentur mitteilte, wurden im vergangenen Jahr in Deutschland 2,9 Milliarden SMS verschickt. Damit hat sich die Anzahl innerhalb eines Jahres fast halbiert. Pro aktiver SIM-Karte waren es monatlich im Schnitt etwa 2 Kurznachrichten. Die Nachfrage sinkt langsam, da die Handynutzer immer stärker auf Chatdienste wie WhatsApp, Threema, Signal oder Facebook Messenger zurückgreifen. Und zum Sport. Der FC Bayern München hat den DFB-Pokal gewonnen. Mit 3:0 besiegten die Münchner im Finale von Berlin den Vorjahressieger VfB Stuttgart. Damit machen die Bayern das Double aus Meisterschaft und Pokalsieg perfekt. Trainer Vincent Kompany zeigte sich stolz auf die Leistung seiner Jungs bei Sky.
3: Einfach glücklich für die Jungs. Stolz auf die Leistung auch heute, weil wir sind so ruhig geblieben am Halbzeit, sind so stabil rausgekommen in der zweiten Halbzeit. Ja, wunderschön. Und immer sieht man wieder Dinge, wo man sagt, wie machen die Jungs das? Auch als Trainer kann man das genießen.
1: Das war der erste Pokalsieg der Bayern seit 6 Jahren.
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1: Das Wetter, die aktuelle Vorhersage des Deutschen Wetterdienstes. Heute gibt es im Süden und Südwesten die meisten Sonnenstunden. Im Norden und in der Mitte ziehen ein paar Wolken durch. Am Nachmittag und Abend können im östlichen Bergland ein paar Tropfen runterkommen. Mit Höchstwerten von 20 bis 34 Grad. Direkt an der See ist es kühler. Am wärmsten ist es im Südwesten und Süden. Auch morgen oft sonnig und trocken, hier und da ein paar Quellwolken. Mit weiter sommerlichen Temperaturen von 25 bis 34 Grad.
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5: Einen sehr, sehr, sehr, sehr schönen Sonntagmorgen. Es ist kurz nach 9. Schön, dass Sie bei uns sind. Hier ist Unpolitisch korrekt mit Sarah Duidari.
6: Ja, einen wunderschönen guten Morgen auch von mir.
5: Und mit meiner Wenigkeit, ich bin Alex Purucker und wir freuen uns natürlich nicht nur, wenn Sie uns hier volle 3 Stunden zuhören, sondern wenn Sie auch Teil unserer News-Community werden als News-Abonnent mit vollem Zugriff auf alle unsere Inhalte und exklusiven Insider-Events. 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Und jetzt würde ich sagen, Sarah, also es ist angerichtet.
6: Ja, das ist es, in der Tat, denn wir werden sehr kulinarisch in dieser Stunde. Es geht ums Kochen, genauer gesagt ums selber Kochen. Denn das ist jetzt tatsächlich wieder ein ganz, ganz großer Trend. Die Rückkehr zum Selberkochen in Zeiten von Tausenden von Lieferdiensten ist unser Thema gleich.
5: Ja, freuen Sie sich jetzt schon mal auf eine durchaus kulinarische Stunde. Und jetzt was, um im Sprachgebrauch zu bleiben, aus unserer musikalischen Küche. Und das ist feinste Kost aus den 90ern. Hier ist Mark Cohn, Walking in Memphis.
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0: herzlich willkommen. Einen schönen Sonntag. Hier ist News Radio mit The Real Thing. You to me are everything. Ich habe so ein kleines TH-Problem. Man hört es vielleicht so ein bisschen. Hören wir einfach mal drüber hinweg, weil darum wird es jetzt nicht gehen in dieser Sendung. Zum Glück. Ja, herzlich willkommen an dieser Stelle in unserer Radioküche. Wir sprechen in dieser Stunde über die Rückkehr zum Selberkochen. Und das trotz unglaublich vieler Lieferdienste und Verlockungen, die es da gibt. Und die machen es uns ja eigentlich sehr bequem. Ich meine, online auswählen, mit Karte zahlen, das Essen kommt direkt vor die Tür, zack, wenn man es ganz ehrlich hat, direkt aus der Pappe essen. Trotzdem steigt ja die Sehnsucht bei vielen nach selber kochen. Das ist so der neue Trend, selber kochen. Sarah, was glaubst du, warum ist das so?
1: Ja, diese Sehnsucht steigt tatsächlich. Ich kann es überall beobachten. Ich glaube, die Küche ist ein extrem emotionaler Ort. Und dort, ja, passieren eben auch sehr schöne Dinge, wie zum Beispiel eben das selber Kochen. Und ja, man hat so die Kontrolle über die eigenen Zutaten, über die Rezepte, über die Qualität und Auswahl der Lebensmittel. Es schenkt so ein bisschen Struktur, auch im stressigen Alltag, selber für sich zu kochen, selber das ja, Essen auch vorzubereiten.
0: Du bist einfach, und das muss man mal sagen, wenn ich kurz einhaken darf, ja, du bist einfach nah am Produkt.
1: Ja, total. Ja,
0: du siehst einfach, was du da machst. Du weißt ja auch nicht, was in fremden Küchen passiert, wenn der Online-Typ dir Sushi zubereitet. Wer weiß, was da alles noch eingerollt wird, weißt du?
1: Ja, das habe ich auch schon oft gehört. Wer weiß, wer dir da ins Essen spuckt.
0: Ja, ist so.
1: Ja, für mich ist es tatsächlich, ja, dieses kleine, schöne und intime Ritual in meiner Küche sein zu können und das Essen vorzubereiten.
0: Kann ich absolut nachvollziehen. Es gibt ja so die These, habe ich neulich mal gehört, ist Kochen das neue Yoga? Und da muss ich sagen, das hat was von Yoga oder es hat was von sowas Meditatives auch, oder? Siehst du das ähnlich?
1: Ja, total, ne? Dieser Yoga-Trend. Ja, warum machen jetzt plötzlich alle Yoga? Ja, weil es einen einfach runterbringt und dem Körper gut tut. Und das ist genau das Gleiche mit Kochen tatsächlich. Es tut einem gut, einfach diese Zeit für sich in der Küche verbringen zu können und zu wissen, was man da kocht. Also es ist, würde ich so formulieren, eine Art Selbstfürsorge.

0: Definitiv. Sie merken schon, es ist eine sehr leckere Sendung. Wir reden nämlich übers Kochen hier bei News, das Radio, bei unpolitisch korrekt. Ein tolles Thema und es trendet gerade auch enorm. Und du hast es ja eben angesprochen, das finde ich einen ganz spannenden Aspekt. Kochen ist ja nicht einfach nur Nahrung machen, damit man satt wird. So richtig kochen in der Küche oder vielleicht mit Freunden, dazu kommen wir später nochmal, das hat ja auch was Rituelles, ne?
1: Absolut. Es hat was Rituelles. Es bringt Struktur, Ordnung, man macht sich die Gedanken über die Rezepte und Zutaten. Und ja, das Internet ist tatsächlich voll damit. Und wir hören mal rein von einem Food-Influencer.
2: Wisst ihr, was ich leider in unserer heutigen Gesellschaft total traurig finde? Dass sich die meisten Menschen heutzutage leider von komplett fertigen Lebensmitteln ernähren. Irgendwelche Pizza, Lasagne, Pasta, alles komplett fertig so im Kühlschrank und muss nur noch warm gemacht werden. Also versteh mich nicht falsch, wenn ich mal keine Zeit habe, mache ich auch voll gerne Prep My Meal oder irgendwas in die Art. Diese Kochkunst von meiner Oma, von meiner Mom, da habe ich so das Gefühl, das wird die nächsten Generationen komplett verschwinden und keiner von uns kann mehr irgendwas kochen. Mir auf jeden Fall macht es total Spaß, da noch selber was zu machen, ein paar neue Sachen auszuprobieren, eine geile Lasagne einfach selber zu machen und das feiere ich einfach brutal.
0: Da kann ich mich nur anschließen, ne? Und er hat ja diesen Trend hier, Fertiggerichte und so angesprochen, ich sage es ja auch immer wieder gerne, wenn es darum geht, viele Menschen machen aus meiner Sicht den Fehler, die essen nur, um satt zu werden, aber in dem Wort Ernährung steckt ja auch das Wort Nahrung, also dem Körper Nährstoffe zufügen, das vergessen manche dazu eben. Und das hatten wir auch schon, so dieser rituelle, hochwertige Aspekt, der da beim Kochen eben auch mit reinspielt. Und wer sich richtig mit dem Kochen beschäftigt, wer gerne kocht, der landet früher oder später auch so bei hochwertigen Küchenmaschinen, bei tollem Geschirr, um das Ganze auch abzurunden, ne?
1: Ja, absolut. Also es ist ein richtiger Kreislauf, wie du schon sagst. Wenn ich koche und mir darüber Gedanken mache, was ich koche und wie ich koche, brauche ich natürlich auch das richtige Equipment dazu. Also der Trend selber kochen, der ist so aktuell wie nie zuvor. Und ich würde schon fast sagen, es ist für mich auch so ein Gegenpol, also so ein analoger Gegenpol zu diesen ganzen digitalen Wirrwarr, in dem wir uns befinden.
0: Und das, finde ich, ist auch ein ganz wichtiger Aspekt. Digital kannst du in der Regel nicht anfassen. Gut, du kannst dein Handy anfassen, du kannst deinen Laptop anfassen, aber so die Lebensmittel anfassen, das ist dann nochmal eine andere Hausnummer. Und das ist nämlich der Punkt, der Ausgleich, der analoge Ausgleich zum digitalen Universum. Ich finde, das ist ein ganz, ganz wichtiger Aspekt. Dieses Fühlen geht ja im Digitalen völlig unter.
1: Richtig. Und auch dieses Haptische, wirklich mit den Händen zu arbeiten, ne, zu schneiden, zu rühren, zu würzen. Das sind ja alles, sag ich mal, motorische, ja, Dinge, die wir da tun. Und das haben wir einfach nicht, wenn wir nur die ganze Zeit auf irgendeinem Bildschirm glotzen.
0: Ja, ich bin ja zum Beispiel selber großer Koch mit Chili con Carne. Ne?
1: Aha.
0: Also aber nicht nur so ein Billig-Chili, so mit Hackfleisch, Güteklasse C oder so, sondern richtig mit Rindfleisch. Und das ist das, was der Influencer auch gesagt hat. Da stellst du dich in die Küche, da hast du dann deine Zutaten, da schnipselst du dann irgendwie den Paprika oder Bohnen, das Fleisch zerkleinern und so. Und du erlebst dein Produkt, bevor du es gegessen hast. Ich finde das wirklich spannend und das ist auch der immer größere Trend zum Beispiel, dass nicht nur Chili con Carne gemacht wird, sondern auch wieder Eintöpfe so auch Traditionen bekommen halt, ne? Oder,
1: ja.
0: Oder im Fokus stehen.
1: Wie lange brauchst du ungefähr für so eine Chili con Carne?
0: Kommt drauf an, wie viel Roséwein ich dazu trinke als Koch. Weißt du, hast ja die Schürze an und so. Aber also die Vorbereitung würde ich sagen, naja, so 25 Minuten, vielleicht eine halbe Stunde. Na, da muss gekocht werden natürlich. Ja, eine gute Stunde, 75 Minuten würde ich sagen.
1: Denn, das ist gar nicht so lang.
0: Ist das gekocht? Na gut, ist ja auch ein relativ einfaches Gericht. Aber
1: ja. Es
0: macht Spaß und dieses Erleben ist einfach großartig. Man könnte ja eine Chili con Carne sich auch beim Lieferdienst bestellen. Da hast du aber nicht die Freude.
1: Nee, absolut nicht. Und du weißt wieder auch nicht, wie sie gekocht wurde, was genau für Zutaten drin sind. Aber ich finde einen Aspekt sehr, sehr schön, den du angesprochen hast, dieser Fokus auf den langsamen und auch bewussten Prozess, ne, des Kochens. Das ist ja auf der einen Seite meditativ und auf der anderen Seite weiß man, was man bekommt.
0: Und letzter Aspekt, bevor wir gleich zum nächsten Thema kommen, es ist auch rituell. Weil ich lege mir dann wirklich eine Schürze an. Ne? Ich mache mir dann manchmal, wenn ich auch alleine koche, in Vorbereitung, bis die anderen kommen, schöne Musik an. Und wie gesagt, so ein Glas Rosé dazu, wie die Fernsehküche halt.
1: Toll.
0: Ne? Nur, dass ich kein Publikum dann habe oder manchmal schon, die gucken dann gerne auch zu oder hängen im Wohnzimmer ab. Aber es ist ein tolles Erleben. Und gleich wollen wir diese Frage beleuchten. Warum fühlen wir uns eigentlich nach dem Kochen erfüllter, kruder Vergleich, als nach dem Konsum von Social Media? Na, auch das muss man in den Social Media Zeiten gerne mal beleuchten. Jetzt Neue Deutsche Welle Musik, lange nicht gehört, Geier Sturzflug, Bruttosozialprodukt bei News, das Radio.
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0: Razor Light America bei News, das Radio. Herzlich willkommen zu Unpolitisch Korrekt. Und wir sprechen weiterhin übers Kochen, denn der Trend zu selber kochen, weiterhin unser Thema. Und was es so besonders macht und warum es immer mehr Menschen schlichtweg erfüllt, als einfach nur schnöde was sich liefern zu lassen, darüber sprechen wir jetzt. Aber auch muss man diesen Aspekt mit hineinbeziehen. Kochen, da muss man sich Zeit nehmen.
1: Absolut.
0: Und wir haben ja immer weniger Zeit, gerade in Zeiten oder in Zeiten von Social Media Ablenkungen, wo viele Leute bloß noch vom Handy hängen und so, statt irgendwas analog zu unternehmen. Und die Frage ist natürlich, warum trendet das so und was ist der Unterschied zwischen dem Konsum, sag ich mal, von Social Media, das kann man ja auch konsumieren, beziehungsweise digital essen, und echter Esskultur. Da wird es jetzt ein bisschen kompliziert.
1: Nee, es ist total verrückt, wie du schon sagst. Also man kann locker eine Stunde scrollen, man kann aber auch die Stunde in der Küche nutzen und kochen. Also ich finde es sehr spannend mit Social Media. Es hat für mich so zwei Aspekte. Einmal halt, wie gesagt, Social Media, was ich da so an Essen sehe, versus wirklich echte Esskultur. Das heißt, das Essen wird für Social Media aufbereitet und fotografiert, also viel mehr, als dass es eigentlich genossen wird.
0: Du siehst in Restaurants oft, ne?
1: Auch, ja. Also da geht es viel mehr um die Ästhetik als um den eigentlichen Genuss des Gekochten. Das ist schon ein bisschen irre, finde ich.
0: Ich meine, man sagt zwar, das Auge isst mit.
1: Ja, tut es, natürlich.
0: Ne, aber ich meine, ich esse doch für mich, nicht für andere. In der Regel doch, schon als Influencer schon.
1: Ja, was ist ja immer noch ein Unterschied, ob das schön vorbereitet aussieht, tut es ja eigentlich immer, wenn man kocht, oder halt sogenanntes Instagrammable Food ist. Also es ist so perfekt kuratiert, ja, dass es schon irgendwie ein Gemälde sein könnte. Das ist teilweise wirklich irre. Aber ich habe trotzdem auch ein Gegenbeispiel, was ich sehr positiv finde, da kann ich aus meiner eigenen Erfahrung nämlich berichten. Also so dieses negative, ja, das Essen nur, um irgendwie zu zeigen, wo man gerade ist und was man Tolles isst. Aber auf der anderen Seite gibt's wahnsinnig tolle Rezepte auf Social Media und vor allem auf TikTok. Und da lasse ich mich gerne inspirieren.
0: Aber in der Tat ist es so eine Art Abstraktion vom Essen. Man sieht es wirklich auch in den Restaurants. Das sind ja nicht nur Influencer, das sind auch ganz normale Menschen. Da wird erst gegessen, gar nicht gegessen. Da wird erstmal fotografiert, was habe ich auf dem Tisch. Der nächste Weg führt dich dann nach Facebook oder Instagram, wo ich sage, Leute, esst doch einfach mal nur, anstatt für eure digitale Welt zu leben. Und das ist eben der Unterschied zum gemeinsamen Kochen.
1: Oder man darf erst gar nicht anfangen zu essen, weil jemand das Essen ja noch fotografieren muss.
0: Moment, ne? kennen wir alle. Ne? Und das ist so der Unterschied eben zwischen dem und dem gemeinsamen Kochen. Das mache ich auch gerne mit guten Freunden. Ein Freund von mir kommt auch aus der Gastro, der hat dann immer tolle Zutaten und bringt die dann auch mit. Und dann machen wir gemeinsam, stellen wir uns in die Küche und kochen. Ne? Was hat man neulich? Pasta mit Jumbo-Gambas und einer speziellen Soße, war aber ganz toll. Ne? Und was erlebt man da? Man erlebt Kommunikation, ne? man macht was zusammen. Du hast halt auch mehr Interaktion als im Restaurant zum Beispiel. Und das ist so eine richtig schöne Form von Quality Time.
1: Ja, und ich glaube, da geht es auch weniger einfach um Trends als um dieses gemeinsam Kochen, schauen, worauf hat man Lust. Man muss sich ja auch darauf einigen, was gekocht und gegessen wird. Also da ist schon einfach dieser Austausch Grundlage, um eben dann später auch gemeinsam essen zu können. Das finde ich, also ich finde es wunderschön.
0: Ja, Austausch, das ist das Stichwort, ne?
1: Ja, absolut, genau. Also ich weiß nicht, ob es jetzt an meinem Alter liegt, aber ich denke, dass viele Menschen, auch die jünger sind als ich, dahingehend zurückfinden, lieber gemeinsam zu kochen und einen Dinnerabend zu Hause zu gestalten, als irgendwie um die Häuser zu ziehen oder halt in Clubs zu ziehen. Dann auch sehr interessantes Phänomen, finde ich auch äußerst positiv, ist das gemeinsame Kochen als Date, also als romantisches Date. Ja. Und Familienrezepte, kann ich auch aus eigener Erfahrung sprechen, bekommen auch immer mehr, sag ich mal, Raum. Also es ist so diese Verbindung zwischen verschiedenen Generationen. Also toll. Mama, ich, mein Kind, so alle, ja, sind irgendwie dabei und ja.
0: Und jeder macht, was er kann. Drei Generationen in der Küche, die das Essen zusammen vorbereiten. Was gibt's Schöneres?
1: Das funktioniert tatsächlich.
0: Glaube ich, natürlich funktioniert es und es macht einen Haufen Spaß. Und das eine Ding möchte ich gerne aufnehmen, und zwar ist gemeinsames Kochen intimer als ein Date im Restaurant. Darüber wollen wir erstmal gleich sprechen. Und dieser Frage gehen wir gleich nach unter anderem jetzt Kim Wilde, Kids in America. Tolle Nummer bei News Radio.

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0: UB40 Kingston Town bei Unpolitisch Korrekt gehört bei News, das Radio, großartig. Herzlich willkommen. Hier sind Sarah Duidari.
1: Wunderschönen guten Morgen.
0: Ich bin Alex Poruka und wir sprechen weiterhin übers Kochen. Es macht richtig Spaß, denn auch in Zeiten von Lieferdiensten und Social Media ist Kochen einfach mal wieder in. Es trendet und ich finde, das ist auch ein toller Trend, den wir bereits auch ausführlich beleuchtet haben. Und jetzt kommen wir zu der sehr wirklich spannenden Frage. Ist gemeinsames Kochen intimer als ein Date im Restaurant? Also mit dem Date quasi zu Hause kochen, statt sich einfach bedienen zu lassen. Also quasi Kochen und Liebe. Sarah, wie siehst du das?
1: Ja, ist eine absolute Zeitgeistfrage. Man sieht es immer häufiger, dass dann doch zu Hause gemeinsam gekocht und dann gegessen wird, anstelle halt des Restaurantbesuchs. Ich mag da mal so differenzierter drauf antworten. Und zwar, finde ich, kommt es wirklich auf den Dating-Kontext drauf an. Also wie lange kennt man sich? Ist man gerade noch in der Dating-Phase oder ist man schon zusammen? Davon hängt es dann, finde ich, auch ab.
0: Ja, wie würdest du denn da unterscheiden?
1: Ja, wenn man sich schon, finde ich, besser kennt, kann man oder sollte man auf jeden Fall auch mal zu Hause kochen und sich während des Kochens austauschen, diese Zeit zusammen genießen und dann essen. Wenn man sich noch nicht so gut kennt, ist es vielleicht doch erstmal besser, auswärts essen zu gehen, um nicht gleich alles von sich zu zeigen. Das ist so ein Punkt. Und ist es natürlich dann auch als Frau schön ausgeführt zu werden. Vor allem am Anfang, wenn man ja noch erobert wird.
0: Ja, das stimmt. Es hat schon zwei Seiten. Obwohl ich glaube, ich fände es auch spannend, wenn man sagt, pass mal auf, lass uns doch mal gemeinsam kochen. Du kannst damit auf fruchtbaren Boden fallen oder auch nicht. Aber definitiv muss man ja sagen, unabhängig davon, in welcher Datingphase man sich befindet, mehr Zweisamkeit als beim Kochen geht ja gar nicht. Du bist also in dieser Küche statt im Restaurant umgeben von 20, 30 weiteren Leuten. Gut, hat Vor- und Nachteile. Und da muss ich sagen, Kochen ist ja dann auch vielleicht so eine Art Vorspiel. Weißt du?
1: Außer du hast einen, der wirklich sehr gut kochen kann und dann sitzt der andere eigentlich auch nur rum und schaut dem anderen beim Kochen zu. Habe ich auch schon erlebt.
0: Naja, Liebe geht ja auch durch den Magen und das Auge ist mit, um diese Wörter mal zu bemühen. Und man muss ja auch ganz klar sagen, unabhängig davon, in welcher Datingphase man ist, von der Küche zum Bett, ist der Weg auch nicht mehr so weit.
1: Ist der Weg nicht so weit, in der Tat.
0: Aus dem Restaurant musst du erst noch ein Taxi nehmen. Weißt du? Es kann ja sein, dass man es gar nicht mehr zu Ende schafft, weil sie sagt, komm, wir kochen anders.
1: Siehst du, das spricht wieder für meine These, wenn man sich noch nicht so gut kennt, vielleicht doch erstmal auswärts essen zu gehen, um ja dem Ganzen ein bisschen Zeit zu geben, sich besser kennenlernen zu können.
0: Ja, definitiv. Aber Fakt ist ja, Kochen ist auf jeden Fall ein verbindendes Element.
1: Absolut.
0: Und das nicht nur in Freundschaften, kann man eben auch als Dating-Faktor nutzen. Da bin ich auch voll dabei. Und ich hätte noch eine Ist-es-okay-Frage, wenn wir schon mal beim Thema Kochen sind.
1: Oh, unbedingt.
0: Sind. Die wollen wir auch noch diskutieren. Und zwar, ist es okay, das Rezept komplett zu ignorieren und alles nach Gefühl zu machen, solange es noch essbar ist?
1: Ich liebe diese Frage. Als hättest du geahnt, dass ich so jemand bin, der sehr gerne intuitiv kocht. Also ich lasse mich inspirieren von Rezepten, aber ich bin dann doch sehr intuitiv dann am Ende unterwegs. Deswegen muss ich sagen, ich finde es absolut okay.
0: Da muss ich sagen, da sind wir voll einer Meinung. Ich finde es auch absolut okay. Da kommt dann das sogenannte Bauchgefühl auch zum Tragen.
1: Ja, ne? Man muss sich ein bisschen ausprobieren.
0: Ich habe schon Rezepte 1:1 übernommen, aber ich bin ja groß im Kochen nach Kochbuch, das kann ich. Aber ich bin dann mit der Zeit immer intuitiver geworden, denn gewisse Zutaten mag man vielleicht auch gar nicht. Und dann lässt man sie einfach weg, komplett, oder nimmt was anderes dafür.
1: Richtig, oder man will mehr von der einen und weniger von der anderen. Ich kann nur aus Erfahrung sagen, woran ich mich tatsächlich halte, was Rezepte angeht, ist Backen. Aber weil ich auch nicht so gut darin bin.
0: Backen, da machen wir mal ein anderes Thema.
1: Da machen wir nochmal ein anderes Thema draus.
0: Da sind wir einer Meinung. Und gleich möchten wir über ein Thema sprechen, das uns nahezu alle betrifft. Und zwar die lieben Nachbarn. Fluch und Segen zugleich, je nach Verhältnis. Es geht um nervige Nachbarn, es geht um tolle Nachbarn. Es geht auch um die Anonymität in der Großstadt. Trotz vieler Nachbarn, großartiges Thema. Wir sprechen gleich drüber nach den 11 Uhr Nachrichten. Und jetzt kommt Kurt Nielsen. Ich glaube, der kommt aus Dänemark. Dänemark und holländisch ausgesprochen. Auch lustig. Schießt so high bei News, das Radio.

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1: Ich bin Tine Klimach. In den Verhandlungen um ein Ende des Iran-Kriegs ist ein Rahmenabkommen inzwischen weitgehend ausgehandelt. Das hat US-Präsident Trump auf der Plattform Truth Social geschrieben. Er schränkte aber ein, dass das Ganze noch unter dem Vorbehalt einer endgültigen Fertigstellung durch die USA des Irans und anderer Länder stehe.
2: Seit Wochen geht es hin und her, aber so weit waren die Verhandlungen offenbar noch nie. Es gab eine große Telefonrunde und nach den Worten Trumps sehr gute Gespräche mit Vertretern aus den Golfstaaten und der Türkei, und er telefonierte auch mit dem israelischen Premier Netanyahu. Die letzten Aspekte und Details werden noch besprochen und festgezurrt, darunter die Öffnung der Straße von Hormuz. Ein 14-Punkte-Plan soll demnach den Rahmen für Verhandlungen zwischen den USA und dem Iran festschreiben und den Krieg formell beenden. Aus den USA, Tina Eck.
1: Bei massiven russischen Angriffen mit Kampfdrohnen und Raketen sind in der ukrainischen Hauptstadt Kiew laut Behörden mindestens 2 Menschen getötet worden. Es gab auch über 50 Verletzte, die meisten von ihnen werden in Krankenhäusern behandelt, wie Bürgermeister Vitali Klitschko am Morgen bei Telegram mitteilte. Einsatzkräfte seien dabei, die Trümmer getroffener Wohnhäuser und Schäden zu beseitigen. Der Zivilschutz veröffentlichte Fotos und Videos von massiven Zerstörungen und von großen Bränden. Auch die Umgebung Kiews und andere Regionen waren betroffen von den Angriffen. Bei dem Ebola-Ausbruch in der Demokratischen Republik Kongo steigt die Zahl der Todesopfer weiter an. Nach Angaben der Regierung wurden seit Beginn des Ausbruchs über 860 Verdachtsfälle gemeldet, von denen über 200 Erkrankte verstorben sind. Im Nachbarland Uganda sind bislang 5 weitere bestätigte Fälle bekannt. Das Ebola-Fieber ist eine ansteckende und lebensbedrohliche Infektionskrankheit. Der aktuelle Ausbruch ist besonders schwer einzudämmen, weil es für den seltenen Bundibugyo-Typ weder Impfstoff noch eine Therapie gibt. Und zum Sport. Bei der Eishockey-WM hat die deutsche Nationalmannschaft das Spiel gegen Österreich mit 6:2 gewonnen. Die Chancen auf das WM-Viertelfinale sind trotzdem gesunken, denn Lettland hatte zuvor die USA besiegt. Damit muss das deutsche Team morgen nicht nur gegen Großbritannien gewinnen, um in die K.O.-Runde einzuziehen. Es braucht darüber hinaus noch viel Schützenhilfe der Konkurrenten.
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1: Das Wetter, die aktuelle Vorhersage des Deutschen Wetterdienstes. Heute gibt es im Süden und Südwesten die meisten Sonnenstunden. Im Norden und in der Mitte ziehen ein paar Wolken durch. Am Nachmittag und Abend können im östlichen Bergland ein paar Tropfen runterkommen. Mit Höchstwerten von 20 bis 34 Grad. Direkt an der See ist es kühler. Am wärmsten ist es im Südwesten und Süden. Auch morgen oft sonnig und trocken, hier und da ein paar Quellwolken. Mit weiter sommerlichen Temperaturen von 25 bis 34 Grad.
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3: Einen gepflegten Sonntagmorgen wünschen wir Ihnen. Es ist kurz nach 10 und Sie hören richtig, Sie hören unpolitisch korrekt mit Sarah Duidari.
4: Ja, mit meiner Wenigkeit. Einen wunderschönen guten Morgen an alle Zuhörer.
3: Of course. Ich bin Alex Purucker und wir freuen uns natürlich nicht nur, dass Sie uns zuhören, wir freuen uns auch, wenn Sie Teil unserer News-Community werden, als News-Abonnent mit vollem Zugriff auf alle unsere Inhalte, auf großartigen Journalismus. 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Da finden Sie alle unsere Optionen und dann herzlich willkommen in der Community. Und jetzt geht es um ein Thema, das ja im Grunde fast alle betrifft, nahezu alle. Und zwar, jeder hat sie, die Nachbarn.
4: Die guten Nachbarn. Ja, wir wollen verschiedene Aspekte der Nachbarschaft beleuchten. Und es ist tatsächlich gleich ziemlich paradox, denn wir leben in der Anonymität der Großstadt, haben aber trotzdem so viele Nachbarn in einer großen Wohnanlage. Und ja, diesem Thema widmen wir uns gleich.
3: Ja, und das Paradoxon beginnt ja da, weil viele Menschen sind trotzdem anonym. Ja. Du wohnst in einer großen Wohnanlage und trotzdem herrscht dort Anonymität. Warum das so ist, besprechen wir unter anderem gleich. Und jetzt Musik von der großartigen Bonnie Tyler. Also mehr Rauch in der Stimme geht nicht. Total Eclipse of the Heart. Kommen Sie gut rein in den frühen Sonntagmorgen.
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0: Ricky Martin, Live It La Vida Loca, gehört bei News, das Radio, bei Unpolitisch Korrekt. Und jetzt geht's um ein Thema, ich hab's ja schon mal gesagt, das uns nahezu alle betrifft, und zwar Nachbarn. Fluch und Segen zugleich. Meine Nachbarn können Freunde werden, da erzähle ich gerne nachher auch nochmal eine schöne Geschichte. Aber es gibt auch die guten alten Nachbarschaftsstreitigkeiten und dann kann es schon mal ganz schön nervig werden. Aber erstmal wollen wir auf ein echtes Paradoxon zu sprechen kommen, und zwar Anonymität in der Großstadt, trotz riesiger Wohnanlagen, wo vielleicht 2000 Leute wohnen. Das ist ein häufiges Phänomen, aber gerade in Großstädten, oder?
1: Ja, absolut. Da wohnt man in so einem Wohnhaus und hat zig Nachbarn und kennt nicht einmal die Namen so wirklich, geschweige hat man dazu mal die Gesichter gesehen. Das ist tatsächlich ein sehr interessantes Phänomen. Also sprich, wir Menschen leben sehr nah beieinander, aber kennen uns kaum. Also sprich, dieser Kontrast zwischen eigentlich physischer und sozialer Nähe, aber niemanden wirklich kennen. Das ist so Großstadt-Flair, würde ich mal behaupten.
0: Fast auch schon so ein bisschen beklemmt. Du hast es ja gesagt, so man kennt noch nicht mal die Namen der Nachbarn. Man begegnet sich vielleicht im Fahrstuhl oder im Treppenhaus und vielleicht, grüßt sich gar nicht. Da steht man so stumm nebeneinander her. Ich finde es echt, ich kann mich nur wiederholen, beklemmend. Und es zeigt ja so eine, ich weiß nicht, wie man es deuten soll, so eine zunehmende soziale Distanz. Ich finde, das ist ein sehr ungesunder Trend, da sich Menschen oft zunehmend, ich würde mal sagen, fast vermeiden, anstatt einfach vielleicht auch ein bisschen neugierig aufeinander zuzugehen. Da ist man in seiner Beklemmung. Da schließt sich mir die Frage an,

0: macht Anonymität, die Anonymität, über die wir gerade sprechen, macht die frei oder macht die tendenziell eher einsam? Was meinst du?
1: Das ist eine sehr interessante und vor allem philosophische Frage, mit der ich mich selbst auch viel auseinandergesetzt habe. Ich bin so jemand, ich möchte schon meine Nachbarn kennen und gehe so ein bisschen nach diesem amerikanischen Modell. Wenn ich irgendwo neu einziehe, dann klopfe ich tatsächlich auch mal an der Tür und versuche dann denjenigen kennenzulernen.
0: Gibt es denn Brot und Salz? Oder?
1: Ja, mich vorzustellen. Nee, also ich glaube, das ist dann den Menschen wieder zu viel Nähe, aber um konkret auf deine Frage nochmal zurückzukehren. Ich glaube schon, dass es primär einsam macht. Weil es gibt Situationen, da braucht man schon auch mal andere Menschen. Also es klingt jetzt sehr opportunistisch. Also so meine ich es auch nicht unbedingt.
0: Ja gut, die können ja doch trotzdem Freunde haben, auch wenn sie keinen Bock auf die Nachbarn haben, theoretisch, ne?
1: Ja, aber es ist trotzdem doch schön, auch zu wissen, mit wem man da in einem Haus wohnt und dass man auch füreinander da ist, im Zweifel.
0: Ich finde so, die Medaille hat so zwei Seiten. Also einerseits schafft es natürlich Einsamkeit, vielleicht auch gerade bei Menschen, die ohnehin schon so introvertiert sind. Gibt ja so Menschen, die haben halt eine Scheu, auf andere zuzugehen. Andererseits kann man sich ja die Nachbarn auch nicht wirklich aussuchen. Ne?
1: Und, da gibt es Exemplare, die vermeidet man dann vielleicht lieber.
0: Ja, und dann schafft es auch so ein bisschen Freiheit, vielleicht so ein bisschen auf abgestumpft zu tun, um sich nicht dem Zwang hingeben zu müssen, sich mit dem Nachbarn beschäftigen zu müssen oder frei nach dem Motto, gib mal den kleinen Finger, nimmt der Nachbar die ganze Hand und du wirst sie nicht mehr los. Dann hast du dann so eine nervige Nachbarschaftslaus im Pelz.
1: Richtig, die dann immer irgendwas haben will, die ständig an der Tür klopft.
0: Ich wollte nur mal fragen.
1: Genau, oder sich auch unterhalten will. Ich glaube, das auch, kennen wir ja alle. Dann haben wir in dem Moment einfach gar keine Zeit. Und die Personen, ja, also die guten Nachbarn, die lassen einen dann nicht los, weil sie irgendwas zu erzählen haben.
0: Ja, das ist mir auch schon passiert. Dann willst du natürlich höflich sein, weil ist ja dein Nachbar. Andererseits hast du weder Bock noch Zeit, auf manche Gespräche einzugehen. Das sind dann auch so Situationen, die braucht man nicht, aber die gehören eben auch zum Nachbarschaftsalltag. Und da sag ich im Zweifel immer freundlich und verbindlich bleiben, einen schnellen, schönen Gesprächsabschluss suchen. Ich habe noch einen wichtigen Termin oder ich muss leider weg. Ja.
1: Das schließe ich mich an.
0: Oh, da kommt gerade ein wichtiger Anruf rein. Ja, Nachbarschaft, Fluch und Segen zugleich, das ist unser Thema. Und natürlich gibt es sie, die großartigen Nachbarn, mit denen man auch gerne mal ein Pläuschchen hält oder vielleicht sogar, dazu kommen wir später, sich mal auch zum Essen trifft etc. Aber Nachbarschaft, und das muss man auch ganz deutlich sagen, hat immer auch so ein gewisses Konfliktpotenzial. Und darüber sprechen wir gleich. Jetzt erstmal sehr harmonische Musik vom Culture Club, auch wenn es das Thema nicht hergibt. Do you really want to hurt me? Bei News, das Radio.

0: Einen schönen Sonntagmorgen. Herzlich willkommen bei News Radio und bei Unpolitisch Korrekt. Weiterhin mit einem Thema, das uns alle, das Sie alle betrifft. Fast jeder hat sie, egal ob er sie will oder nicht, Nachbarn. Und es birgt leider, und viele von uns haben die Erfahrung schon gemacht, es birgt eben auch immer ein gewisses Konfliktpotenzial. Denn es gibt sie eben, die nervigen oder gar die rücksichtslosen Nachbarn. Und da gibt es dann Reibungspunkte, ich sag's mal ganz banal.
1: In der Tat, die guten Nachbarn mit ihren ja negativen, aber auch positiven Aspekten. Und mir ist letztens auf Instagram ein ganz lustiges Reel, also so lustig ist es eigentlich nicht, aber ich habe mich total angesprochen gefühlt. Ich bin da total in Resonanz mitgegangen über die Nachbarn und ja, wie sie eben auch nerven können. Wir heulen einfach mal kurz rein.
2: Ich wohne im Erdgeschoss, aber manchmal würde ich gerne eine Etage weiter oben wohnen, weil was machen die da oben? Was machen die da oben, dass die so laut sind? Und damit wir uns kollektiv, aggressiv, aber kontrolliert aufregen können, schreibt jetzt mal eure Story mit eurem Obergeschossnachbar in die Kommentare.
0: In der Tat. Also da trifft sie auch einen Punkt, ne? die Dame, was machen sie eigentlich da, also die Nachbarn? Und es gibt ja viele Konfliktbeispiele, Lärm ist natürlich eins, aber es gibt ja noch mehr Reibungspunkte in den Nachbarschaften, ne?
1: Ja, es gibt sehr viele. Das mit dem Lärm habe ich bis dato selber nicht verstanden. Ich weiß nicht, was teilweise meine Nachbarn da tun. Ich weiß es bis heute nicht. Es klingt auf jeden Fall immer so, als würden sie irgendwie Steine, Berge versetzen. Wie auch immer. Also da gibt es leider noch viel mehr Konflikte.
0: Das stimmt, was machen die da? Ist da gerade jemand gestorben?
1: Ich weiß
0: Prügeln die sich? Man weiß, manche Geräusche kannst du einfach nicht wirklich einordnen.
1: Richtig. Ja. So, und selbst wenn es ruhig ist, gibt es aber auch andere Konfliktpotenziale, wie zum Beispiel das Rauchen auf dem Balkon. Es gibt immer die Nachbarn, die sich beschweren, dass der andere Nachbar auf dem Balkon raucht. Aber dann denke ich mir, wo soll der denn sonst rauchen?
0: Naja, wenn der Wind ungünstig steht und du rauchst nicht, man kann es fast auch ein bisschen verstehen. Aber das ist halt die persönliche Freiheit, auf seinem Balkon zu rauchen. Aber manche beschweren sich drüber, ne?
1: Richtig. Und apropos Rauch, das gleiche wie mit dem Grillen im Innenhof. Also ich meine, wir haben nur ein paar Monate oder wenige Monate Sommer. Da darf man ja auch mal im Innenhof grillen. Aber es ist leider auch oft ein ganz großer Konflikt dann mit den Nachbarn, die das eben nicht so gut finden und denen das, ja, die sich da einfach genervt fühlen von diesem Grillrauch.
0: Na, ich glaube, im Übrigen darf man nicht in jedem Innenhof grillen, da gibt es ja immer Hausordnungen.
1: Nee, da gibt es Hausordnungen, natürlich.
0: Und da gab es auch schon Meldungen, erst jüngst auch zum Beispiel in der Bild-Zeitung, wo sich jemand über den Grillgeruch beschwert hatte. Der ist dann im Krankenhaus gelandet, weil die Menschen, die da gegrillt haben, die hatten ein erhöhtes Konfliktpotenzial. Und so weit darf es natürlich im Nachbarstreit nicht gehen. Das geht gar nicht. Aber nervige Nachbarn, Stichwort Lautstärke, hatte ich auch mal. Papa, alleinerziehender Papa, offensichtlich mit seiner Tochter gegenüber gewohnt. Toller Papa, die Tochter auch sehr nett. Aber immer, wenn Papi auf Geschäftsreise war, hat die Partys gemacht.
1: Hey.
0: Und ich habe zu dem Zeitpunkt halt im Radio Morning Shows gemacht und bin dann nachts um 2 Uhr wach vom Lärm nebenan. Und
1: dann
0: du bist halt
1: schon
0: da. Das habe ich mir einmal bieten lassen. Beim zweiten Mal bin ich rübergegangen. Ich habe gesagt, Leute, lasst das doch mal. Und beim dritten Mal, da haben sie es wieder gemacht. Da wurde ich dann doch ein bisschen aggressiver, natürlich nicht körperlich. Und habe gesagt, pass mal auf, macht hier, was ihr wollt. Ja, zieht euch Hasch rein, sauft euch die Hucke voll, aber bitte, ja, haltet hier einfach Ruhe. Und dann kam die Androhung, da habe ich gesagt, beim nächsten Mal muss ich leider, wenn ihr auf mich nicht hört, die Polizei rufen, seid doch bitte so lieb. Und ich war dann auch ganz gemein, hab's dem Papi auch nochmal gesagt und dann war Ruhe.
1: Dann
0: war Ruhe. Aber wir wollen natürlich auch die großartigen Nachbarn nicht vergessen. In die gleiche Wohnung nebenan ist dann ein Pärchen eingezogen, ein ganz liebes Pärchen, und mit dem haben wir uns so gut verstanden, dass daraus eine echte Freundschaft geworden ist.
1: Ach, schön.
0: Wir waren dann so zusammen essen, da hat man sich dann verabredet, pass mal auf, ihr kommt zu uns oder wir zu euch, die Wege waren ja kurz. Ne?
1: Mhm.
0: Und das war eine sehr schöne Freundschaft, muss ich auch sagen, aus einer zufälligen Nachbarschaft entstanden. Aber es gibt ja auch noch mehr positive Beispiele.
1: Ja, absolut. Also ich habe die ganz tollen Nachbarn, die stets meine Pakete annehmen, weil ich bin viel unterwegs oder tagsüber eben auch im Büro. Und da bin ich sehr dankbar für, dass die das tun. Genau, die Pflanzen gießen finde ich ganz, ganz wichtig.
0: Auch nett im Urlaub. Ne?
1: Vor allem eben, weil ich auch viel unterwegs bin und ich liebe meine Pflanzen. Und schon alleine überhaupt dieses Vertrauen haben zu können jemandem, ne, den Schlüssel zu geben und der kümmert sich dann.
0: Ist selten.
1: Das ist selten und ich weiß es extrem zu schätzen. Und ein Beispiel, was mir noch einfällt, ist auf jeden Fall die Hilfe für ältere Nachbarn. Also das ist mir während Covid sehr stark aufgefallen. Ich bin auch einkaufen gegangen für die älteren Menschen und ich trage denen auch die Dinge hoch, weil ich bin Gott sei Dank noch jung und gesund und kräftig und ich finde das sehr, sehr wichtig in der Community.
0: Das habe ich auch mal gemacht und ich finde, das ist ein sehr schönes Beispiel für ein schönes Miteinanderleben. Man sieht, da ist ein Mensch vielleicht eingeschränkt. Richtig. Einfach mal Hilfe anbieten, das ist Menschlichkeit. Habe ich auch gemacht und auch mal die Katze von der Nachbarin in Pflege genommen für ein paar Tage.
1: Ach, süß.
0: Ja, die war total süß. Also das sind so die positiven Beispiele, die dann auch einfach Freude machen, weil es, man muss es doch mal auch so benennen, es macht doch einfach Spaß, in einem Haus zu leben, auch wenn wir jetzt mal von einem normalen Mietshaus, nicht von einer riesen Wohnanlage ausgehen, wo die Menschen sich alle gut verstehen und man grüßt sich freundlich, ohne sich auf den Keks zu gehen, ist doch ein tolles Wohngefühl auch.
1: Absolut. Und während der Pandemie habe ich dann so richtig meine Nachbarn erst kennengelernt übrigens, weil man hat sich ja nie gesehen. Jeder war immer überall und plötzlich waren alle zu Hause. Und das muss ich sagen, war echt eine gute Erfahrung.
0: Ja, auch mal schön darüber zu reden. Wir bleiben aber auch nochmal bei einem ganz speziellen Punkt, über den wollen wir gleich sprechen. Und zwar, warum eskalieren aus kleinen Nachbarschaftsthemen oft emotionale große Konflikte? Das erleben wir ja auch oft. Das ist eine Frage, die wir gleich nicht nur in den Raum stellen, sondern auch gerne beantworten möchten und ist leider eben auch Teil vieler Nachbarschaften. Jetzt bei News das Radio, Duffy, Mercy, kommen Sie gut hinein in den Sonntag.
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0: Einen schönen Sonntag, herzlich willkommen bei Unpolitisch Korrekt bei News Radio. Es war ein PhD. I won't let you down. Die lieben Nachbarn, weiterhin unser Thema. Und ein Phänomen, was viele auch kennen, ist ja, dass aus Kleinigkeiten echt dauerhafte Nachbarschaftsstreits entstehen. Wer sich noch an die alten Allianzwerbungen aus den 90ern, 80ern, 90ern erinnern kann, der weiß, was ich meine. Simples Beispiel, der Nachbar stellt seine Schuhe vor die Tür und man stört sich dran. Aus dieser kleinen Diskussion wird dann schnell ein richtiger Streit, gar Hass. Man schaut sich nicht mehr an, man redet nicht mehr miteinander. Ich meine, warum ist das so? Warum eskaliert es gerade so schnell in Nachbarschaften, bei Kleinigkeiten? Was glaubst du?
1: Ja, also ich habe da auch viele Erfahrungen schon mit sammeln können. Ich glaube tatsächlich, dass es so ein bisschen in der Natur des Menschen liegt, sich an diesen kleinen Dingen aufzuhängen. Da hat man einfach vielleicht Stress oder irgendwie Frust und dann stehen da diese Schuhe irgendwie im Weg. Eigentlich auch nicht, aber man hat das Gefühl, sie stehen im Weg und dann wird daraus ganz schnell ein großer Konflikt. Also es ist eher so diese Projektion.
0: Meinst du?
1: Ja, habe ich schon das Gefühl. Und das geht dann eben ganz schnell so bei den Nachbarn. Da wird das kleinste Verhalten irgendwie dann auch als Fehlverhalten interpretiert. Man kann demjenigen so die Schuld zuweisen. Ich habe oft das Gefühl, dass der Mensch sich so extra Mühe geben muss in einer Gemeinschaft, für Frieden und Harmonie zu sorgen und dass Konflikte viel, viel schneller entfachen können.
0: Ich muss dazu sagen, ich bin und ich war nie ein Nachbar, der so kleinkariert war wegen Kleinigkeiten. Ich bin immer ein Freund einer Diskussion. Aber Leute, die so sind, das sind für mich so echte Minusmenschen. Ich nenne sie Minusmenschen, das sind so diese Spießer-Nachbarn. Jeder hat sie. Beispiel hatte ich auch mal eine Nachbarin, die glaubte, den Parkplatz direkt vor der Tür für sich beanspruchen zu können. Ja. Ich meine, auf einer öffentlichen Straße. Dann habe ich mich wieder hingestellt, da meinte sie, Herr Burucka, ich parke da immer. Da meinte ich, haben Sie die Straße gekauft? Ist das Ihr Grund und Boden? Die wollte mit mir darüber ernsthaft diskutieren. Da meinte ich, passen Sie mal auf, lassen Sie die Diskussion oder kaufen Sie das Stück der Straße. Dann können Sie den Parkplatz für sich beanspruchen. Ansonsten seien Sie mal bitte vernünftig. Das hat sie dann zum Glück eingesehen. Aber da denke ich auch, ey, was sind das für Menschen?
1: Ne? Ja, die denken sich dann ihre eigenen Gesetze aus und danach musst du dann auch funktionieren. Das ist sehr interessant, in der Tat.
0: Ja, also einen Aspekt würde ich dann gern noch besprechen, und zwar Nachbarschaftsgruppen. Die gibt es auch. Ne? Es gibt sie digital und es gibt sie auch analog, so mit echten Treffen. Wie findest du denn sowas?
1: Ja, diese analogen Treffen, die gibt es, glaube ich, gar nicht mehr. Also zumindest nicht in meiner Lebensrealität. Da trifft man sich jetzt tatsächlich auf WhatsApp. Ich muss aber auch sagen, für mein Wohnhaus habe sogar ich das initiiert, weil mir das zu blöd war, mal immer über drei Ecken irgendwas zu erfahren. Ich finde, die Kommunikation sollte halt wirklich transparent gestaltet sein und irgendwie alle auch implizieren. Aber da komme ich so irgendwie auf den Punkt, wenn ich drüber nachdenke, ja, WhatsApp-Gruppen, man spricht ja dann nur noch irgendwie digital miteinander. Diese digitale Kommunikation und überhaupt diese ganze Social Media, da ist man so mit sich selber eigentlich. Also man denkt, man kommuniziert mit dem anderen, aber eigentlich tut man das gar nicht. Also weißt du, wie ich meine?
0: Naja, ich glaube, ich weiß, was du meinst, dass in Zeiten von Social Media seltener beim Nachbarn geklopft wird, weil man ja Facebook hat.
1: Genau.
0: Oder TikTok oder so, wo früher mal die Leute, die vielleicht so ein bisschen einsam waren, ankamen, die flüchten sich jetzt mehr in die digitale Welt. Und ich muss sagen, ich finde das auch ein bisschen schade. Also der menschliche Kontakt ist aus meiner Sicht nicht unbedingt zu ersetzen. Auch, muss ich auch sagen, wenn ich so ein bisschen bemüht bin, immer darum, eine gewisse Grunddistanz zu Nachbarn zu halten, weil in der Regel willst du es nicht zu freundschaftlich haben, sonst hat man so diese Verpflichtung. Das will ich auch nicht.
1: Ja, das ist ein bisschen so ähnlich wie mit Kollegen.
0: Ja, aber wie gesagt, grundsätzlich sich ganz in digitale Welten zu flüchten, find ich nicht okay. Denn klopft doch gerne bei mir, wenn ihr eine Tasse Mehl wollt.
1: Richtig.
0: Ist mir lieber, anstatt ihr mit Social Media vereinsamt zu Hause.
1: Ja, absolut. Ne? Ja, das sehe ich auch so.
0: Und ich habe noch eine schöne Frage zum Thema Nachbarschaftsstreit. Oh, ich habe es ja vorhin schon mal angesprochen, und zwar eine Ist-es-okay-Frage. Die würde ich gerne noch zum Abschluss stellen, dieses Themas. Ist es okay, die Polizei zu rufen, wenn Nachbarn nachts eine laute Party feiern?
1: Ui, also...
0: Also gleich die Polizei zu rufen.
1: Nee, also ich persönlich würde das erstmal nicht tun. Ich finde es immer fair, erstmal mit den Menschen direkt zu sprechen. Da wären wir wieder bei dem Thema, einfach mal klopfen und wirklich physisch, echt real mit den Nachbarn zu sprechen und zu schauen, ob die Party vielleicht demnächst ein Ende finden könnte. Im besten Fall wird sie vorher angekündigt. Das sind mir ja die liebsten Nachbarn, wenn man es ankündigt und trotzdem rufen sie die Polizei oder beschweren sich oder wie auch immer.
0: Das ist in Ordnung, ja.
1: Aber lass doch mal jetzt den Leuten ihren 18. Geburtstag, so sehe ich das.
0: Also wenn es angekündigt wird, finde ich es auch völlig in Ordnung.
1: Oder?
0: Da hat man in der Regel eine Vorwarnung und jeder hat das Recht, finde ich, ein, zwei Mal eine laute Party im Jahr zu feiern. Ich bin kein Freund davon, ich habe es ja eben auch gesagt, gleich die Polizei zu rufen. Bei mir gibt es die erste gelbe Karte, denn die zweite gelbe Karte. Und wenn das nicht hilft, dann kann man auch mal zum Hörer greifen. Es gibt ja so sture Nachbarn, aber im Grunde würde ich vorschlagen, auch im Sinne eines guten Nachbarschaftsverhältnisses immer zuerst den Dialog suchen.
1: Sehe ich genauso.
0: Und dann machen wir einen Punkt.
1: Ja,
0: dann machen, absolut,
1: machen wir einfach einen Punkt. Dann,
0: und wir machen aber keinen Punkt für diese Sendung, denn wir haben gleich das nächste Thema für Sie, gleich nach den 11 Uhr Nachrichten. Da haben wir noch dieses spannende Thema. Reality-TV und neue YouTube-Formate, also vom Fernsehen zum Creator-Kult. Da gibt es ja auch eine Veränderung, die sich da gerade breit macht, gerade in diesen, wie nennt sich das, Reality-Formaten.
1: Ja.
0: Genau. Da geht es um Faszination, da geht es um Begeisterung und natürlich auch um Trash-Formate. Bleiben Sie einfach weiter bei uns. Es lohnt sich. Und jetzt eine Nummer, ich weiß nicht, wie es dir geht. Ich finde sie großartig, weil Miley Cyrus hat eine ganz besondere Stimme.
1: Ich liebe sie.
0: Ne, die hat diese geile Pop-Stimme. Hier ist Flowers, gehört jetzt in diesem Moment bei News das Radio. 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
1: Ich bin Tine Klimach. In unmittelbarer Nähe zum Weißen Haus hat ein Mann Schüsse abgegeben. Er wurde von Sicherheitskräften getötet. Die Person habe eine Waffe aus der Tasche gezogen und das Feuer eröffnet, teilte der für die Sicherheit des Präsidenten zuständige Secret Service mit.
2: An der Nordseite des Weißen Hauses können Besucher dem Amtssitz des US-Präsidenten relativ nahe kommen und hier feuerte ein Mann mehrere Schüsse ab. Die Sicherheitskräfte reagierten schnell. Im Krankenhaus wurde der Angreifer für tot erklärt. Es soll sich, CNN zufolge, um einen 21-Jährigen gehandelt haben, der auch vorher schon mal am Weißen Haus aufgefallen war. Er soll damals eine Zufahrt blockiert haben. Beim aktuellen Vorfall wurde auch ein Passant verletzt. Durch wen ist noch unklar. Lea Matschulat, Nachrichtenredaktion.
1: Die USA stehen nach Angaben von Präsident Trump in den Bemühungen um ein Ende des Iran-Kriegs kurz vor einem Rahmenabkommen mit Teheran und der Wiedereröffnung der Straße von Hormuz. Es sei weitgehend ausgehandelt, schrieb Trump auf der Plattform Truth Social. Im EU-Teil der Insel Zypern wählen heute rund 570.000 Wähler ein neues Parlament. Neben Wirtschaft und Migration stehen Korruption, Sicherheit und die Zypernfrage im Mittelpunkt. Die beliebte Urlaubsinsel ist seit Jahrzehnten geteilt in einen griechisch-zyprischen Süden und einen türkisch-zyprischen Norden. Nur die griechischen Zyprer wählen heute.
3: Manche nennen die kleine EU-Inselrepublik das Eiland der Liebesgöttin Aphrodite, andere sprechen von der Insel der Spione. Der Nahe Osten liegt nur 40 Flugminuten entfernt. Oligarchen aus Osteuropa haben sich auf der Insel niedergelassen und mit ihnen kommt viel Geld. Die eigentliche Macht in Zypern liegt in den Händen des Präsidenten. Im Parlament wird zwar heftig über Korruption und Vetternwirtschaft gestritten, doch am Ende findet man meist einen gemeinsamen Nenner. Geld zu verdienen ist die wichtigste Politik. Aus Athen, Takis.
1: Zum Sport. In Paris starten heute die French Open. Der deutsche Tennisstar Alexander Zverev bestreitet sein erstes Match. Der 29-Jährige trifft am Mittag als klarer Favorit auf den Franzosen Benjamin Brossi. Am Starttag ist von den Mitfavoriten neben Zverev auch Novak Djokovic im Einsatz.
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1: Das Wetter, die aktuelle Vorhersage des Deutschen Wetterdienstes. Heute gibt es im Süden und Südwesten die meisten Sonnenstunden. Im Norden und in der Mitte ziehen ein paar Wolken durch. Am Nachmittag und Abend können im östlichen Bergland ein paar Tropfen runterkommen. Mit Höchstwerten von 20 bis 34 Grad. Direkt an der See ist es kühler. Am wärmsten ist es im Südwesten und Süden. Auch morgen oft sonnig und trocken, hier und da ein paar Quellwolken. Mit weiter sommerlichen Temperaturen von 25 bis 34 Grad.
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5: Guten Morgen und herzlich willkommen. Es ist kurz nach 11. Hier ist Unpolitisch Korrekt mit Sarah Duidari.
6: Wunderschönen Sonntagmorgen.
5: Ich bin Alex Poroka. Herzlich willkommen auf unseren sämtlichen DAB-Plus-Frequenzen. Schön, dass Sie heute dabei sind bei News, das Radio. Und wenn es Ihnen gefällt, gerne weitersagen. 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Und jetzt, meine Damen und Herren, geht's in die Welt der TV- und YouTube-Formate. Und die ist richtig spannend.
6: Absolut. Mit Reality-TV ist der Formatindustrie ein wirklich sehr großer Wurf gelungen, der nach wie vor extrem boomt. Und warum das so ist, darüber sprechen wir gleich.
5: Ja, und wir stellen es auch gegenüber mit den YouTube-Formaten, ne?
6: Das tun wir.
5: Ja, also es gibt viel zu tun. Packen wir es an. Jetzt erstmal Musik aus unserer großartigen Playlist Fauna und Blondes. Hier ist What's Up.
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0: Sehr schöne Nummer, wie ich finde. Ryan Paris, sehr melodisch, Dolce Vita, gehört bei News, das Radio. Herzlich willkommen an diesem Sonntag, ja schon fast Mittag. Und unser Thema jetzt, Reality-TV und neue YouTube-Formate, vor denen es ja viele gibt, vom Fernsehen zur Creator-Kultur, denn auch da tut sich eine ganze Menge. Fangen wir mal an mit dem sogenannten Reality-TV. Das hat ja zunächst nicht so einen guten Start, wurde ja anfangs massiv unterschätzt, weil die Inhalte eben oft sehr banal sind, scheinbar.
1: Ne? Ja, es wurde absolut zu Unrecht unterschätzt. Ich habe mich mal damit auseinandergesetzt, woher überhaupt dieses Format stammt. Und da hören wir doch mal rein.
2: Hier ist die crazy story. 1991 startet ein Millionär in Arizona Biosphere 2. 8 Menschen ziehen in ein komplett geschlossenes Ökosystem. Es gibt eine eigene Luftversorgung, die 8 sind SelbstversorgerInnen und züchten Pflanzen als Nahrung. Es ist ein Test für das Überleben auf anderen Planeten. Leider klappt's gar nicht. Der Sauerstoffgehalt sinkt, weil Mikroorganismen im Boden und im Beton mehr Sauerstoff verbrauchen als berechnet. Die BewohnerInnen werden müde, gereizt und hungrig. Die Gesellschaft zerstreitet sich. Wissenschaftlich gilt das Projekt am Ende als Desaster. Blöd für den Traum vom Weltraum, aber perfektes Setting fürs Fernsehen, denkt der niederländische Produzent John de Mol. Warum nicht einfach Leute einsperren und alle schauen zu? Er erfindet im Jahr 2000 die Mutter aller Reality-TV-Formate, Big Brother.
0: Ja, Big Brother, da hat er recht, aber ich wusste nicht, dass das daherkommt von Biosphere 4, also der Planet nannte sich dann Big Brother im Folgenden und wie hieß der Zlatan, der eine Protagonist,
1: genau.
0: Jürgen Milski,
1: ja.
0: Das waren so die großen Stars damals so.
1: Das waren die zwei besten Freunde.
0: Sladdy, ja. Genau, der Sladdy.
1: Die haben sich im Big Brother Haus kennengelernt.
0: Ne, und jeder hat's geschaut. Also ich war auch ganz fasziniert von Big Brother, dass man den Leuten einfach so zuschaut bei allen möglichen alltäglichen Dingen. Die manche waren schön, manche nicht. Im Dunkeln gab es dann manchmal eben auch komische Bewegungen unter den Bettdecken. Es gab Intrigen, es gab im Grunde alles, ne?
1: Ja, absolut. Deswegen, also es wurde sehr lange als Trash-TV belächelt, bis man ehrlicherweise sagen musste, dass es total interessant ist, wie Menschen da so miteinander umgehen, wie sie übereinander reden, so diese ganzen Dynamiken untereinander. Und es ist tatsächlich extrem prägend für die gesamte Popkultur und mittlerweile auch Social Media. Das muss man wirklich dazu sagen. Also die Leute bzw. Menschen schauen diesen wirklich echten Emotionen im sogenannten Trash-TV zu und finden das teilweise besser als perfekte Serienfiguren.
0: Der Big Brother war der Start für das sogenannte Trash-TV, was schwerstens erfolgreich ist nach wie vor. Es gibt ja dann noch weitere Formate wie Love Island, Temptation Island und so. Und auch in den Staaten gibt es ja spannende Formate.
1: Ja, die Keeping Up with the Kardashians, die wohl berühmteste amerikanische Familie der Welt.
0: Habe ich noch nie gesehen. Was machen die da so?
1: Oh je, also okay, ich muss jetzt meinen

0: mein Guilty Pleasure hier, also ich muss gar nicht, aber ich gebe es zu. Ich bin seit Staffel 1 eigentlich dabei. Mittlerweile, ja, bin ich nicht mehr so up-to-date, aber ich habe es viele Jahre geschaut. Ja, es ist einfach eine sehr interessante, privilegierte, schöne Familie aus Kalifornien mit einem berühmten Papa, der aber auch mittlerweile nicht mehr lebt. War ein sehr berühmter, anerkannter Anwalt in Kalifornien. Und ja, die haben dieses Reality-TV-Format tatsächlich erfunden. Es geht nur um die Familie. Das heißt, die Kamera ist einfach ständig dabei. Bei allem.
1: Ja, egal, was sie tun. Also im Grunde Big Brother mit einer Familie.
0: Genau.
1: Im Kern.
0: Im Kern.
1: Ja, aber das Prinzip, und das merken wir, es bleibt immer das Gleiche, die Leute schauen halt gern durchs Schlüsselloch. Ob es jetzt bei Promis ist oder bei Normalos, die zusammengecastet wurden. Und dann gibt es ja eben auch eben diese Familien, wie gesagt, die man nie erreichen kann. Haben wir auch in Deutschland so die Geissens.
0: Die Geissens,
1: die
0: genau.
1: Natürlich schwersten Reichtum vorleben, die einen Lebensstil haben, den kein normaler Mensch erreicht. Aber die Leute schauen sich das gerne an.
0: Aber die sind auch sehr sympathisch, muss man dazu sagen. Also da kann ich schon verstehen, dass die Leute da gerne so...
1: Stimmt, man guckt die Geissens gerne, weil man hat wirklich den Eindruck, die sind absolut, absolut...
0: Ja, die sind so ehrlich, also man glaubt es zumindest, authentisch, sehr, sehr nah an einem dran irgendwie.
1: Und,
0: obwohl sie ein ganz anderes Leben führen.
1: Ganz klar, und wenn wir natürlich an Big Brother denken, das größte Big Brother aller Zeiten fand ja im Grunde in einem Film statt, wer den Film Die Truman Show kennt.
0: Absolut.
1: Ne, sensationeller
0: mit Jim
1: Film
0: Carrey.
1: Mit Jim Carrey. Wer ihn noch nicht gesehen haben sollte, schauen Sie sich diesen Film an. Das ist natürlich die größte Reality-Show aller Zeiten gewesen, wenn auch natürlich fiktiv in diesem Film. Ne? Die Frage ist natürlich, und die wollen wir gerne auch nochmal ein bisschen eingehender beantworten, ja, warum funktioniert eigentlich dieses Reality-Ding so? Schlüsselloch war so der eine Aspekt. Ne?
0: Ja, das hast du so schön formuliert. Man kann es auch ein bisschen negativer formulieren. Es ist so eine Art Voyeurismus. Aber es ist in dem Sinne gar nicht negativ. Menschen beobachten einfach gerne andere Menschen. Es liegt in unseren Genen. Es ist einfach so. Und auch tatsächlich in jeder Kultur. Es ist jetzt nicht spezifisch irgendwie was Amerikanisches oder Europäisches. Diese Reality-TV-Formate, die funktionieren global. Das ist unglaublich. Ja, und dann schaltet man einfach vom eigenen Alltag auch ab, indem man sich eben das Leben anderer anschaut. Man wird unterhalten durch eben Emotionen und auch Konflikte, die halt diese Big Brother oder Love Island Bewohner oder wie auch immer da untereinander führen.
1: Man findet sich wieder. Natürlich, manchmal hast du auch Schadenfreude.
0: Ja,
1: weil
0: absolut.
1: Viele disqualifizieren sich ja auch in solchen Shows.
0: Richtig.
1: Funktioniert übrigens auch bei Kochshows gut. Das perfekte Dinner, auch ein Beispiel.
0: Richtig.
1: Riesenerfolg. Du guckst gerne zu, wie andere Leute kochen. Nicht spektakulär, aber erfolgreich. Ne? Die Frage ist natürlich, die wir uns auch gerne stellen dürfen, warum ja faszinieren denn so echte Emotionen mehr als auch perfekte Drehbücher? Du kannst ein perfektes Drehbuch schreiben, das wird vielleicht nicht so erfolgreich wie eine Reality-Show.
0: Ja, ich finde, es ist ein ganz anderes Medienformat. Wenn ich den perfekten Film schaue oder die Serie, dann weiß ich natürlich, dass da dieses Narrativ vorher schon erschaffen wurde. Es gibt eine Geschichte, die erzählt wird. Und das Reality-TV, das lebt ja von diesen ganz spontanen Dynamiken und Eindrücken, die da erzeugt werden. Und das ist einfach so ein bisschen, würde ich sagen, was anderes, wenn wir uns das anschauen. Und dadurch identifiziert sich der Zuschauer auch auf einer ganz anderen Ebene mit den Reality-TV-Stars oder wie wir sie auch nennen möchten, Protagonisten.
1: Ja, das Stichwort ist da, glaube ich, die Unvorhersehbarkeit oder die scheinbare Unvorhersehbarkeit. Alles kann passieren.
0: Ja,
1: man
0: richtig.
1: Man weiß nicht, was im nächsten Moment passiert. Und ein Skript, da sind ja im Grunde die Schienen gelegt. Ich sag's mal so.
0: Ganz genau.
1: Ja, das ist natürlich eine Frage, die wollen wir auch gleich beantworten gerne. Wollen Zuschauer echte Realität oder vielleicht auch nur das Gefühl davon? Reicht das schon? Diese Frage wollen wir gleich beleuchten. Jetzt großartige Musik von Joe. Hier ist End of Beginning bei News, das Radio.

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0: einer der größten und erfolgreichsten DJs auf diesem Planeten, kriegt, glaube ich, sechsstellige Beträge für Auftritte, zum Beispiel auf Ibiza. David Guetta, hier ist Gun Gun Gun, haben wir gerade gehört bei News des Radio. Aber wir wollen jetzt nicht nur über David Guetta sprechen, der ist natürlich auch Teil des realen Lebens. Wir wollen über Reality TV versus neue YouTube-Formate sprechen. Das ist jetzt unser Thema. Und gerne möchte ich die Frage nochmal aufgreifen, die wir uns eben gestellt haben. Wir haben ja schon viel besprochen. Wollen Zuschauer echte Realität oder vielleicht nur das Gefühl davon? Weil Realität und echte Emotionen im Fernsehen und auf YouTube, die funktionieren. Damit machst du richtig viel Geld. Ja, Sarah, was glaubst du?
1: Ja, das funktioniert in der Tat. Und ich finde das sehr interessant, dieses Reality-TV im Kontext auch neuer YouTube-Formate zu setzen, um zu schauen, was ist da eigentlich so der Unterschied? Und da stellt sich natürlich die Frage, wollen wir echte Realität oder nur das Gefühl davon? Und ich glaube tatsächlich, dass das einfach verschwimmt. In jedem Fall interessieren wir uns als Zuschauer für die Lebensrealität anderer. Ich glaube, das können wir so erstmal festhalten.
0: Das Leben der anderen. Da gab es ja auch mal einen Film, nur das war natürlich anders gelagert.
1: Ja. Aber wenn ich so ins Big Brother House oder auf Love Island schaue, ne, dann interessiere ich mich schon dafür, wie derjenige mit der oder der anderen Person interagiert und was da passiert und Intrigen und Liebe und Eifersucht. Und YouTube-Formate gehen wir jetzt zum Beispiel von diesen klassischen Creator-Formaten aus.
0: Da gehen wir gleich mal hin.
1: Genau, wo uns so wirklich ein YouTuber mitnimmt. Da wissen wir nicht, ist das wirklich alles echt? Ist es teilweise eben auch geskriptet? Aber der Fakt, dass wir uns das Leben des anderen anschauen, ist nun mal der Punkt, der uns so an diesem Format reizt.
0: Ja, die YouTuber haben natürlich einen Vorteil. Die Vorlage existiert ja schon. Ne? Die konnten sich jetzt im Grunde diese ganzen erfolgreichen Formate anschauen.
1: Richtig.
0: Und jetzt wollen wir mal zu den YouTube-Formaten kommen, die ja auch nun zunehmend Erfolg haben und die in die gleiche Stoßrichtung gehen wie die TV-Formate. Sarah, du beobachtest ja dieses Phänomen sehr interessiert. Was passiert denn in diesem Bereich, so quasi Reality-TV auf YouTube?
1: Ja, ich finde es sehr, sehr spannend, weil ich finde, auf YouTube hat man dann auch noch mal eine größere Bandbreite an Formaten. Also es hat angefangen mit diesem klassischen YouTuber, der uns eben mitnimmt. Da gibt es übrigens sehr interessante Formate, YouTuber, die zum Beispiel die Welt bereisen und die nehmen uns dann mit in verschiedene Länder und Kulturen und was sie dort erleben. Das ist so dieses eine Format. Und dann, wenn dieser YouTuber, dieser sogenannte Social Media Creator, größer geworden ist und schon eine gewisse Reichweite hat, entwickelt der auch nochmal ein eigenes Format, was wie ein, sag ich mal, Reality-TV-Format auch funktioniert, aber eben auf seinem eigenen YouTube-Channel. Das ist total interessant. Es ist also in dem Sinne eigentlich wie Reality-TV, aber auf YouTube. Aber eben das Format nicht eines Fernsehsenders, sondern das Format eines YouTubers.
0: Eines Creators halt.
1: Ja.
0: Ne, da hast du quasi im kleinsten Sinne ein Ein-Mann-Team.
1: Ne,
0: der denkt jetzt irgendwas aus.
1: Genau.
0: Der macht dann daraus ein Riesending. Es gibt zum Beispiel, habe ich neulich gesehen, eine Influencer-Mutter, die mit ihren Kindern, gut, da kommen die Kinder noch ins Spiel, Spielzeuge testet.
1: Zum Beispiel.
0: Die testen auf ihrem YouTube-Kanal Spielzeuge, ist ein Riesenerfolg. Die kriegt natürlich ihr Spielzeuge geschenkt, die kriegt natürlich richtig viel Geld, weil sie die Ware dort präsentiert. Da geht es natürlich auch um viel Geld.
1: Absolut. Und das deckt wirklich alle möglichen Lifestyle-Themen ab. Also wie du sagst, die Mama mit ihren Kindern oder eben Freundschaften, Dating, das funktioniert super, wo irgendwie Menschen zusammengeführt werden sollen. Auch so Psychologie und Coaching. Ja, es gibt wirklich eine riesen Bandbreite.
0: Was gibt's denn so für Dating-Formate?
1: Ah, also ich bin so ein Fan von dem Balloon-Dating. Kennst du das? Hast du schon mal davon gehört?
0: Noch nie.
1: Das ist ganz witzig. Ich glaube, es kommt tatsächlich auch aus den USA. Wir haben aber auch das deutsche Pendant
0: also
1: mittlerweile.
0: Also Balloon ist ja übersetzt ein Ballon.
1: Ballon.
0: Ich kann mir vorstellen, dass es da um aufgeblasene Typen geht.
1: Nee, eigentlich gar nicht. Es geht darum, also im Endeffekt sind alle Single und suchen einen Partner. So, man hat irgendwie festgestellt, ja, ist alles nicht so leicht über Social Media und Dating-Apps und es ist doch so anonym und irgendwie muss man sich auch sehen, hören und fühlen können. Also wurde dieses Format eben auch von einem YouTuber übernommen. Also wie gesagt, das Original kommt aus den USA und es gibt das deutsche Pendant. Mhm. Und derjenige, der das moderiert, ist selber halt auch ein YouTuber. Und es geht darum, ich sag's gleich vorher, es ist vice versa.
0: Kommt jetzt irgendwas Komisches?
1: Nein, es ist nicht komisch. Gut. Weil es gibt einmal das Format, dass es eine Damen sind, die einen Mann suchen. Dann stehen da wirklich 7 Männer, die wurden vorher irgendwie ausgewählt. Und die Dame kommt rein und spricht mit diesen 7 Männern.
0: Das ist so ein bisschen wie Herzblatt.
1: So ein bisschen, genau. Und ja, der Mann, der ihr dann nicht gefällt, da darf sie dann mit der Nadel an den Ballon rein, weil der Mann hält halt einen entsprechenden Ballon und der ist dann raus.
0: Das ist ja im Grunde wie das Take-Me-Out-Format bei RTL.
1: Ja, ne? Ganz ähnlich.
0: Du bist raus, Hohecke, na warum denn das jetzt schon wieder?
1: Und es ist so spannend, es geht eben darum, im Endeffekt ein Match halt zu finden zwischen der Dame und einem Herren, aber andersrum genauso. Es kann auch der Herr sein, der reinkommt und dann stehen da die 7 Damen. Und dann gibt es halt Diskussionen und Fragen werden gestellt. Der Moderator, der geht dann auch immer relativ tief in die Materie, fragt, ja, ist er denn dein Typ oder ist sie dein Typ und woran liegt? Ist es das Aussehen? Ist es das, was gesagt wurde? Die Hobbys, wie auch immer. Man lernt so viel über Menschen generell, über Psychologie. Es ist super spannend.
0: Spannend. Das heißt, das Date sagt irgendwas, was dir nicht gefällt und dann nimmst du die Nadel.
1: Ja.
0: Und stichst in den Ballon und dann ist er oder sie raus, ist also zweifach geschlagen, ist raus und hat einen leichten Hörsturz.
1: Ja, so in dem Sinne,
0: weil der Ballon am Ohr geplatzt ist.
1: Ja, interessanterweise lassen aber Frauen die Ballons doch schneller platzen als die Männer.
0: Echt?
1: Männer geben eher noch eine Chance.
0: Ach, sind Frauen da ungeduldiger?
1: Ja, und selektiver. Es ist sehr spannend zu beobachten.
0: Auch mal ein Thema müssen wir gleich mal aufschreiben für eine der folgenden Sendungen. Typisch Mann, typisch Frau, auch beim Daten. Diese Dating-Formate finde ich sehr spannend und dann gibt es ja noch ein weiteres Format, über das wir gerne sprechen möchten auf YouTube und das ist ein relativ neuer Trend, das sind die sogenannten Finde-den-Formaten.
1: Genau.
0: Und was sich dahinter verbirgt, das verraten wir Ihnen gleich. Jetzt Musik, Ace of Base, woher kommen die, weißt du das?
1: Da war Schweden.
0: Aus Schweden, wir einigen uns einfach mal drauf. Happy Nation bei News, das Radio.

0: Depeche Mode, Strange Love, bei News, das Radio. Herzlich willkommen übrigens auf allen unseren DAB Plus Frequenzen. Die neueste kommt übrigens aus Sachsen. Die haben wir jetzt schon seit 2-3 Wochen, ist die aktuelle. Da kommen noch mehr dazu. Schön, dass Sie bei uns sind, bei Unpolitisch Korrekt. Und wir sprechen weiterhin über dieses Thema Reality TV versus neue YouTube Reality-Formate, spannendes Thema. Und jetzt geht's um die sogenannten, und die kannte ich bis vor dieser Sendung auch nicht, die findet den Formate. Das ist ein aktueller Trend auf YouTube. Sarah, was verbirgt sich denn dahinter wieder?
1: Ja, wieder ich, die ganz viel auf YouTube unterwegs ist.
0: Also, das ist doch gut so.
1: Genau. Ja, es ist auch ich brauche so meine kleinen Blaupausen. Und dieses Format finde ich sehr interessant. Ich schaue das auch speziell von einem YouTuber, der eigentlich aus dem Fitness- und Mindset-Bereich kommt und jetzt aber eben ja so eine Art Reality-TV-YouTube-Schiene fährt, beziehungsweise dieses Format eben jetzt in Deutschland recht groß gemacht hat.
0: Was muss man da finden?
1: Ja, pass auf. Also er sitzt in der Jury mit meistens noch 3 anderen Leuten, die meistens auch prominent sind, also entweder ne, irgendwie so popkulturell, Schauspieler, Sänger oder auch selber große YouTuber, und die sitzen dann quasi in der Jury und besprechen sich untereinander, wer der Fake ist unter den geladenen Gästen. Also man muss sich das so vorstellen, es gibt zum Beispiel ein Überthema, wer saß schon mal im Knast?
0: Ach so, das ist aber auch abgekupfert von dem TV-Format, ne?
1: Ah ja, okay.
0: Und da kommen dann Leute und sagen, ja, ich saß schon mal im Knast, erzählen eine Geschichte, ne?
1: Mhm.
0: Und dann müssen die überlegen, ja, wer hat jetzt die falsche, wer war wirklich im Knast und
1: genau.
0: wer eben nicht.
1: Und das kann halt wirklich alles sein, ob du im Knast gesessen hast oder auch letztens eine sehr lustige Folge, wer ist noch wirklich Jungfrau unter den Kandidaten?
0: Alle über 30? Okay.
1: Es ist, ja. Es ist sehr, sehr spannend. Und auch da, finde ich, lernt man extrem viel über die Psychologie des Menschen. Also ne, über Rhetorik natürlich und auch, wie gesagt, wie in der Jury abgewägt wird, ob das jetzt stimmen kann oder nicht.
0: Also die Finde-den-Formate finde ich wirklich spannend. es gibt ja auch noch Finde-den-Täter, die gibt es ja auch noch.
1: Ja.
0: Das ist dann quasi so Columbo bei YouTube.
1: Genau, absolut.
0: Super. Wir wollen noch so ein bisschen den Unterschied herausarbeiten von Reality-TV und Reality-YouTube-Formaten, weil da gibt es ja Unterschiede. Ein Unterschied ist ja, dass die YouTube-Formate in der Regel von Influencern natürlich getrieben sind und die wirken natürlich oft greifbarer, würde ich mal sagen. Die sind näher an den Konsumenten dran als klassische Stars. Die Frage ist ja, warum fühlen sich Internetpersönlichkeiten oft echter an als Promis? Das ist ja ein Phänomen, was man schon beobachten kann.
1: Ja, ich finde, das ist auch eine absolut berechtigte Frage, weil aus dem klassischen Fernsehen kennen wir es, wie gesagt, immer meist mit Promis, auch wenn es oft B, C oder D Promis sind, aber irgendwie kennt man die Gesichter, irgendwas machen die dann Popkulturelles. Und das liegt natürlich daran, dass man Reichweiten erzielen muss. So, jetzt haben wir die YouTube-Formate, die dann von sogenannten Influencern ja gemanagt werden. Und diese Influencer bringen meist ja schon eine große Reichweite mit sich. Und diese Reichweite haben sie darüber generiert, dass man sie als Mensch halt kennt. Man weiß, was diese Person tut, wie sie ihr Leben gestaltet.
0: Die sind oft auch offener, ne?
1: Total.
0: Geben mehr von sich preis.
1: Ja, also ich weiß über einen Influencer eben als Zuschauer oft viel, viel mehr als über einen Celebrity, einen sogenannten Star.
0: Auch so Dinge, die man vielleicht nicht unbedingt wissen will, aber das ist eben Teil der ganzen Vermarktung. Wir können festhalten, wenn wir mal so in so ein Fazit gehen, Reality-TV ist natürlich nicht verschwunden, es ist nach wie vor da. Da hat es angefangen, es ist im Fernsehen, wir finden es auf YouTube, auf TikTok, auf Twitch, und alle Reality-Formate, die haben einen gemeinsamen Nenner, sie wecken Emotionen, sie haben so diesen Schlüsselloch-Effekt, du guckst anderen Leuten gerne zu und sie sind in der Regel auch authentisch, und das ist, glaube ich, was die Leute wollen. Die wollen authentische Charaktere, denen sie das auch wirklich abnehmen. Und zum Schluss hätte ich noch eine Ist-es-okay-Frage, und zwar, ist es okay, im Reality-TV Kandidaten bloßzustellen, nur um mehr Einschaltquoten zu machen?
1: Ja, das ist eine heiße Frage. Also moralisch würde ich sagen, nein. Quotenmäßig, ja. So funktioniert
0: das sind
1: doch leider irgendwie das Business.
0: Ich glaub,
1: schwierig, ne?
0: Ich glaube, ja, das ist der Kern. Es geht natürlich um Quote, es geht um Geld, aber wenn wir das jetzt mal moralisch betrachten, finde ich es auch nicht okay. Es ist halt leider gängige Praxis. Wer zum Beispiel das Format Schwiegertochter gesucht hat, da haben mir die Menschen wirklich sehr leid getan. die sie da ins Zentrum gestellt haben. Das waren Menschen, die haben wirklich einen Partner gesucht. Leider Menschen, wo ich sage, naja, die sind nicht auf der Sonnenseite der Intelligenz oft gewesen. Ist leider so und die wurden eben bloßgestellt. Da hat man wirklich mitgelitten.
1: Ich finde das auch gemein.
0: Ich habe es mir dann irgendwann aus dem Grund auch nicht mehr angeschaut, weil das hat mir einfach keine Freude mehr gemacht. Das war einfach too much.
1: Ja, sich quasi am Leid des anderen selbst hochzuziehen, das finde ich auch sehr, sehr schwierig.
0: Wir finden es nicht okay, aber nee, wahrscheinlich wird es weiterhin nicht in vielen Formaten so bleiben, weil es macht schlichtweg Quote und ja, auch Geld. Ne? Geld regiert die Welt.
1: Die Welt, immer noch.
0: Ja, es waren schöne 3 Stunden, finde ich, mit dir und mit Ihnen natürlich. Und es geht natürlich weiter. Wir freuen uns natürlich auf nächste Woche Unpolitisch Korrekt bei News das Radio, immer sonntags ab 9 Uhr, immer mit Sarah Duidari.
1: Ich freue mich aufs nächste Mal.
0: Und mit meiner bescheidenen Wenigkeit. Ich bin Alex Burker, ich war Alex Burker und ich bleib's auch.
1: Sehr gut.
0: In diesem Sinne, kommen Sie gut in den weiteren Sonntag jetzt mit Katy Perry. Hier ist Teenage Dream.

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1: Ich bin Tine Klimach. Russland hat in der Ukraine erneut die neue Mittelstreckenrakete Arezhnik eingesetzt. Sie wird wegen ihrer Zerstörungskraft besonders gefürchtet. Es handle sich um eine Antwort auf die terroristischen Angriffe der Ukraine auf zivile Objekte in Russland, teilte das Verteidigungsministerium in Moskau mit. Bei Drohnen- und Raketenangriffen in der Nacht waren 2 Menschen getötet und viele weitere verletzt worden. Wie sicher sind die Fanfeste zur Fußball-Weltmeisterschaft? Innenminister Dobrindt sieht derzeit keine konkrete Bedrohungslage wegen des Iran-Konflikts. Man habe das, was durch den Krieg im Iran ausgelöst werde, sehr genau im Blick, sagte Dobrindt den Zeitungen der Funke Mediengruppe.
2: Wenn Anhänger des Mullah-Regimes Rache üben wollen am verhassten Westen, sind Fanfeste natürlich dankbare Anschlagsziele. Konkrete Warnungen aber gibt es nicht und deswegen sagt Innenminister Dobrindt, es gebe aktuell keinen Anlass, von einer abstrakten in eine konkrete Bedrohungslage zu wechseln. Das aber, so Dobrindt weiter, könne sich jeden Tag ändern. Die Fußball-WM beginnt am 11. Juni, große Fanfeste wird es diesmal aber kaum geben, denn viele Spiele finden wegen der Zeitverschiebung am späten Abend oder in der deutschen Nachtstadt. Aus Berlin, Uli Reitinger.
1: Der Niedergang der Kurznachricht SMS hat sich beschleunigt. Wie die Bundesnetzagentur mitteilte, wurden im vergangenen Jahr in Deutschland 2,9 Milliarden SMS verschickt. Damit hat sich die Anzahl innerhalb eines Jahres fast halbiert.
3: Wie viel kann in 160 Zeichen gesagt werden? Im absoluten SMS-Rekordjahr 2012 wussten das sicher noch viele. Damals wurden hierzulande knapp 60 Milliarden SMS versendet. 20 mal so viele wie zuletzt. Da waren es im Schnitt pro Nutzer nur noch 2 SMS im Monat. Die meisten schreiben ihre Nachrichten viel lieber in Chatdiensten wie WhatsApp oder Signal. Seit Jahren sank die SMS-Nutzung, aber im vergangenen Jahr ist sie richtig abgestürzt. Ursula Winkler, Nachrichtenredaktion.
1: In unmittelbarer Nähe des Weißen Hauses haben Sicherheitskräfte Schüsse eines mutmaßlichen Angreifers erwidert und diesen dabei tödlich verletzt. Die Person habe eine Waffe aus einer Tasche gezogen und das Feuer eröffnet. Daraufhin hätten Beamte zurückgeschossen und den Verdächtigen getroffen, teilte der Secret Service auf der Plattform X mit. Die Person sei im Krankenhaus für tot erklärt worden. Auch ein unbeteiligter Passant wurde demnach während des Schusswechsels in Washington verletzt.
0: Soweit das Neueste. 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
1: Das Wetter, die aktuelle Vorhersage des Deutschen Wetterdienstes. Heute gibt es im Süden und Südwesten die meisten Sonnenstunden. Im Norden und in der Mitte ziehen ein paar Wolken durch. Am Nachmittag und Abend können im östlichen Bergland ein paar Tropfen runterkommen. Mit Höchstwerten von 20 bis 34 Grad. Direkt an der See ist es kühler. Am wärmsten ist es im Südwesten und Süden. Auch morgen oft sonnig und trocken, hier und da ein paar Quellwolken. Mit weiter sommerlichen Temperaturen von 25 bis 34 Grad.
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1: Heute lautet unser Thema: Die Zuwanderung verschärft viele Konflikte. Der Verteilungskampf in Deutschland hat begonnen. Die Bundesrepublik steht vor einer neuen sozialen Spaltung. Verteilungskämpfe sind Kämpfe um knappe Ressourcen. Besonders knapp ist der Wohnraum. Eine wachsende Nachfrage trifft auf ein schmales Angebot. Und warum steigt die Nachfrage rasant? Wegen der Zuwanderung, besonders von Asylmigranten. Es war eine Lüge, als die Bundesregierung Kritiker der Migrationspolitik mit dem Satz zurechtwies, niemandem werde etwas weggenommen. Wahr ist, der massenhafte Zuzug macht, dass

0: Leben in Deutschland unsicherer und teurer. Jeder Cent und jeder Quadratmeter können nur einmal verteilt werden. Der Sachverständigenrat für Integration und Migration hat erkannt, Zuwanderung verschärft den Wohnungsmangel und sorgt für Verteilungskonflikte. Das ist das Fazit des neuen Jahresgutachtens. Der Sachverständigenrat schreibt wörtlich, Ende 2024 lebten in Deutschland rund 83,6 Millionen Menschen. Das sind 3,8 Millionen mehr als zum Jahresende 1990. Dieses Bevölkerungswachstum ist ausschließlich auf Zuwanderung aus der Europäischen Union sowie aus Drittstaaten zurückzuführen. Außerdem mussten, so das Jahresgutachten, für die, Zitat, vielen Schutzsuchenden, die in den vergangenen Jahren nach Deutschland gekommen sind, ebenfalls Möglichkeiten der Unterbringung geschaffen werden. So ist es. Die Bundesrepublik baut mit Steuerzahlergeld Erstaufnahmeeinrichtungen für Asylmigranten. Dann stellt sie Gemeinschaftsunterkünfte zur Verfügung oder Wohnungen oder Hotelzimmer. Die erwünschte Integration in den Arbeitsmarkt wird oft ersetzt durch eine staatlich geförderte Integration in den deutschen Wohnungsmarkt. Das treibt die Preise. Bei den vom Staat mit Steuerzahlergeld untergebrachten Wohnungslosen dominieren Ausländer mit 86%. Fast eine halbe Million Menschen fällt in diese Gruppe, angeführt von Ukrainern, gefolgt von Syrern und Afghanen. Nun wird offenbar, was jedem vernünftigen Menschen schon 2015 klar sein musste, die Massenmigration ist für den Steuerzahler sehr teuer. Ihm wird natürlich etwas weggenommen. Diese Zuwanderung ist kein Nullsummengeschäft, sie kostet aber Milliarden Euro. Dennoch sagte der damalige Unionsfraktionschef Volker Kauder im März 2016, niemandem wird etwas weggenommen, weil Flüchtlingen geholfen wird. Er sprach damit die Mutter aller migrationspolitischen Lügen aus und Kanzlerin Merkel unterstützte diese Lüge. Auch der damalige Justizminister Heiko Maas erklärte im Oktober 2016, die Milliarden für die Integration wurden in diesem Land erwirtschaftet und wurden niemandem weggenommen. Der Ökonom Daniel Stelter gab Maas das richtige Kontra. Stelter sagte, solange die Kosten für die Betreuung, Verwaltung und Integration der Zuwanderer über Null liegen, müssen diese Kosten von jemandem getragen werden. Auch der damalige Wirtschaftsminister Sigmar Gabriel braucht Nachhilfe im kleinen Einmaleins. Der Sozialdemokrat sagte Anfang 2016 vor dem Bundestag, niemandem sei etwas weggenommen worden.
1: Nochmal, es ist nicht alles perfekt, aber wir haben das geschafft ohne Verteilungskämpfe in diesem Land. Wir sind nirgendwo hingegangen und haben Leuten gesagt, wir nehmen dir was weg, damit wir das schaffen können. Wir haben sind nicht zu sozialen Auseinandersetzungen gekommen. Im Gegenteil, wir legen jetzt Wohnungsbauprogramme auf, die allen dienen werden, die in den Großstädten nach bezahlbaren Wohnungen und Mieten suchen.
0: Wir haben das geschafft? Gabriels Wohnungsbauprogramme waren Planungen am Potemkinschen Dorf. Die von ihm geleugneten Verteilungskämpfe sind längst da. Wohnraum ist knapper denn je. Ob Maas oder Merkel, Kauder oder Gabriel, die schwarz-rote Regierung verkaufte den Bürger für dumm. Das Märchen von der aufkommensneutralen Massenmigration war eine Lüge. Im Gewand des Moralismus. Und diese Lüge wird von unverbesserlichen Migrationsromantikern noch heute erzählt. Der neue Verteilungskampf auf dem Wohnungsmarkt ist ein Lehrstück. Eine Politik, die falsche Prioritäten setzt, führt in falsche, in verkehrte Zustände. Das war Kissler Kompakt, Ausgabe 290. Nur selber denken macht schlau.
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2: Ein wichtiger Punkt ist natürlich auch Rente und da gibt es Gerüchte aus der Rentenkommission. Sie soll eine schrittweise Erhöhung des Renteneintrittsalters planen, erst auf 68 und dann sogar auf 70 Jahre, allerdings erst 2061, 62, also erst in 45 Jahren. Das ist schon ganz schön langfristig geplant. Wahrscheinlich auch deshalb dementiert das Gremium die Gerüchte. Ralf, wir haben eben vor Beginn der Sendung auch schon über Rente gesprochen. Also 2061, 62, das kommt einem so lang vor. Aber dennoch verändert sich auch da was und es muss finanziert werden.
3: Absolut. Nun ist so ein Dementi nicht viel wert. In der Regel bekommt man aus solchen Kreisen, die ja zur Verschwiegenheit verpflichtet sind, bekommt man Hinweise, wohin es geht. Und dann ist, kann jederzeit erklären, also das ist so nicht richtig. Und dann kann es auf den Punkt richtig sein, aber es gibt vielleicht noch flankierende. Also das Dementi kannst du nicht überprüfen und derjenige, der es geschrieben hat, steht erstmal in der Begründungszwang, hat aber keinen Zugriff auf die vollen Papiere. So ein Dementi sagt gar nichts, die haben sich zur Verschwiegenheit verpflichtet und jetzt dementieren sie erstmal, weil es natürlich nicht der ganze Katalog ist. Grundsätzlich geht es in diese Richtung, das ist schon völlig klar. Wenn die Lebenserwartung steigt, wird man auch länger arbeiten müssen. Viele Grüße an den Kollegen Mannhardt.
2: Wir beide
3: eure nicht Generation wird es betreffen. Ja. Die Experten streiten in dieser Kommission im Übrigen darüber, ob die Lebenserwartung in den letzten Jahren sehr stark gestiegen ist und auch weiter steigen wird. Und dann gibt es Experten, die sagen, naja, die Steigerung wird so nicht weitergehen, sonst wären wir in 50 Jahren 200, ist wenig realistisch. Und deshalb überlegt diese Kommission, ob man einen Alterungsfaktor einführt, der dann dazu führt, dass je nach Steigerung der Lebenserwartung auch die Arbeitszeit steigt. Mhm. Also die Szenarien, die Bild da aufgemacht hat, die sind schon sehr realistisch. Ob sie in jedem Spiegelstrich so stimmen, ist nicht ganz klar. Trotzdem sind die Kernaussagen in dem Bericht durchaus richtig und das Dementi ist wohlfeil.
2: Ja, wir schauen uns mal einen Tweet von Thorsten Alsleben an, dem Chef der Initiative Neue Soziale Marktwirtschaft. Er sieht allein im Durchstechen der von uns angesprochenen Pläne nur eine Absicht, die Arbeit dieser Regierung zu sabotieren. Er schreibt, offensichtlich will jemand aus der Kommission, der auf keinen Fall tiefgreifende Reformen will, die Arbeit der Kommission boykottieren. Ansonsten macht der Leak keinen Sinn. Siehst du das genauso?
4: Es ist natürlich das Grundproblem bei dieser Frage überhaupt, dass sie gar nicht diskussionsfähig in der Gesellschaft ist, weil sobald jemand sagt, jetzt Rente mit 70, ne, dann ist der Aufschrei groß, es ist der ultimative Aufregungsfaktor, wo dann alle sofort sagen können, nein. Und die Debatte, ne, was ist eigentlich notwendig, was ist erforderlich und so weiter, überhaupt nicht ernsthaft geführt werden kann. Deswegen natürlich kann man die Arbeit einer solchen Rentenkommission ganz einfach sabotieren, indem man natürlich solche Schlagzeilen produziert. Weil jetzt jeder sagt, na Friedrich Merz, der Eiskalte, der plant ja da im Hintergrund jetzt, dass die Menschen bis zum Umfallen arbeiten sollen und so weiter.
3: Also was er damit sagen möchte ist, die Union möchte Reformen. Merkst du selbst, wer da der Durchstecher ist. Also das geht schon an die Seite der SPD.
2: Ja, also die Koalition liefert keine Ergebnisse. Seine Partei droht sich zu spalten. Bundeskanzler Friedrich Merz gibt trotzdem wieder einmal, da haben wir gestern schon intensiv darüber gesprochen, hier bei News Live, anderen die Schuld, dieses Mal wieder dem deutschen Volk. Wir alle sind schuld, dass er seine Reformen nicht umsetzen kann. Da hören wir mal rein.
5: Denn diese Bundesregierung, wir wollen und wir müssen Erfolg haben. Wir wollen zeigen, dass aus der politischen Mitte unseres Landes heraus Lösungen möglich sind. Dass wir auch die Probleme richtig erkennen. Ja, Präsident, wir haben nicht nur ein Umsetzungsproblem. Wir haben in beachtlichen Teilen unserer Gesellschaft immer noch ein Erkenntnisproblem. Und es ist eine gemeinsame Aufgabe, die wir leisten müssen.
2: Ein Erkenntnisproblem haben wir gestern hier bei News Live auch intensiv gesprochen. Auch wieder so ein Auftritt von Kanzler Friedrich Merz, der unglücklich gelaufen ist. Wie siehst du das?
4: Ja, er dreht natürlich das Problem um. Ja, die Bevölkerung und so weiter steht ja nicht dahinter. Wir, wer auch immer das Wir jetzt sein soll, sind sich einig. also ist natürlich irgendwie offensichtlich an der Realität vorbei. Ich meine, die Bevölkerung zeigt ja relativ klar, dass sie Reformen möchte, zumindest in den, sage ich mal, wirklich großen politischen Fragen, also insbesondere jetzt aber bei der Wirtschaft, ja, Migration und so weiter. Also da ist ja nun die Reformbereitschaft in der Bevölkerung jetzt irgendwie nicht mangelhaft. Er wurde ja geradezu dafür gewählt, ja, diese Reform zu machen. Also kann er jetzt nicht sagen, die Bevölkerung hat ein Erkenntnisproblem. Er hat ein Durchsetzungsproblem, das ist ja ganz klar. Deswegen ja, also ich meine, das sind immer so die Versuche dieses Kanzlers, sich nochmal in so philosophische, ja, er ist sozusagen so der erste Volksaufklärer und so weiter. Diese Rolle will er ja immer wieder rein. Es ist halt nur angesichts seiner eigenen Regierungsbilanz relativ lächerlich, weil er ja eben vor diesen unangenehmen Reformen wegläuft, diesen schmerzhaften Reformen. Und gleichzeitig möchte er immer so diese Pose wagen, ja, er macht die harten Reformen und die Bevölkerung ist zu blöd, es zu verstehen. Macht er aber ganz offensichtlich nicht.
2: Also Friedrich Merz hat ein Durchsetzungsproblem und hat durch den Fünf-Punkte-Plan jetzt hoffentlich den Rückenwind in Richtung CDU-Politik zu gehen.
3: Da habe ich große Zweifel, dass er diese Chance wahrnimmt und das sozusagen als Aufmunitionierung gegen die SPD, weil seine Strategie eben eine andere ist. Es ist nur interessant, dass jemand, der permanent mit einer geradezu Herrenreiter-Führungspose durchs Land geht, jetzt so tut, als müsste er auf den letzten warten, der irgendwie die segensreiche Politik von Friedrich Merz erkannt hat, bevor er sie umsetzen kann. Führung bedeutet, Dinge zu erkennen, möglichst früher zu erkennen, bevor sie alle haben und sie dann zu vermitteln und die Leute mitzunehmen, wie es immer so schön heißt. Führung bedeutet nicht, sich zu beklagen, dass irgendjemand den Atomausstieg noch nicht verstanden hat oder die Klimapolitik oder sowas. Also das, was auf außenpolitischer Ebene entschieden wird, wird auch entschieden, ohne dass jetzt Johann Wadephul irgendwie eine Volksbefragung macht.
2: Ja, Max, wir sehen ihn hier nochmal eingeblendet. Der Parlamentskreis Mittelstand fordert 5 Punkte. Deine Einschätzung, wird die Koalition diesen 5-Punkte-Plan überstehen?
4: Ja, ich fürchte schon. Also, das ist ja die Frage, ne? Das ist die Frage, wer hat eigentlich mehr Druck, wer hat mehr Gewicht und wer lässt seinen Drohungen mehr Konsequenzen folgen in dieser Koalition? Ist das im Endeffekt Bärbel Baas? Ist das das CDU-Vorfeld und so weiter? Und wenn man wetten müsste, muss man immer auf die SPD wetten an dieser Stelle. Das hat jetzt nur einfach die Bilanz bisher gezeigt. Wir werden es sehen. Ich meine, ich finde, der entscheidende oder der wirklich spannende Punkt ist ja auch, was Ralf vorhin angeschnitten hat, ist, die CDU hat sich die letzten 70 Jahre im Parteiensystem immer als die Machtmaschine verstanden, also als quasi die gesellschaftlichen Konflikte in die Regierung zu holen und dann einfach es in die Wahl eines Kanzlers zu übersetzen. Und jetzt, wo die CDU so weit runtergeht und jetzt was haben wir jetzt Umfragewerte, 22% und so weiter, vielleicht noch unter 20%, da ist das ja ein doppelter Zusammenbruch der CDU. Sie bricht ja einerseits faktisch in Umfragewerten zusammen, aber gleichzeitig bricht ja quasi der ganze Existenzgrund oder die ganze Existenzsinn dieser Partei weg, wenn sie so schwach ist. Und deswegen ist das ja so ein selbstverstärkender Prozess, würde ich sagen, der Zusammenbruch der CDU. Weil wenn die CDU erstmal weit weg von diesen Mehrheiten, von dieser Kanzlerfähigkeit ist, dann sehe ich eigentlich einen relativ schnellen Totalzusammenbruch dieser Partei, würde ich mal voraussagen, weil dann hat es noch weniger oder eigentlich gar keinen Sinn, CDU zu wählen, weil mit der CDU-Wahl ist ja immer dieser Gedanke verbunden, den Kanzler zu wählen. Und das ist ja eigentlich die große, große Gefahr, die, finde ich, über diese Partei schwebt. Und deswegen wundere ich mich manchmal, dass dieser Konflikt jetzt noch nicht so ganz als etwas wirklich Existenzielles begriffen wird für die CDU. Also das habe ich immer wieder noch nicht das Gefühl, dass wirklich dieses existenzielle Überlebens Ringen dieser Partei wirklich schon so angekommen ist, auch in diesen Debatten.
3: Nee, das ist in der Tat ein spannender Punkt, weil die Selbstwahrnehmung von so Parteien ist ja eine sehr träge Geschichte. Das ist so wie wenn ein Schiff bremsen will, das treibt ja auch erst noch eine ganze Weile weiter, weil die Union ist einfach fest verankert in den Kommunen, in Vereinen, in Verbänden und die Selbstwahrnehmung ist natürlich nach wie vor die staatstragende große Partei zu sein. Das ist sie ja in einigen Strecken schon auch noch. Was sie aber ganz offensichtlich in der Tiefe noch nicht begriffen haben, ist, dass die Brandmauer das zentrale Instrument ist, die Union zu zerstören. Mhm. Diese Methode der Machtmaschine kann nur funktionieren, wenn du gesellschaftliche Stimmungen und Strömungen aufnimmst, in Politik umsetzt, vielleicht abmilderst, in Kompromisse kleidest, vielleicht noch nett formulierst, aber sie aufnimmst und umsetzt und die Leute, die bestimmte Probleme haben, sich bei dir sammeln. Die Mehrheit des Lagers rechts der Mitte muss sich hinter der Union sammeln. Dann funktioniert dieses Prinzip Machtmaschine. In dem Moment, wo die gesamte Gesellschaft eine riesige Mehrheit rechts der Mitte wählt, Union und AfD, und die Union sich jede Kooperation, aber auch jedes Aufnehmen der harten Forderungen der AfD verweigert, funktioniert das System Machtmaschine nicht mehr. Denn du musst dann immer Mitte links liefern. Und die alte Bundesrepublik hat so funktioniert, dass nie große Umbrüche stattfanden, aber der Wechsel fand immer statt zwischen Mitte links, sozialliberal, und Mitte rechts, FDP mit Union. Und dieser Wechsel ist komplett außer Kraft gesetzt wegen der Brandmauer. In dem Maße, wie die AfD nach oben wächst, hat die Union einen immer schmaleren Grat hin zur Mitte und muss sich dann in dieser Koalition, die wirklich signifikant und symptomatisch für die Malaise dieser Demokratie steht, muss sich in dieser Koalition mit der SPD auf Dinge einigen, die Leute ausdrücklich nicht wollen. Also die Leute, die Union gewählt haben, wollten nicht SPD-Politik, und die Leute, die AfD gewählt haben, wollten ausdrücklich auch keine SPD-Politik, und der Kanzler muss SPD-Politik machen. Damit ist das demokratische System der Bundesrepublik fundamental bedroht.
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1: Ich bin Tine Klimach. Russland hat erneut eine bestimmte gefürchtete Mittelstreckenrakete gegen die Ukraine eingesetzt. Die Mittelstreckenrakete vom Typ Oreshnik hat eine große Zerstörungskraft. Sie traf nach Angaben des ukrainischen Präsidenten Selenskyj in der Großstadt Bila Tserkva im Kiewer Gebiet ein.
2: Zu Schäden am Einschlagsort der Oreshnik-Rakete in der Nähe von Kiew ist bisher nichts bekannt. Der ukrainische Präsident Selenskyj sprach aber von einem wirklich unverantwortlichen Einsatz der Rakete. Das müsse Konsequenzen für den Aggressor Russland haben, betonte er. Für die russische Militärführung ist dieser neue massive kombinierte Angriff mit Drohnen, Raketen und Marschflugkörpern ein Vergeltungsschlag. Es handle sich um die Antwort auf Kiews jüngste Angriffe gegen zivile Infrastruktur in Russland, hieß es hier in Moskau. Ulf Mauder, Moskau.
1: Bei den nächtlichen Angriffen wurden 2 Menschen getötet und über 70 verletzt. In unmittelbarer Nähe zum Weißen Haus hat ein Mann Schüsse abgegeben. Er wurde von Sicherheitskräften getötet. Die Person habe eine Waffe aus der Tasche gezogen und das Feuer eröffnet, teilte der für die Sicherheit des Präsidenten zuständige Secret Service mit.
3: An der Nordseite des Weißen Hauses können Besucher dem Amtssitz des US-Präsidenten relativ nahe kommen und hier feuerte ein Mann mehrere Schüsse ab. Die Sicherheitskräfte reagierten schnell. Im Krankenhaus wurde der Angreifer für tot erklärt. Es soll sich CNN zufolge um einen 21-Jährigen gehandelt haben, der auch vorher schon mal am Weißen Haus aufgefallen war. Er soll damals eine Zufahrt blockiert haben. Beim aktuellen Vorfall wurde auch ein Passant verletzt. Durch wen ist noch unklar. Lea Matschulat, Nachrichtenredaktion.
1: Bei dem Ebola-Ausbruch in der Demokratischen Republik Kongo steigt die Zahl der Todesopfer weiter an. Nach Angaben der Regierung wurden seit Beginn des Ausbruchs über 860 Verdachtsfälle gemeldet, von denen über 200 Erkrankte verstorben sind. Im Nachbarland Uganda sind bislang 5 weitere bestätigte Fälle bekannt. Das Ebola-Fieber ist eine ansteckende und lebensbedrohliche Infektionskrankheit. Zum Sport. In Paris starten heute die French Open. Der deutsche Tennisstar Alexander Zverev bestreitet sein erstes Match. Der 29-Jährige trifft am Mittag als klarer Favorit auf den Franzosen Benjamin Brossi. Am Starttag ist von den Mitfavoriten neben Zverev auch Novak Djokovic im Einsatz.
0: Soweit das Neueste. 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
1: Das Wetter, die aktuelle Vorhersage des Deutschen Wetterdienstes. Heute gibt es im Süden und Südwesten die meisten Sonnenstunden. Im Norden und in der Mitte ziehen ein paar Wolken durch. Am Nachmittag und Abend können im östlichen Bergland ein paar Tropfen runterkommen. Mit Höchstwerten von 20 bis 34 Grad. Direkt an der See ist es kühler. Am wärmsten ist es im Südwesten und Süden. Auch morgen oft sonnig und trocken, hier und da ein paar Quellwolken. Mit weiter sommerlichen Temperaturen von 25 bis 34 Grad.
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2: Und was ich so heftig finde, ist, dass diese kleinen Grenzüberschreitungen angeblich sogar doch sichtbar waren. Alarmsignale. Im Ferienlager schläft dein Sohn beim Trainer im Bett. Alarmsignal. Der Trainer umarmt kleine Jungs von hinten und setzt sie bei sich auf den Schoß. Alarmsignal. Aber es wurde wegerklärt, es wurde weggeschaut, weil sie es einfach nicht wahrhaben wollten. Passte halt einfach nicht ins saubere Bild dieses altruistischen Vorzeigetrainers. Und man wollte auch irgendwie das ganze Konzept nicht gefährden. Und überhaupt ist es ja auch einfach anstrengend, genauer hinzuschauen. Wir haben ja alle auch einfach echt genug zu tun, ne? Ja, da opfert man dann lieber die seelische Gesundheit der Kinder. Die Wahrheit ist, es ist völlig egal, ob wir über globale spendenfinanzierte Riesen-NGOs wie SOS Kinderdörfer sprechen oder über einen elitären Sportclub in Hamburg. Die Täterstrategie bleibt über Jahrhunderte, möchte ich sagen, hinweg institutionsübergreifend und völlig unabhängig von der jeweiligen Ideologie oder Intention immer dieselbe. Es ist eine universelle, perfide Blaupause und es wird Zeit, dass wir sie in ihre brutalen Kernkomponenten runterbrechen. Zuerst, erstens, der

0: altruistische Vorwand, als Tarnung an der Oberfläche, quasi das Alibi. Und ich weiß ehrlich gesagt auch nicht, ob Täter das nur brauchen, um anderen was vorzumachen oder ob sie damit nicht auch ein bisschen sich selbst vorlügen müssen, sie wären gute Menschen. Der Täter schreibt sich also eine Erzählung auf die Fahnen, die gesellschaftlich vollkommen unantastbar ist. Ein heiliges, edles Ziel. Am besten gleich das genaue Gegenteil dessen auf die Verpackung schreiben, was man eigentlich vorhat. Also bei den SOS-Kinderdörfern und Ruderclub in Hamburg, die aufopferungsvolle Jugendhilfe, ehrenamtliches Engagement, ladidadida. Bei der katholischen Kirche, beim Canisius-Kolleg vor allem die christliche Nächstenliebe. Bei der Reformpädagogik, wie zum Beispiel an der Odenwaldschule, war es die Befreiung des Kindes, die antidogmatische Freiheit, vielleicht auch ein bisschen die sexuelle Selbstbestimmung. Fand man ja damals auch bei großen Teilen der Grünen sehr wichtig und richtig. Und natürlich die pädagogische Augenhöhe. Sogar beim absolut perversen Kentler-Experiment wurde so ein Vorwand benutzt. Progressiv, experimentelle, therapeutische Zuwendung hat man es da genannt. Und ja, damit sind die über eine lange Zeit wirklich durchgekommen. Also, was richtig jutet auf die Verpackung schreiben, sodass die Gesellschaft aus dem Klatschen nicht mehr rauskommt und dabei vergisst, genauer hinzuschauen. So, zweiter wichtiger Punkt, also wichtig für diese Systeme, um sie zu verstehen, sich unentbehrlich machen. Der Täter baut einen, jetzt habe ich es glaube ich schon dreimal gesagt, hermetischen, weitestgehend unkontrollierten Raum auf und schmeißt sich so sehr rein, dass er zum omnipräsenten Fixpunkt im Leben der Opfer wird. In Hamburg, der 19-jährige Vorzeigetrainer, von dem alle dachten, boah, der opfert sein gesamtes Leben für den Verein, der ist so fürsorglich, der liebt Kinder. An der Odenwaldschule waren es Menschen wie der Schulleiter Gerold Becker, die sich als so genial und progressiv inszeniert haben, dass das auch für andere natürlich identitätsstiftend war. Da musste man einfach dazugehören. Und wer nicht dazugehört hat, ist reaktionär und spießig gewesen. Und bei Kentler waren es ja die pädophilen Pflegeväter, die vom Berliner Senat gezielt als engagierte, liebevolle Eltern eingesetzt wurden. Man kommt aus dem Kotzen nicht mehr raus. So, und das alles hat dann die nächste Stufe zur Konsequenz, nämlich den institutionalisierten Selbsterhalt. Das heißt, der Täter ist nicht Teil der Organisation, er ist die Organisation. Und greift man den Täter an, greift man natürlich automatisch die Institution selbst an. Der Ruf des Ruderclubs, das Ansehen der Kirche, der doch vermeintlich so freie reformpädagogische Ansatz und die Spendeneinnahmen und die Marke von SOS Kinderdörfer. Will man halt alles nicht gefährden. Kinderschutz, klar. Aber zu welchem Preis? Leute, ich weiß, das ist gerade wieder harte Kost. I know. Aber wir können ja nicht immer nur über Buckelwale und Trash-TV sprechen. Rest in Power, Timmy. Das hier ist wirklich wichtig. Und wenn ihr mein Format unterstützen wollt, damit wir hier weiterhin unbequeme Wahrheiten ohne Blatt vor dem Mund aussprechen können, dann lasst ein Abo da, kommentiert fleißig unter dem Video, teilt die Folge und gebt mir ein Like. Nur so durchbrechen wir nämlich auch die Algorithmen, die diese Themen so gerne totschweigen wollen. So, und jetzt weiter im Text. Und genau dieses Muster zeigt doch vor allem eine Sache. Kinderschutz scheitert in diesem Land nicht nur, Ausrufezeichen, an mangelnden oder mangelhaften Gesetzen. Er scheitert vor allem an der systematischen Blindheit derjenigen, die wegschauen, um sich die Wahrheit nicht eingestehen zu müssen. Und es lohnt sich übrigens auch heute noch genau hinzuschauen. Diese Systematik ist nämlich nicht tot, sie hat sich nur professionalisiert. Und sie ist mitten in unserer Gegenwart angekommen, in unseren Kitas, in unseren Schulen und unseren staatlichen Bildungseinrichtungen. Und es steht wieder was ganz, ganz Zauberhaftes auf der Verpackung. Das neue, unantastbare Zauberwort auf der Verpackung heißt Vielfalt. Genauer gesagt, Sexualpädagogik der Vielfalt. Klingt super, oder? Weltoffen, tolerant, progressiv. Und diesmal wirkt jeder, der das zu hinterfragen wagt, nicht nur als Reaktionär, sondern eben auch als Feind der Vielfalt. Quasi rechtsextrem. Wir kennen das Framing ja alle. Fun Fact. Dieses Konzept, Sexualpädagogik der Vielfalt, wurde maßgeblich von Uwe Sielert geprägt. Und dieser Mann war nachweislich Teil des Dunstkreises rund um Helmut Kentler. Er hat Kentler selbst einen väterlichen Freund genannt. Nochmal, die Sexualpädagogik der Vielfalt ist heute theoretisches Fundament und offizielle Basis für Kinderschutzkonzepte und Leitfäden in ganz Deutschland. Und da steht dann eben sowas drin, wie das Kind muss seine Körperlichkeit oder darf seine Körperlichkeit entdecken und seine Sexualität frei entfalten. Dass Kinder sexuelle Wesen sind und dass sie Erkundungs- und ich weiß nicht, ob das jetzt wirklich schriftlich irgendwo steht, aber so wird es auf jeden Fall teilweise umgesetzt, Masturbationsräume in Kindergärten haben sollen. Entdeckungsräume und Doktorspiele in Kindergärten. Und das auch noch von Erwachsenen begleitet. Das riecht falsch, das klingt falsch, das fühlt sich falsch an. Ich denke, wir können uns darauf einigen, das ist falsch. Weil was passiert da eigentlich? Der systematische Abbau von Schamgrenzen. Das bedeutet, dass die natürliche, biologische Schamgrenze des Kindes, deines Kindes, die übrigens sein wichtigster Eigenschutz und Urinstinkt vor Übergriffen ist, im geschützten Raum des Kindergartens systematisch abtrainiert und destabilisiert wird. Das ist Konditionierung, Leute. Und das ist eiskalte, salonfähig gemachte Täterstrategie, jedenfalls meines Erachtens. Und damit sind wir auch schon beim entsprechenden Punkt. Täter. Es ist nämlich außerdem auch die absolute Einladung für Pädokriminelle. Da, wenn wir Orte schaffen, an denen Schamgrenzen institutionell weggemacht werden, dann ist es nur eine Frage der Zeit, bis das Ganze zu einem Täterparadies eskaliert. Täter gehen dahin, wo Kinder sind und wo die Rahmenbedingungen für sie am besten sind. Und deshalb sind Schlagzeilen wie diese hier am Ende auch überhaupt nicht mehr verwunderlich. Oder dass plötzlich irgendwo in Kitas Kindergartenkinder mit wildfremden Männern Original Play machen. Also kuscheln und rangeln. Mit fremden Männern. Was für Eltern erlauben sowas und warum gibt es noch keinen Führerschein für Eltern?
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2: Jetzt geht die eigene Partei auf den Kanzler los. Er solle endlich Wort halten und keine Steuererhöhungen zulassen. Kompromissbereitschaft findet dort ihre Grenze, wo zusätzliche steuerliche Belastungen zur Diskussion gestellt werden, heißt es in den Worten des mächtigen Parlamentskreises Mittelstand. Weiter fordert man von Kanzler Merz Einsparungen, keine Zweckentfremdung des sogenannten Sondervermögens und keine weitere Lockerung der Schuldenbremse. Aber ist das mit der SPD überhaupt umsetzbar? Jetzt wird gefordert, was der Chef des Parlamentskreises Mittelstand, Christian von Stetten, schon vor einem Monat voraussagte.
3: Was glauben Sie denn, wie lange hält diese Regierung noch durch?
4: Naja, sind zumindest keine 4 Jahre.
2: Die eigene Partei geht auf Friedrich Merz los und fordert von ihm nach einem Jahr im Kanzleramt, dass er endlich seine wesentlichen Wahlversprechen einhält. Wie reagiert der Kanzler auf den Druck seiner eigenen Leute? Das ist unser Thema jetzt bei News Live.
5: Ja, der mächtige Parlamentskreis CDU, CSU, Mittelstand erklärt in Bezug auf die Regierung, schauen wir uns mal an, Kompromissbereitschaft findet jedoch dort ihre Grenzen, wo zusätzliche steuerliche Belastungen zur Diskussion gestellt, Mittel für wachstumsfördernde Maßnahmen zur Finanzierung anderer Aufgaben herangezogen oder zentrale Grundsätze einer soliden Haushaltspolitik in Frage gestellt werden. Und weiter fordert der Parlamentskreis: Unser Land braucht dringend umfassende strukturelle Reformen. Einen solchen Reformkurs unterstützen wir und begleiten die Arbeit der Bundesregierung und der eingesetzten Kommissionen weiterhin konstruktiv. Und nochmal das Wichtigste: Kompromissbereitschaft findet dort ihre Grenzen, wo es um steuerliche Mehrbelastungen geht oder beispielsweise eine solide Haushaltspolitik in Frage steht. So also der Parlamentskreis Mittelstand, Ralf. Also das kam ja gestern auch während der Sendung bei uns reingeschneit, also dieses Dokument. Welchen Zündstoff hat das?
6: Das ist brisanter, als es vielleicht auf den ersten Augenblick klingt. In der Politik wird ja viel gespielt mit Papieren, mit Stellungnahmen und dann sagt der eine hier ein Zitat und der andere sagt einer Zeitung dort etwas. Das ist jetzt nicht so wie im normalen Leben, dass man sagt, okay, ich kaufe jetzt nicht dieses, sondern ich kaufe jenes, also wo Entscheidungen sofort getroffen und umgesetzt werden, sondern in der Politik müssen sich Großwetterlagen langsam aufstauen und das ist eigentlich schon eine sehr dunkle Wolke, die da über Friedrich Merz sich zusammenbraut. Die Kompromissbereitschaft endet, ist erstens ein Frontalangriff auf den Kanzler, der bei jeder Gelegenheit die Kompromissbereitschaft geradezu betont. Er hat ja unlängst beim Besuch der SPD-Fraktion noch gesagt, also er wolle keine roten Linien.
5: Keine roten Linien. Und dann kamen sie gestern, die roten Linien.
6: Und prompt kamen sie, weil die Basis und natürlich der Parlamentskreis Mittelstand repräsentiert den kompletten Wirtschaftsflügel. Die Basis, nein, natürlich gibt es für uns rote Linien. Wer sind wir denn? Wir sind ja nicht, das ist ja nicht Selbstaufgabe, die der Kanzler da predigt, ist mit uns nicht zu machen. Das steht in diesem Wort Kompromissbereitschaft endet. Das andere ist aber, die Kompromissbereitschaft endet bei Mehrbelastung. Und da sind wir beim fundamentalen Streit zwischen Union und SPD. Bei der SPD ist der permanente Reflex da. Einkommenssteuerreform, ja, dann hauen wir doch oben noch ein paar Prozent Steuererhöhung drauf. Erbschaftssteuer, dann nehmen wir doch den Unternehmen noch ein bisschen was weg. Gesundheitsreform, wir setzen einfach die Beitragsbemessungsgrenzen so weit hoch, dass die Leute, die mehr verdienen, einfach nochmal richtig zahlen müssen. Und dann verteilen wir innerhalb der Kasse um. Also überall, wo es irgendwie heikel wird, ist die SPD bei dem Reflex, hauen wir noch was drauf. Die Reichen müssen das einfach bezahlen. Egal, ob die Strukturen unflexibel sind, ob sie nicht mehr funktionieren. Dann, wenn sie nicht mehr funktionieren, dann holen wir das Geld von woanders und lassen es einfach laufen. Die Union möchte das Ganze reformieren. Und hier den fundamentalen Streit anzusprechen und eine Grenzlinie zu ziehen, ist außerordentlich verdienstvoll. Die andere Frage ist natürlich: Der mächtige Parlamentskreis Mittelstand repräsentiert 166 Abgeordnete von 208 der Union. 12 Stimmen Mehrheit hat die gesamte Koalition. Mit anderen Worten, wenn der Parlamentskreis Mittelstand sagt, sorry Friedrich, machen wir nicht, dann ist Schluss. Dann steht er im Regen. Nur, wir kennen die Union. In der Union findet im Grunde nie ein Aufstand statt. Und man muss sich auch klar machen, zwar sind im Parlamentskreis Mittelstand Jens Spahn, der Unionsfraktionschef drin, Carsten Linnemann und die ganzen Vize der Union, genau die werden aber am Ende, wenn es zum Schwur kommt, nicht gegen den Kanzler stimmen. Die sind dann auf jeden Fall mit dabei. Also der Aufstand ist jetzt noch nicht da, aber es verschärft sich das Klima und Friedrich Merz weiß, er muss zumindest eine bessere Performance hinlegen, um die alle zu überzeugen, die langsam jetzt anfangen, ihren Unmut auch öffentlich zu zeigen.
5: Dennoch, du hast es angesprochen, das sind nicht irgendwelche CDU-Mitglieder, sondern insgesamt 166 Unionsabgeordnete. Kanzler Merz am Dienstag noch bei der SPD sagte, wie Ralf schon erwähnt hat, mit den roten Linien. Jetzt hat er die roten Linien von 166 Unionsabgeordneten präsentiert bekommen. Max, in welche Position bringt das jetzt Kanzler Merz?
7: Naja, diese Punkte machen ja zumindest schon mal sehr klar die Bruchlinien dieser Koalition. Und wenn es rote Linien sind, so wie es ja formuliert ist, muss man ja klar sagen, das ist auf Konfrontationskurs. Und jetzt kann quasi entweder der Parlamentskreis Mittelstand nachgeben oder Lars Klingbeil oder die Koalition, aber alles zusammen wird nicht mehr gehen. So denke ich, kann man das auf jeden Fall schon sagen. Und da sind ja alle wichtigen Punkte angesprochen, um die es jetzt geht, also die Steuererhöhung.
5: Wir schauen uns die gleich auch, mal gemeinsam an, ja.
7: Genau,
5: wir
7: haben die vorbereitet. Die Krankenkasse und die Grundsicherung, die Bürgergeldempfänger. Also es sind ja alle Punkte drin. Und da der Koalition ja wirklich an allen Ecken und Enden das Geld ausgeht, das ist ja sozusagen das Kernproblem des Ganzen. Also wir sehen ja diese Haushalte, die mit geradezu absurden Mitteln nur noch zugestopft werden, sind das ja im Prinzip 5 Punkte, die da die Daumenschrauben andrehen. Und ich finde, man kann nur sagen, ja, rechnerisch kann nicht alles aufgehen. Also es können nicht diese roten Linien erfüllt sein und Lars Klingbeil seinen Haushalt bekommen und diese Koalition weitergehen und Friedrich Merz ein glücklicher Kanzler gehen. Irgendwo muss es da wohl brechen.
5: Also der Parlamentskreis Mittelstand fordert von Parteichef und Kanzler Friedrich Merz, hier haben wir sie eingeblendet, keine steuerlichen Mehrbelastungen, Einsparungen, Wachstum, Maßnahmen, keine Zweckentfremdung des Sondervermögens, versicherungsfremde Leistungen für Grundsicherungsempfänger raus aus der GKV und keine weitere Lockerung der Schuldenbremse. Ralf, welcher der 5 Punkte ist für Kanzler Merz besonders brisant? Was ist deine Einstellung?
6: Also der letzte Punkt ist zwar eigentlich schon gelaufen, die beiden werden sich nicht einigen, aber das ist natürlich der konkreteste Punkt. Im Koalitionsvertrag steht drin, wir werden nochmal über die Schuldenbremse reden, da gibt es auch eine Kommission. Und jetzt sagt hier der größte Teil der Unionsfraktion, keine Lockerung der Schuldenbremse. Damit ist im Prinzip dieser Punkt aus dem Koalitionsvertrag von Seiten der Union aufgekündigt. Ihr könnt gerne in Kommissionen reden, ihr könnt das auch anders nennen, ihr könnt sonst irgendwas, aber keine Lockerung der Schuldenbremse. Wenn die dabei bleiben, ist das im Prinzip ein Affront, ein Fundamentalangriff auf die SPD. Das, was ihr dort wolltet, das kommt nicht. Und ich habe es schon angesprochen, Schuldenbremse ist eben auch ein Punkt, der im Essential der SPD steht. Also solche Papiere werden nicht eins zu eins umgesetzt, aber um mal an eine alte große deutsche Fernseh-Samstagabendshow zu erinnern, einer wird verlieren. Wenn ich solche Punkte einrammle, dann wird einer runtergehen müssen und entweder steht hinterher der Parlamentskreis Mittelstand als eine große, einflussreiche Bewegung düpiert da als Umfaller oder aber Friedrich Merz oder Lars Klingbeil. Also insofern spitzt sich die Lage da schon ganz gut zu.
5: Du hast es angesprochen, Lars Klingbeil und die SPD, also Merz will Kompromiss, der Wirtschaftsflügel sagt bis hierhin und nicht weiter. Aber diese 5 Punkte, die wir eben auch gesehen haben, die sind mit der SPD ja eigentlich nicht zu machen.
7: Nein, also die widersprechen ja der SPD Positionierung, auch wie sie sich jetzt immer und immer weiter darstellt. Also Lars Klingbeil geht ja parallel auch weiter in die Offensive und spricht ja auch weiter über seine zumindest persönliche Meinung bei der Erbschaftssteuer. Also macht ja klar, er will, die mit Steuerreform ist bei der SPD auf jeden Fall gemeint, eine Erhöhung der Einkommenssteuer, zumindest bei den höheren Einkommen und so weiter. Also natürlich, das ist nicht vereinbar und ich glaube, man muss das wirklich immer wieder auf die Frage des Haushalts bringen, weil das ist ja insbesondere deswegen nicht vereinbar, weil von allen Ecken und Enden Druck auf diesen Haushalt jetzt kommt und man sich entscheiden muss, weil einfach das Geld nicht da ist, alles zu machen. Und wie sehr dieser Haushalt überstrapaziert ist, das haben wir hier auch schon vielfach gesprochen, das ist ja wirklich unfassbar. Also mit diesen Globalpositionen, wo man sich nicht einig werden kann, obwohl man nochmal neue Schulden aufgebaut hat, zusätzlich zum Sondervermögen. Und jetzt haben wir nochmal diese die prognostizierte Steuereinnahmen, die jetzt nochmal irgendwie, glaube ich, 80 Milliarden Euro bis 2030 weniger ausfallen als gedacht. Also dieser Haushalt ist ja wirklich kurz vor der Detonation, wenn man so will. Und da jetzt wird jetzt von allen Seiten nochmal so Druck aufgebaut. Und das ist ja eigentlich nur so ein bisschen die Frage, von welcher Seite dann irgendwie das Ganze mal auseinanderbricht. Deswegen, ja, das ist...
5: Ist das also der erste große Realitätscheck jetzt in der einjährigen Kanzlerschaft von Friedrich Merz?
7: Ja, es ist der große Realitätscheck und wir haben es ja schon bei der Ampelkoalition gesehen, das ist an dieser Stelle läuft alles zusammen und an dieser Stelle kann man es halt politisch nicht mehr übertünchen, indem man einfach ein paar Sonntagsreden hält, sondern im Fall des Haushalts kommt es halt immer dann zum Schwur. Und ich finde, wir sehen ja schon, dass die Regierung eigentlich diese Haushaltslücken, die jetzt schon da sind, nicht im Ernst füllen kann und das ja nur noch von Woche zu Woche so rettet, indem nochmal irgendwie gesagt wird, wir werden das schon irgendwie hinkriegen und dann werden mit irgendwelchen schon mal noch nicht mal beschlossenen Reformen, die aber schon Wirtschaftswachstum auslösen, irgendwie schon mal kalkuliert und so. Also man rettet sich da ja jetzt schon nur noch so ein bisschen von Woche zu Woche. Und ja, das ist der große Realitätscheck und bisher sieht man, finde ich, nicht, wie das aufgehen soll. Zumindest eben, wenn alle Seiten bei ihren Positionen bleiben.
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1: Ich bin Babit Büchner. Russland hat in der Ukraine erneut die neue Mittelstreckenrakete vom Typ Oreshnik eingesetzt, erstmals nahe der Hauptstadt Kiew. Die Rakete wird wegen ihrer Zerstörungskraft besonders gefürchtet. Nach den ukrainischen Angriffen auf eine Berufsschule in dem besetzten Gebiet Luhansk hatte Moskau zuvor Vergeltung angedroht. Dabei waren viele Studenten gestorben. Bundeskanzler Friedrich Merz verurteilte die massiven russischen Angriffe scharf. Er sprach auf der Plattform X von einer rücksichtslosen Eskalation. Viele Menschen zweifeln an der Verteidigungsfähigkeit Deutschlands. Das zeigt eine INSA-Umfrage für die Bild am Sonntag. Demnach glauben nur 17% der Befragten, dass die Bundeswehr Deutschland bei einem Angriff ausreichend verteidigen könnte.
2: Über 70% der Befragten sind der Auffassung, die Bundeswehr ist eher nicht oder gar nicht in der Lage, Deutschland ausreichend zu verteidigen, wenn es zu einem Angriff käme. Und das muss nicht zwingend ein militärischer Angriff sein. Wie die INSA-Umfrage für die Bild am Sonntag auch zeigt, beunruhigt die meisten eher ein möglicher Cyberangriff als ein Angriff Russlands. Cyberattacken, Sabotageakte oder gezielte Desinformationen. Davor haben der Umfrage zufolge viele Menschen hierzulande Angst. Aus Berlin, Tine Klimach.
1: Nahe dem Weißen Haus in Washington hat ein Mann eine Waffe gezogen und geschossen. Sicherheitskräfte erwiderten das Feuer, der Schütze wurde getötet. Noch sind nicht alle Einzelheiten zu dem Vorfall bekannt.
3: Während der Schießerei wurde auch ein Passant verletzt. Noch ist unklar, ob durch den Verdächtigen oder den Secret Service. Der Verdächtige war Medienberichten zufolge ein 21-Jähriger, der auch im Sommer vorigen Jahres schon mal am Weißen Haus aufgefallen war. Damals hatte er eine Zufahrt blockiert. US-Präsident Trump dankte den Sicherheitskräften für ihren Einsatz. Während draußen Schüsse fielen, hatte er im Weißen Haus gearbeitet. Der Secret Service überprüft nun den mutmaßlichen Angreifer. Lea Matschulat, Nachrichtenredaktion.
1: In einem Wald bei Potsdam haben Ermittler eine Männerleiche gefunden. Die Behörden gehen von einem Gewaltverbrechen aus. Der Leichnam war vergraben. Geprüft wird, ob es sich bei dem Toten um einen Geschäftsmann handelt, der im April in Berlin entführt worden war. Der Mann soll im Berliner Norden von unbekannten Männern in einem weißen Transporter verschleppt worden sein. Seitdem wird er vermisst.
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1: Das Wetter, die aktuelle Vorhersage des Deutschen Wetterdienstes. Im Norden und in der Mitte gibt es einige höhere Wolkenfelder und im östlichen Bergland kann es einige Regenschauer geben. Ansonsten bleibt es heute Nachmittag überwiegend sonnig. Die Temperaturen klettern dabei noch auf 20 bis 34 Grad. Nur direkt an der See bleibt es etwas kühler. Am wärmsten wird es im Südwesten und Süden.
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2: Willkommen zu einer neuen Folge von Schuler, Fragen, was ist? Ich habe heute eine junge, erfolgreiche Schauspielerin aus Deutschland bei mir zu Gast, die auch Journalistin ist. Eine seltsame Kombination. Ich freue mich, Sarah Maria Sander zu Gast zu haben.
3: Vielen Dank für die Einladung.
2: Welche Rolle spielt denn Migration für Ihre Lage in Deutschland? Also ich habe immer so ein bisschen das Gefühl, der Zentralrat der Juden vermeidet die direkte Benennung von in eingewanderten Islamismus in Deutschland für den Antisemitismus. Es gab mal eine Kritik von Herrn Schuster an Angela Merkels Politik, die der dann auch umgehend wieder zurückgenommen hat.
3: Also ich traue mich, diese Dinge anzusprechen, weil ich denke, wenn wir daraus ein Tabu machen oder darüber nicht sprechen, machen wir das Problem nicht kleiner, sondern wir ignorieren es, bis das Problem so groß ist, dass wir keine andere Wahl haben, als darüber zu sprechen. Also ich denke, es ist extrem wichtig, darüber zu sprechen. Und es ist die Realität, dass ein Großteil des modernen Antisemitismus, der Bedrohung für Juden in Deutschland, aus einer arabisch-muslimisch geprägten Szene kommt. Das ist einfach Fakt. Das haben wir gesehen, sogar am 7. Oktober selbst, wo hier in Bezirken wie in Neukölln Süßigkeiten verteilt wurden, wo die Gräueltaten

0: gefeiert wurden. Das haben wir immer wieder gesehen an den sogenannten Palästina-Protesten, wo sie eben sehr viele Muslime oder Araber beteiligt waren und auf Arabisch die Auslöschung Israels gefordert haben. Und das sehe ich persönlich an der Bedrohungslage, den Hassnachrichten, den Morddrohungen, die eben zum größten Teil von diesen Menschen kommen. Das ist einfach ein Fakt, das können wir nicht ignorieren. Das heißt nicht, dass jeder Einzelne so denkt. Das bedeutet das nicht. Aber was bringt es uns, darüber nicht zu sprechen, aus Angst, um Gottes Willen, dass wir irgendwie diesen Rassismusvorwurf dann bekommen? Wenn wir das ignorieren, wird es nur noch schlimmer. Und man muss ja einen Unterschied machen von Muslimen oder Arabern, die das nicht unterstützen, die einfach nur ein friedliches, demokratisches Zusammenleben wollen, aber eben auch von einem Großteil aus dieser Community, die sich radikalisiert hat und die eben diesen Hass verbreitet. Deswegen, ich bin ein sehr großer Befürworter, dass man sich traut, darüber zu sprechen, dass das nicht sofort in eine Schublade gedrängt wird, dass man da nicht sofort wie so ein Maulkorb bekommt. Wir müssen einfach als Gesellschaft, auch in der Politik, eine Sprache dafür finden, die wir leider, muss ich sagen, nicht gefunden haben. Und wir lassen uns auch sehr, sehr einschüchtern. Und ich merke, ich habe ja auch in Berlin hier teilweise diese hasserfüllten Demos begleitet, also aus journalistischer Sicht mit der Kamera. Und die Arroganz oder diese Dreistigkeit, mit denen diese Menschen auch der Polizei gegenübertreten und den Journalisten, das hat Ausmaße angenommen, die keine Grenzen mehr kennt. Also diese Menschen haben so ein Selbstbewusstsein, so eine Arroganz und so eine Dreistigkeit und wir lassen uns so einschüchtern davon. Da ist wirklich etwas komplett aus dem Gleichgewicht geraten.
1: Das scheint mir irgendwie auch so ein blinder Fleck in der deutschen Öffentlichkeit zu sein. Karl Lagerfeld hat ja mal gesagt, man kann nicht immer sonntags nie wieder rufen und dann Millionen Menschen, die Israel auslöschen wollen, ins Land lassen. Ist relativ verdruckst in der Öffentlichkeit nur diskutiert worden und man hat immer Angst, kollektiv jemanden zu verdammen, also spart man sich lieber die Debatte. Was mich mal noch interessieren würde, ganz persönlich, wenn man als Kind jüdisch aufwächst in Deutschland, wann merkt man, dass man irgendwie anders ist oder dass man in einer Sonderrolle ist? Als vierjähriges Kind kommt man sich ja nicht anders vor. Da klettert man ja genauso auf Bäume wie alle anderen. Also dringt das irgendwann ins Bewusstsein oder wie haben Sie das wahrgenommen?
0: Ich glaube, das ist sehr, sehr individuell, muss ich sagen, weil es kommt immer auch drauf an, oder ich glaube sogar, es kommt am meisten darauf an, in welchem Umfeld man groß wird in Deutschland. Also sei es in der Stadt, auf dem Land, wie ist die Gesellschaft in diesem Umfeld, wie nimmt sie das wahr, dass da eine jüdische Familie ist. Und das ist, glaube ich, sehr, sehr individuell. Ich hatte, muss ich sagen, doch sehr viel Glück sozusagen. Es gab immer wieder kleinere Vorfälle, aber in meiner Kindheit und Jugend war dieser Antisemitismus nicht so schlimm, sag ich mal so. Es gab immer wieder auch Vorfälle, vor allem in der Schule und so weiter, aber es hielt sich wirklich in Grenzen, aber das ist meine Erfahrung. Ich habe auch Freunde, die in meinem Alter sind, die vielleicht eher in der Großstadt auch aufgewachsen sind und die von ganz anderen Erfahrungen berichten, wo teilweise sie mir auch sagen, dass dieser Antisemitismus, der aus der arabischen Ecke kommt, auch teilweise damals schon spürbar war. Menschen, die dann eher in anderen Bundesländern aufwachsen, erzählen mir, dass das vielleicht eher aus einer rechtsradikaleren Ecke kommt. Also es kommt wirklich sehr, sehr drauf an, in welchem Umfeld man aufwächst. Was man aber immer gespürt oder was ich immer gespürt habe, ist, dass bei vielen Deutschen so eine Art Berührungsängste sind oder dass man, wenn man jetzt einen neuen Menschen getroffen hat als Kind, als Jugendlicher und er erfahren hat, man ist jüdisch, hat diese Verbindung, dass man wie, das wurde auch wie so ein Tabuthema behandelt. Also selbst das Wort irgendwie, du bist Jude, du bist Jüdin, das fiel sehr vielen Menschen schwer auszusprechen. Es war sehr, sehr schwer darüber zu sprechen, weil ich habe das Gefühl, dass die Menschen dann gleich das Gefühl haben, man will sie irgendwie angreifen wegen der deutschen Vergangenheit und so weiter. Also es gab wirklich, man wusste nicht wirklich, wie man darüber spricht. Man hat sich irgendwie Mühe gegeben, da nicht auf den Schlips zu treten und so weiter. Wie gesagt, in meiner Wahrnehmung hat sich aber alles, und es tut mir leid, dass ich immer wieder bei diesem 7. Oktober spreche, aber ich denke wirklich, dass er für die Juden in Deutschland wirklich ein Moment war, der historisch ist, der alles wirklich für immer verändert hat. Spätestens da spürst du es überall und wie gesagt, diese Bedrohungslage ist da und Freunde, die jetzt schon Kinder haben, also jüdische Freunde, die Kinder haben, die bringen ihren Kindern bei, wenn sie nicht an eine jüdische Schule gehen, dass sie nicht sagen, dass sie Juden sind, dass sie ihnen erklären, wie man wegrennt oder wie man sich versteckt und so weiter und so fort. Also wir leben jetzt in einer Zeit, wo es, glaube ich, vor allem für jüdische Kinder sehr, sehr schwer ist. Und ich bin quasi in dem Sinne, traurig zu sagen, dankbar, dass ich früher Kind war, in einer Zeit, wo es noch nicht so offensichtlich war.
1: Dem entnehme ich, dass es für Sie keine Option ist, das Jüdischsein irgendwie so im Alltag wegzuschummeln. Sie haben ja jetzt keinen Namen, dem man das direkt anmerken würde. Wenn Sie jetzt keinen Davidstern umhecken hätten, würde man jetzt das nicht zwingend erkennen im Straßenbild.
0: Wissen Sie, alles, was ich tue, das tue ich, das klingt jetzt so ein bisschen idealistisch, aber ich glaube wirklich daran, nicht nur für mich, sondern wirklich es ist ein Versuch, auch den Juden in Deutschland in irgendeiner Weise zu helfen, weil wenn wir an den Punkt kommen, wo es besser ist für Juden in Deutschland, nicht zu zeigen, dass sie jüdisch sind, zu verstecken, dass sie jüdisch sind, dann, das ist fatal, weil dann befinden wir uns schnurstracks wieder in Richtung der 30er Jahre, wo wir eigentlich nie wieder hin wollten, weil es ist nicht die Lösung zu sagen, zeig einfach nicht, dass du jüdisch bist, versteck, dass du jüdisch bist und dann ist alles gut. An dem Punkt waren wir schon mal und das hat nie zu etwas Gutem geführt. Und ich denke, solange Juden hier in Deutschland sind und hier leben wollen, müssen sie in Freiheit leben, dürfen sie sich nicht verstecken müssen. Und dass wir an diesem Punkt sind und dass ein Großteil der Gesellschaft das nicht als Schock wahrnimmt und nicht als etwas wahrnimmt, was man unbedingt jetzt bekämpfen muss, das stimmt mich sehr, sehr nachdenklich. Weil selbstverständlich, das sagen auch viele Juden, wenn es nicht mehr auszuhalten ist, gehen wir nach Israel. Diese Möglichkeit gibt es. Diese Möglichkeit hatten die Juden während der Shoah, während des Holocaust ja nicht. Jetzt gibt es Israel. Aber die Frage ist, müssen sie nach Israel, weil sie es hier nicht mehr aushalten, weil das zu bedrohlich ist für ihr Leben? Oder gehen sie nach Israel, weil sie das möchten? Das ist ein sehr, sehr großer Unterschied. Und dafür kämpfe ich. Und für mich, wenn Sie fragen, gibt es überhaupt keine Option, quasi das zu verstecken? Ich könnte das nicht mit meinem Gewissen oder mit meiner Einstellung, könnte ich das nicht vereinbaren.
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2: Diese Vorschläge gehen ja dann in Kommissionen und sollen dann behandelt werden. Also Abschaffung Rente mit 63, Rente mit 70. Wie glaubwürdig ist es, dass über die möglich anstehenden Reformen die Rente überhaupt noch finanziert werden kann, Pauline?
3: Es ist halt auch die Frage, worauf man sich wirklich einigen kann. Und ich sehe bei der jetzigen Lage der Koalition keine wirkliche Einigungsfähigkeit. Also dieser Vorschlag wird natürlich kommen. Und zum Beispiel ist ja auch die junge Gruppe in dieser Rentenkommission, die ja der größte Treiber gegen die Rente war, die man vor einer Weile beschlossen hatte, vor einem halben Jahr. Also die waren ja die größten Rentenrebellen, sind dann zum Schluss eingeknickt und haben das mitgetragen und sind dann eben deswegen in diese Kommission gekommen. Aber die Frage, was lässt sich umsetzen, ist natürlich die entscheidende. Und Ralf hat es angesprochen, für die SPD ist die Rente natürlich auch ein extrem heikles Thema. Wobei ich sagen muss, ich finde diesen Vorschlag jetzt noch moderat, dass man sagt, ab 2060, das ist ja so eine Jahreszahl, wo man eh erstmal so denkt, ist noch ein Weilchen hin, dass man ab da bis 70 wird arbeiten müssen. Ich glaube, das ist jedem, der einigermaßen klar denkt und ein einigermaßen Verständnis hat von unserer finanziellen Lage im Land, ist das ohnehin klar, dass man sich das so nicht mehr wird leisten können. Die Frage ist zum Beispiel auch, wird man es von der Lebensarbeitszeit abhängig machen? Das ist ja was, was die Wirtschaftsministerin Katharina Reiche zum Beispiel immer wieder sagt, man muss quasi das abhängig machen davon, wie viel die Menschen gearbeitet haben. Mhm. Finde ich auch vernünftig, denn Akademiker arbeiten ja oft sehr viel später erst und viel weniger körperlich und viel weniger hart, zum Beispiel als jetzt Leute, die irgendwie ab 15 auf dem Bau gearbeitet haben. Also da gibt es die unterschiedlichsten Modelle, aber die Frage ist eben, worauf wird man sich einigen können und ist diese Bundesregierung überhaupt noch einigungsfähig? Und da würde ich ein großes Fragezeichen hintersetzen.
2: Bild berichtet exklusiv, das wird die neue Rente. Was ist denn mit den Beamten? Sind die eingeschlossen?
4: Nein, nach den Informationen des Kollegen Nikolaus Harbusch, der den Text geschrieben hat, werden die nicht mit einbezogen. Das ist auch nicht sehr überraschend. Die Debatte gibt es seit sehr langer Zeit, ob man die Beamten mit einbezieht in die gesetzliche Rentenversicherung. Und bislang ist es immer daran gescheitert, dass die technische Umsetzung einerseits sehr schwierig ist, weil jemand, der privat versichert ist, da müssen dann die Rückstellungen, die die Rentenversicherung gemacht hat, in die gesetzliche Versicherung übertragen werden. Und man muss sich einfach immer klar machen, man hat dann mehr Leute im System, aber es kriegen dann auch mehr Leute raus. Und die Beamten haben einen Pensionsanspruch, der deutlich über dem Rentenanspruch liegt. Und auch den müssten sie dann aus der Rentenkasse bekommen. Also wenn ich mehr Leute reinhole, muss ich denen aber auch mehr auszahlen. Und deshalb ist es in der Regel ein Nullsummenspiel. Mehr Leute reinzuholen hat nur dann einen Sinn, wenn ich beispielsweise für künftige Beamten von Anfang an aufwachsend, wenn ich die nach und nach ins System hole, das entlastet meine Kasse aber jetzt im nächsten Jahr überhaupt nicht. Das ist dann ein langwieriger Prozess, das könnte man sich überlegen. Aber es ist nicht angedacht, auch weil, wir haben ja ein paar Mal auf diesem Sofa schon drüber gesprochen, der Staatssektor einer der größten Sektoren überhaupt ist. Und wir haben sehr viele Beamten, die dann sehr unfröhlich wären. Und man will sich dann auch mit solchen großen Gruppen nicht verscherzen.
2: Die Bild berichtet exklusiv, die Rente kommt mit 70, muss aber erst durch die Kommission und erst beschlossen werden, richtig?
3: Ja. Naja, also sie ist jetzt in der Kommission und dann muss sie diskutiert werden.
2: Genau.
3: Jetzt ist sie in der Kommission.
2: Also ist noch nicht durch. Also.
3: Nee, ist noch längst nicht durch.
2: Ist noch längst nicht durch. Und wir werden sicherlich noch öfter darüber reden, ob es durchgekommen ist. Und damit kommen wir zur nächsten Pressemeldung. Bundeskanzler Friedrich Merz sorgt mit einer ungewöhnlichen Mitteilung für Stirnrunzeln. Konkret geht es um eine Information zu einer Krisenübung. Gefeiert wird, dass eine fiktive Krise erfolgreich bewältigt worden sei. Ein Vorgang, der Kritiker und Beobachter gleichermaßen irritiert zurücklässt. Ja, haben wir hier eingeblendet. Wie sinnvoll sind öffentliche Erfolgsmeldungen zu fiktiven Krisenmeldungen?
3: Ja, also es ist wirklich wieder eine Meldung, wo man denkt, wir sind in Deutschland einfach im Stadium der kompletten Satire angekommen. Ich lese es mal vor, weil es so
2: ja,
3: schön
2: bitte,
3: ist.
2: Bitte bring's uns näher, ja.
3: Und es geht darum, es ist wie gesagt eine Information des Kanzlers. Das Presse- und Informationsamt der Bundesregierung hat diese Pressemitteilung verschickt, um quasi zu sagen, schaut mal, was wir für tolle Erfolge haben. Und dieser Erfolg lautet wie folgt. Im Übungsszenario ging es um ein gestohlenes ziviles Luftfahrzeug, welches nach Analyse der zuständigen Stellen potenziell als Waffe genutzt werden konnte. Das Flugzeug durchquerte Deutschland von Süden nach Norden fliegend, möglicherweise mit dem Ziel einer fiktiven großen öffentlichen Veranstaltung. Nach Beschluss des Kabinetts, kein echter Beschluss, sondern einfach ein fiktiver Beschluss, unter Vorsitz des Bundeskanzlers wurde es durch eine Alarmrotte der Bundeswehr, bestehend aus 2 Eurofighter-Kampfflugzeugen, abgefangen und bis zur Landung auf einem Flugplatz in Norddeutschland begleitet. Der Beschluss wurde in einem zeitlich realen Szenario in hybrider Form über sichere Kommunikationswege gefasst. So kann eine sichere Befassung auch in zeitkritischen Situationen innerhalb kürzester Zeit erfolgen. Also man kann nur sagen, der Bundeskanzler spielt mittlerweile Kanzler. Man hat ein fiktives Szenario, wo man sagt, hier gibt es jetzt ein Flugzeug, was durch Deutschland fliegt und dann spielen wir mal jetzt, wir machen einen Beschluss und dann wird das vom Himmel geholt. Man kann ja sowas machen, ist ja völlig okay. Mhm. Aber dann sollte man das jetzt nicht als großen militärischen Erfolg feiern, wenn man irgendwie so ein fiktives Szenario macht. Da lacht sich doch andere Länder, Putin, wenn er das hört, wenn er sagt, die Deutschen haben jetzt, der Kanzler hat da jetzt so gespielt, dass da irgendwas vorbeifliegt und dann holt das ganz erfolgreich vom Himmel, da lacht er sich doch ins Fäustchen und sagt, also diese Deutschen, mit denen können wir wirklich machen, was wir wollen, da können wir angreifen, wie wir wollen, die sind doch für reale Szenarien überhaupt nicht gewappnet, wenn sie solche fiktiven Szenarien derart selbstlobend präsentieren müssen. Das ist wirklich nur noch Realsatire und man merkt, im Kanzleramt wird nicht mehr regiert, sondern da wird Regieren gespielt.
2: Und Pauline, ich höre dir aufmerksam zu und auf meinem rechten Ohr habe ich immer das Schmunzeln und das Lachen vom Ralf. Ralf, ich kann es ja gar nicht oft genug erwähnen, du bist jahrzehntelanger politischer Beobachter. Sowas schon mal erlebt, dass man fiktive Meldung raushaut, um was zu vermelden?
4: Ja, also man ist ein bisschen ratlos. Grundsätzlich muss man mal sagen, der ernsthafte Kern der Geschichte besteht darin, dass das Kanzleramt einen permanenten Ausweichdienst hat. Das ist ein Notfallmodus, der auch hin und wieder mal geprobt wird. Im Krisen-, Angriffs- oder anderen Katastrophenfall würde sich das Bundeskabinett in ein Ausweichquartier zurückziehen. Das, ich weiß, wo es ist, darf es aber natürlich nicht sagen. Es ist auch im Netz schwer zu finden, aber es ist ein militärisch geschütztes und abhörsicheres Objekt. Da könnte man dann Krisenentscheidungen treffen. Dort sind auch militärische Kräfte konzentriert, die Hauptstadt verteidigen würden oder das Kabinett außer Landes bringen, damit Deutschland handlungsfähig bleibt. Das ist der ernsthafte Kern. Das wird gelegentlich mal geübt. Im März 24 hat Olaf Scholz sowas auch mal üben lassen. Das Bizarre an dieser Geschichte hier ist, dass man nicht nur die Krisenkommunikation geübt hat, weil das ganze Kabinett dann auch handlungsfähig sein muss, sondern der Hobbypilot Friedrich Merz hat hier ein Szenario durchspielen lassen von einem vollbesetzten Passagierflieger.
2: Glaubst du tatsächlich, weil er selber Pilot ist, hat er das durchspielen lassen?
4: Also es riecht ein bisschen nach Top Gun und Tom Cruise. Das ist gar nicht abzustreiten. Denn das Brisante, und da sind wir auch wieder bei einem sehr, sehr ernsthaften Kern, nach den Anschlägen auf die Twin Towers 9/11 hat der damalige Innenminister Otto Schily ein Luftsicherheitsgesetz erlassen, wo eben diese Fälle versucht wurden zu regeln. Also es ist ein Passagierflugzeug, das beispielsweise auf ein vollbesetztes Stadion zufliegt und dort tausende Tote produzieren würde. Darf man dann das abschießen? Hat er gesagt, ja, dann könnte man es abschießen. Übergesetzlicher Notstand kann man machen. Das Bundesverfassungsgericht hat das Ganze gekippt. Und seitdem gibt es eine Regelung, dass, wenn so ein Fall einträte, das gesamte Kabinett vollzählig entscheiden müsste, ob der Abschuss in Betracht kommt. Das ist ein so dramatisches Szenario, dass ich finde, man sollte es nicht durchspielen. Deshalb wird hier auch die Variante gewählt, Alarmrotte steigt auf und geleitet es friedlich auf einen Flughafen. Mit anderen Worten, die sind bescheuert. Also die Terroristen, für die man diese Sonderregelung gemacht hat, die lassen sich dann friedlich auf den Flughafen geleiten, weil man das eigentlich heikle Szenario gibt, die Bundesregierung einen Abschuss frei. indem man den Tod der Passagiere gegen den Tod von anderen Objekten ausspielt. Diesen hat man vermieden und hat das Ganze in ein zuckersüßes Szenario gekleidet, wo sich der kritische Flieger dann auf einen Flugplatz in Norddeutschland geleiten lässt. Also das ist eigentlich ein sehr dramatisches Szenario. Und dahinter steht dann aber auch noch die Regel, dass dann in diesem Ausweichquartier oder über virtuelle Zusammenschaltung die gesamte Bundesregierung den Beschluss fassen müsste, ja, wir gehen hier ins Risiko, wir wenden dieses Risiko ab und schießen das Flugzeug ab. Mhm. Die Regelung ist völlig wirklichkeitsfern. Mhm. Wenn ich so etwas habe, habe ich in der Regel Minuten zum Handeln und kann nicht darauf warten, dass das gesamte Kabinett irgendwo zusammengeschaltet wird und dann sagt, was machen wir jetzt? Mhm. Also es ist völlig albern, die ganze Geschichte. Nur diese Dramatik zu inszenieren und dann auch noch drüber zu sprechen, dass man mal probt, dass man ins Ausweichquartier verlegt, geht das? Wir machen es meinetwegen auch unangekündigt. Wo sind alle Mitglieder? Das Lagezentrum im Kanzleramt koordiniert. Von Klingbeil bis Bärbel Baas und dem Kanzler werden alle zusammengestellt. Das kann man alles mal machen. Das in so eine, in wirklich den extremsten Fall einer Terrorlage durchzuspielen und die dann aber auch noch so abzumachen. Das ist schon alles sehr, sehr bizarr und man fragt sich eben wirklich, ob da Leute zu viele Computerspiele gesehen haben, um so etwas in die Welt zu setzen.
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1: Ich bin Babit Büchner. Bundeskanzler Friedrich Merz hat die massiven russischen Angriffe auf die ukrainische Hauptstadt Kiew verurteilt. Auf der Plattform X sprach er mit Blick auf den Einsatz einer Oreschnik-Rakete von einer rücksichtslosen Eskalation.
2: In Kiew hat Präsident Selenskyj sich auf der Straße selbst ein Bild von den Zerstörungen gemacht. Schäden gab es nicht nur an Wohnhäusern, sondern auch an Museen, Kulturdenkmälern und anderen offiziellen Gebäuden. Hier in Moskau hingegen behauptete das Verteidigungsministerium, es seien Rüstungsbetriebe und Militäreinrichtungen angegriffen worden. Und es handle sich um eine Antwort auf die jüngsten Angriffe Kiews auf zivile Objekte hier in Russland. Aus Moskau, Ulf Mauder.
1: Die USA stehen nach Angaben von Präsident Donald Trump kurz vor einem Rahmenabkommen mit dem Iran. Es sei weitgehend ausgehandelt, schrieb Trump auf seiner Plattform Truth Social. Außenminister Marco Rubio sagte am Morgen, die Welt würde möglicherweise schon in den kommenden Stunden gute Nachrichten zu hören bekommen. Nach Darstellung iranischer Medien gibt es allerdings noch Uneinigkeit in ein oder zwei Punkten. Deutschland genießt das heiße Pfingstwochenende im oder am Wasser. Es ist voll an den Badestellen und in Freibädern. Leider nicht folgenlos. Bei Badeunfällen sind mehrere Menschen ums Leben gekommen, darunter auch ein 11- und ein 14-jähriger Junge.
3: So mancher Bademeister dürfte die Tage mit einem mulmigen Gefühl am Beckenrand sitzen. Denn noch immer gibt es laut DLRG viel zu viele Nichtschwimmer im Land. In etlichen Schwimm- und Freibädern gilt mittlerweile die Regel, ohne Bronzeabzeichen geht's ohne erwachsene Begleitung auch nicht hinein. Große Gefahren lauern auch an unbeaufsichtigten Badestellen. Die DLRG mahnt deshalb erneut, an unbekannten Gewässern möglichst vorsichtig zu sein. Auch sollte man sich bei Hitze vorher abkühlen und auf Alkohol verzichten. Tanja Wagner, Nachrichtenredaktion.
1: Nach den Protestaktionen der Fans beim Pokalfinale drohen dem FC Bayern München und dem VfB Stuttgart Strafen in sechsstelliger Höhe. Der DFB bestätigte, dass sich der Kontrollausschuss des Verbandes mit der extremen Pyroshow beider Fanlager beschäftigen wird. Je Pyrofackel berechnet der DFB bei Bundesligisten 1.000 Euro. Pro illegalem Banner werden je nach Größe zwischen 2.000 und 8.000 Euro fällig.
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1: Das Wetter, die aktuelle Vorhersage des Deutschen Wetterdienstes. Im Norden und in der Mitte gibt es einige höhere Wolkenfelder und im östlichen Bergland kann es einige Regenschauer geben. Ansonsten bleibt es heute Nachmittag überwiegend sonnig. Die Temperaturen klettern dabei noch auf 20 bis 34 Grad. Nur direkt an der See bleibt es etwas kühler. Am wärmsten wird es im Südwesten und Süden.
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2: Sie planen den größten gesellschaftlichen Umbau, den es in diesem Land je gegeben hat. Vom Heizungskeller über die Fensterdämmung, von der E-Auto-Quote bis zum sogenannten grünen Stahl, vom Wasserstoff bis zur Landwirtschaft. Sie wollen alles planwirtschaftlich kontrollieren. Sie haben Gesetzmäßigkeiten der Physik wie die Grundlast verhöhnt und Wettervoodoo gepredigt wie Schamanen. Sie haben sich gegen die Naturgesetze der Energie gestellt, obwohl jeder vernünftige Mensch sie gewarnt hat. Sie haben mit der Lüge von der Energiewende die Lebensgrundlagen einer besseren Zukunft schon nahezu zerstört. Es waren CDU, SPD, Grüne und FDP, die 500 Milliarden Euro in eine Energiepolitik gepumpt haben, die sich schlicht als zerstörerisch erweisen sollte. Die Welt lacht über uns und diese Energiepolitik. Unsere Widersacher erfreuen sich an unserem Niedergang. Unsere Verbündeten sind in tiefer Sorge um ihre verirrten und verwirrten deutschen Freunde. Sie wünschen sich geradezu, dass wir zurückkehren in die Gemeinschaft der Vernünftigen. Sie wünschen sich ihre guten, alten, rationalen, langweiligen Deutschen zurück, die noch nicht dem grünen Fanatismus verfallen waren. Sie wünschen sich Deutsche, die mit Energie aus ihren sauberen Atomkraftwerken die künstliche Intelligenz im Maschinenbau und bei humanoiden Robotern vorantreiben. Wer versteht, welch gewaltige Ingenieursleistung heute in Motoren, Maschinen, Lasern aus Deutschland steckt, der kann doch nur erwarten, dass wir in Deutschland diejenigen sein müssten, denen es gelingt, Mensch und Maschine in Technologie zu vereinen. Aber davon sind wir leider weit entfernt, weil politisches Gauklertum billige Energie und Wachstum aus Deutschland vertrieben hat. Die besten Deutschen, das ist die bittere Wahrheit, verlassen Deutschland. Liebe Freunde, ich möchte Ihnen nur ein Beispiel nennen, das zeigt, wie nah uns die energiefeindliche Ideologie des vergangenen Jahrzehnts an den Rande des Abgrunds befördert hat. Es ist die Bundesregierung, die nun damit wirbt, ja wirbt, dass es auch in Zukunft noch möglich sein soll, das Licht einzuschalten, das Handy zu laden und dabei noch eine Serie zu gucken auf dem Laptop. Wörtlich heißt es auf dem Werbeplakat der Bundesregierung: Licht an, Handy laden, Serien bingen. Ganz normal. Und das soll so bleiben.

0: Hat uns jemals irgendwer bei der sogenannten Energiewende gesagt, dass das überhaupt mal zur Debatte stehen würde? Gleichzeitig Licht einschalten, Handy aufladen und eine Serie auf Netflix gucken? Das wird uns nun von der Bundesregierung als energiepolitischer Erfolg verkauft. Ich nenne es nicht Erfolg. Ich nenne es eine durch Fanatismus bedrohte Selbstverständlichkeit. Vor wenigen Tagen wurde bekannt, dass das heiligste Gremium der globalen Klimaideologie, das IPCC, die schlimmste Horrorprognose in der sogenannten Klimamodellierung für unrealistisch und unplausibel erklärt hat. Der drohende Weltuntergang, er wurde abgesagt. Auf diesem Horrorszenario aber beruhte alle deutsche Klimapolitik. Wie gesagt, Millionen Menschen in Deutschland sind mit falschen Wahrheiten getäuscht worden. Unser strategisch nationales Ziel darf daher nicht die Klimaneutralität sein. Unser strategisch nationales Ziel muss atemberaubendes Wachstum durch technologischen Fortschritt sein, der wiederum dann zu klimaneutralen Kraftwerken führen kann. Wer eine solche Klimaneutralität für Wohnen und Verkehr fordert, der fordert nichts anderes als Verarmung und wirtschaftlichen Untergang. Wir müssen uns wieder daran erinnern, dass der Staat abseits seiner legitimen Aufgaben nichts besser erledigen, nichts kreativer schaffen, nichts effizienter optimieren, nichts erfolgreicher und innovativer gestalten kann als seine Bürger in Freiheit, unbehelligt von einer Bürokratie der Allmachtsfantasien, die sich immer mehr von unserem Leben einverleibt, immer mehr freie Entscheidungen unter Antrags- und Genehmigungsvorbehalt stellt und uns dabei immer mehr Bürokraten lähmen, die immer noch mehr Langsamkeit und Regulierung erschaffen. Keine Regierung, kein Parteienstaat wird sich jemals freiwillig selbst verschlanken, sich in Macht und Mitteln reduzieren. Und deswegen braucht es einen Außenseiter, der nur ein einziges Ziel verfolgt, dem Staat so viel Steuergeld wie möglich zu entziehen. Was wir wollen, ist eine Agenda der Entfesselung. Wir wollen von der teuersten Energie der Welt zur billigsten Energie der Welt. Wir wollen Weltmeister im Kraftwerksbau sein und wieder werden. Wir werden aussteigen aus jeglicher Regulierung, unter der die EU Deutschland vorschreiben kann, wie viele Kraftwerke mit wie viel Leistung wir hier in Deutschland überhaupt bauen dürfen. Wir bezahlen die EU. Wir sollten nicht dafür bezahlen, uns in den eigenen Untergang regulieren zu lassen. Wir wollen jegliche Technologieverbote nicht modifizieren oder anpassen. Wir wollen sie restlos abschaffen. Wir wollen bauen dürfen, was wir besser bauen können als der Rest dieser Welt. Wir wollen das wahnwitzige System der CO2-Bepreisung nicht reformieren oder verbessern. Wir wollen es restlos abschaffen. Kein Staat sollte seine Bürger und seine Wirtschaft mit Steuern auf die Luft drangsalieren. Wir Deutsche zahlen 20% aller CO2-Gebühren, die weltweit erhoben werden. Wir machen 1% der Weltbevölkerung und 2% des CO2-Ausstoßes aus. Aber wir zahlen 20% aller CO2-Gebühren. Wir werden dieses System aufkündigen. Wir schaffen jegliche sogenannte Klimagesetzgebung, die Bürgern und Wirtschaft künstliche Ideologiekosten auferlegt, ersatzlos ab. Wir leiten restlos alle Gelder, die als Entwicklungshilfe ins Ausland fließen, in Forschung in Deutschland um. Wir investieren diese 30 Milliarden Euro pro Jahr in Fortschritt und Technik, Technologie made in Germany. Wir streichen jegliches Steuergeld für politische Zwecke. Nichtregierungsorganisationen sollten wieder Nichtregierungsorganisationen heißen, weil sie eben nicht von der Regierung und vom Staat finanziert werden. Nicht, weil sie unter diesem Tarnnamen den politischen Kampf betreiben, den der Staat eigentlich nicht führen darf. Wir bereinigen den Haushalt um sämtliche politischen und parteipolitischen Ausgaben. Ja, wir treten ganz bewusst und aus tiefster Überzeugung in diesen politischen Kampf mit diesem steuergeldfinanzierten Milieu, das getarnt hinter schönen Begrifflichkeiten den aggressiven Kampf gegen unsere Wirtschaftsordnung führt.
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2: Ein Katholik auf dem Katholikentag, das hat an sich ja schon Seltenheitswert. Also Friedrich Merz unter seinesgleichen, könnte man meinen. Und dort auf dem Würzburger Katholikentag hat er ausdrücklich davon abgeraten, seine Kinder zur Ausbildung oder in die Schule in die Vereinigten Staaten zu schicken.
3: Ich bin ein großer Bewunderer Amerikas. Meine Bewunderung nimmt im Augenblick nicht zu. Aber
4: nur, schön zu hören.
3: Nur, ich würde meinen Kindern heute nicht empfehlen, in die USA zu gehen, dort ausgebildet zu werden und dort zu arbeiten. Einfach weil sich dort plötzlich ein gesellschaftliches Klima entwickelt hat. Und übrigens die Frage, was gut ausgebildete junge Menschen erreichen können, die ist bis vor Jahr und Tag in Amerika noch ganz anders beantwortet worden als heute. Heute haben die Bestausgebildeten in Amerika große Schwierigkeiten, einen Job zu finden.
2: Friedrich Merz in entspannter Pose den Oberlehrer der Geschichte geben. Und da klatscht sogar der linke Katholikentag. Schön zu hören, dass sie es auch so schlimm finden, was Donald Trump mit Amerika mache, dass sie sogar so weit geht, ihre eigenen Kinder nicht zur Ausbildung in die USA schicken zu wollen. Also, weil die gewissermaßen verhängt er hier einen Ausreisestopp für die Kinder der Familie Merz, geht nicht nach Amerika.
5: Ja, zuerst habe ich ganz ehrlich geglaubt, Julius Böhm war dort und hat diese Schals verteilt. Die schauen auch nach Borussia Dortmund aus. Aber dann habe ich gemeint, nee, das sind ja blaue Teile auch nicht dabei, jetzt zum Ernst der Sache. Ralf, du hast in der ersten Stunde gesagt, in der CDU kriegen sie schon immer Anfälle, wenn Merz sich zurücklehnt, dann wird es immer gefährlich. Ich lehne mich jetzt ganz deutlich zurück. Ich glaube, das war jetzt der Offenbarungseid. Man darf ihn nicht mehr in die freie Wildbahn entlassen. Man muss ihn hegen und pflegen, aber es müssen immer welche außenrum sein. Was er da gesagt hat, war ja mehrmals falsch. Jugendarbeitslosigkeit in den USA 9,5%, der europäische Durchschnitt 14,5%. Das zum schlechten Job finden. Die gesellschaftliche Entwicklung dort an den deutschen Universitäten grassiert ein Antisemitismus, wie es ihn noch nie nach dem Krieg gegeben hat. Es findet dort Cancel Culture statt. Es hat ein linker Mob die Hörsäle im Husarenstreich genommen. Und er sagt, seine Kinder, die übrigens über 30 sind, also wenn die noch zu Hause wohnen und sich vom Papa was sagen lassen, ist in der Erziehung extrem was falsch gelaufen. Auch das sind ja Märchenstunden, die er da liefert. Ja, weil die Leute glauben dem Kanzler, dass er seine Kinder, vielleicht seine Enkelkinder, und die wären doof, wenn sie auf ihn hören würden. Alles, was er dort sagt, ist ein weiteres Beispiel dafür, dass er immer dort, wo er ist, denkt, ich muss jetzt das sagen, was sie hören wollen. Er ist immer fishing for. Er hat nie eine gerade Meinung. Er hat keinen Plan, mit dem er unterwegs ist und sagen, so will ich Deutschland retten. So wollen wir das machen. Er ist immer, wenn er bei den Arbeitgebern ist, redet denen nach den Ohren und nach den Worten, ist er bei der Gewerkschaft. Und alles aber in der Attitüde von oben herab, dieses Oberlehrer ist fast schon eine Beleidigung für Oberlehrer. Dieses Arrogante, ich erkläre Ihnen das jetzt mal. Ich kann es nicht mehr hören. Er ist den Leuten nicht mehr vermittelbar. Und die CDU muss sich im Klaren sein, dass sie sowohl mit den Sozen Hand in Hand in die Bedeutungslosigkeit geht und mit Merz in das Ende.
2: Und das Fatale ist ja, wenn immer Herr Merz so spontan losledert, sei es an einer Schule, sei es auf dem Katholikentag, bekommt das ja die versammelte Weltpresse mit. Es ist ja nicht so, dass er im kleinen Zirkel unter sich ist. Dann bleibt der gelungene oder misslungene Witz unter seinesgleichen. Nein, es geht in die Weltpresse, weil er immer als Kanzler spricht. Das begreift er einfach nicht, das checkt er nicht. So war es auch jetzt. Die Weltpresse hat davon Notiz genommen, aber auch natürlich die Vereinigten Staaten selber. Und zwar in Person hier von Trumps Gesandten für Sondermission, Richard Grenell. Wir kennen ihn noch als ehemaligen Botschafter der Vereinigten Staaten hier in Berlin. Und er schrieb bei X folgendes. Der deutsche Kanzler ist der europäische Präsident der TDS-Gesellschaft geworden. Das ist kein Lob. TDS steht für Trump Derangement Syndrome. Auf Deutsch Trump-Verwirrtheitssyndrom. Und Cronell weiter. Als Merz mit Donald Trump im Weißen Haus saß, war der Kanzler vollständig sanft und wohlwollend. Die Deutschen haben einen Anführer ohne Strategie und komplett kontrolliert von den deutschen woken Medien. Ein ökonomischer Plan direkt vom Magazin Stern. Das sagt Richard Cronell, der hier also amerikanischer Botschafter in Berlin war. Der kennt Deutschland, der kennt die deutsche Medienlandschaft. Und das ist natürlich auch ein ganz klares Signal von der amerikanischen Trump-Ministration. Trump gutiert das nicht und Merz, so geht's nicht weiter.
4: Das wichtigste Instrument für Merz-Berater ist mittlerweile der Kescher. Weil sie immer wieder einfangen müssen, was Friedrich Merz auf irgendwelchen Podien behauptet hat, was ihm gerade wieder eingefallen ist, was er gerade wieder halluziniert hat. Jetzt wird hier die USA als Gefahr für Deutsche, die dort einen Arbeitsplatz suchen, dargestellt, als Ort, wo man als junger Mensch keine gute Ausbildung mehr bekommt, wo man als junger Deutscher nicht mehr hingehen sollte, um sich ausbilden zu lassen. Es hat mit der Realität überhaupt nichts mehr zu tun. Die Deutschen im Gegenteil sagen, Deutschland ist kein Land, wo ich meine Kinder aufwachsen sehen möchte. Sie haben hier ökonomisch keine Perspektive. Sie haben hier gesellschaftlich keine Perspektive. Wir haben wirtschaftlichen, grünen, geplanten Niedergang. Wir haben Islamisierung unseres Landes. Hier möchte man keine Kinder mehr aufwachsen sehen. Viele träumen von Ländern wie den USA. Das belegen auch die Zahlen. Die Zahlen der Unternehmen, die auswandern, die Zahlen der Bevölkerung, die auswandern, der Gründer, die lieber im Ausland ihre Firmen gründen. Und Friedrich Merz beschwört jetzt hier also einen Anti-Amerikanismus, der dem Publikum beim Katholikentag natürlich gefällt, der den USA aber weniger gut gefällt. Das sieht man an dem Tweet von Grinnell. Das sieht man aber auch eben daran, dass die Bundesregierung gleich wieder versucht hat, diese Merz-Aussage einzufangen. Man hat also dann ein Telefonat gehabt zwischen Trump und Merz und hat direkt an die Bild weitergespinnt. Ja, jetzt wären alle Konflikte bereinigt, das wäre jetzt alles in Ordnung, damit sofort eben wieder dieses Bild entsteht, nachdem diese fatalen Sätze gefallen sind. Ja, es gibt gar keinen Konflikt mit den USA, es ist alles in Ordnung. Aber jeder Satz, der an die USA dringt, löst dort natürlich Empörung aus, verständlicherweise. Und Friedrich Merz ist wirklich zu einem unzuverlässigen, geradezu unzurechnungsfähigen Kanzler geworden, den man einfach auf keine Bühne mehr lassen kann, ohne dass er raushaut, was ihm gerade so durch den Kopf geht und ohne dass er damit das Land, denn das Land würde ja von einer guten Beziehung zu den USA profitieren, aber auch seine Partei in den Abgrund reißt. Also er ist wirklich eine Loose Cannon, die man nirgendwo mehr hinlassen kann, ohne ihm eigentlich die Bullet Points vorzuschreiben, die er sagen soll. Und wenn er ins freie Reden kommt, ist das einfach sowohl für das Land als auch für seine Partei zur riesigen Gefahr geworden.
2: Und Friedrich Merz ging auf dem Würzburger Katholikentag so manches durch den Kopf. Nicht nur die Vereinigten Staaten haben es auch bekommen, sondern auch die vielen, vielen Millionen Deutschen, die ein Ehrenamt haben und das gerne haben, die Ehrenamtler. Um Werbung zu machen für die CDU bzw. die sogenannten Parteien der Mitte, hat sich Friedrich Merz zu einem ganz ungewöhnlichen PR-Coup entschlossen, hat gedacht, werte ich doch einfach mal das Ehrenamt ab.
3: Ich werbe dafür, im Plural in die politischen Parteien zu gehen. Vor allem die politischen Parteien der Mitte. Und sie zu stärken. Wir leben von unseren Mitgliedern. Wenn keiner mehr hingeht, ist die Demokratie am Ende. Und nur mit punktuellem Engagement, so ehrenwert das alles ist, Musik, Sport, viele, viele andere Dinge, bis hin zum Naturschutz, Umweltschutz, alles gut, alles richtig. Aber das dauerhafte, über eine längere Zeit gezeigte und eingebrachte Engagement kann das nicht ersetzen.
2: Ja, das sind ja sehr viele erstaunliche Aussagen, Ralf. Also wir als Parteien, wir leben von den Mitgliedern, sagt er. Weniger Mitglieder gleich weniger Demokratie. Und das Ehrenamt sei nur eine punktuelle Beschäftigung, während er offenbar von einem lebenslangen Mitgliedsbündnis ausgeht.
6: Also man versucht ja dann immer noch irgendeinen restrationalen Kern zu finden in diesen Äußerungen. Ich entdecke den nicht so richtig. Von den Mitgliedern lebt eine Partei wegen der Mitgliedsbeiträge. Das ist das Einzige. Inzwischen haben sich die Parteien aber so eine auskömmliche Parteienfinanzierung selbst gegönnt, dass die Beiträge gar nicht mehr das Entscheidende sind. Die Partei von Geert Wilders in Holland übrigens besteht im Wesentlichen aus ihm selbst und ist trotzdem politisch erfolgreich. Also diese Mitgliedergeschichte, das ist eigentlich so ein Punkt, wir haben vorhin schon mal kurz drüber gesprochen, wo Parteien so selbstreferenziell geworden sind, dass sie sich für den Nabel der Politik halten. Also Politik passiert eben in den Freiwilligen Feuerwehren, in den Sportvereinen. Da ist gesellschaftliches Leben, da entscheidet sich Humanität, da entscheidet sich sozialer Zusammenhalt. Das ist viel, viel wichtiger, als dass du einmal im Monat zu einer Kreisverbandssitzung gehst. Das ist zum Teil wirklich deprimierend. Und also es ist ja legitim, dass man für die Mitgliedschaft in Parteien wirbt. Aber was ihn da geritten hat, das Ehrenamt regelrecht abzuwerten, das erschließt sich mir nur überhaupt nicht.
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1: Ich bin Babette Büchner. Ein russischer Großangriff hat in der Nacht massive Zerstörungen in Kiew verursacht. Nach Angaben der ukrainischen Luftstreitkräfte setzte Russland 90 Raketen und Marschflugkörper sowie 600 Drohnen ein. Moskau bestätigte auch den Einsatz der gefürchteten Oreschnik-Rakete. Mindestens 2 Menschen kamen ums Leben. Bundeskanzler Friedrich Merz verurteilte die Angriffe und sprach auf der Plattform X von einer rücksichtslosen Eskalation. In Israel herrscht die Sorge vor einem schlechten Deal von US-Präsident Donald Trump mit Teheran im Iran-Krieg. Bei einem Telefongespräch mit Regierungschef Benjamin Netanyahu soll Trump Medienberichten zufolge beruhigende Töne angeschlagen haben.
2: Die Verhandlungen über ein Rahmenabkommen mit dem Iran über ein Ende des Krieges stehen laut Trump kurz vor dem Abschluss. Nach Informationen des US-Nachrichtenportals Axios ist zunächst eine 60-tägige Verlängerung der Waffenruhe vorgesehen. In dieser Zeit wäre die Straße von Hormuz gebührenfrei befahrbar und der Iran müsste dort verlegte Minen wieder räumen. Im Gegenzug würden die USA ihre Blockade iranischer Häfen aufheben und Sanktionen lockern. Aus Tel Aviv, Sarah Lemmel.
1: Viele Menschen zweifeln an der Verteidigungsfähigkeit Deutschlands. Das zeigt eine INSA-Umfrage für die Bild am Sonntag. Demnach glauben nur 17% der Befragten, dass die Bundeswehr Deutschland bei einem Angriff ausreichend verteidigen könnte.
3: Über 70% der Befragten sind der Auffassung, die Bundeswehr ist eher nicht oder gar nicht in der Lage, Deutschland ausreichend zu verteidigen, wenn es zu einem Angriff käme. Und das muss nicht zwingend ein militärischer Angriff sein. Wie die INSA-Umfrage für die Bild am Sonntag auch zeigt, beunruhigt die meisten eher ein möglicher Cyberangriff als ein Angriff Russlands. Cyberattacken, Sabotageakte oder gezielte Desinformationen. Davor haben der Umfrage zufolge viele Menschen hierzulande Angst. Aus Berlin, Tine Klimach.
1: Nach der gerichtlichen Absetzung des Chefs der größten Oppositionspartei CHP in der Türkei nehmen die Spannungen in der Hauptstadt Ankara zu. Die Polizei drang am Nachmittag unter dem Einsatz von Tränengas in die CHP-Zentrale ein, wo sich der abgesetzte Vorsitzende Özel mit Abgeordneten verschanzt hat. Auf Fernsehbildern war zu sehen, wie sie dabei Barrikaden durchbrachen. Özel kündigte an, die Zentrale weiter nicht verlassen zu wollen.
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1: Das Wetter, die aktuelle Vorhersage des Deutschen Wetterdienstes. Im Norden und in der Mitte gibt es einige höhere Wolkenfelder und im östlichen Bergland kann es einige Regenschauer geben. Ansonsten bleibt es heute Nachmittag überwiegend sonnig. Die Temperaturen klettern dabei noch auf 20 bis 34 Grad. Nur direkt an der See bleibt es etwas kühler. Am wärmsten wird es im Südwesten und Süden.
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1: Heute lautet unser Thema: Friedrich Merz ist ein Kanzler zum Schämen. Ich schäme mich für unseren Kanzler. Friedrich Merz ist der Kanzler aller Deutschen, ob man ihn gewählt hat oder nicht. Er ist der wichtigste Politiker der Bundesrepublik. Jeder Kanzler ist eine Selbstaussage der Deutschen über sich selbst. Der gegenwärtige Amtsinhaber stellt uns Deutschen ein miserables Zeugnis aus. Er ist ein Mensch, von dem man hofft, er möge künftig schweigen. Statt Unsinn zu reden und Unvernünftiges zu tun, statt die Deutschen zu beleidigen und das Land zum Gespött zu machen. Und darum, nur darum, schäme ich mich für unseren Kanzler. Ich ertrage den Kanzler Merz und dessen streitende Regierung seit über einem Jahr. Das neue Bündnis hatte nach dem Untergang der Ampel eine Chance verdient. Schwarz und Rot haben diese Chance verspielt. Hauptverantwortlich ist der Kanzler, in den sich Friedrich Merz nach seiner Wahl verpuppt hat. Vom ersten Tag an war Merz von einem einzigen Ehrgeiz getrieben, die schwindsüchtige SPD so zu bespaßen, dass er, Merz, nicht das Kanzleramt verliert. Die Kanzlerschaft des Friedrich Merz ist erstens die Geschichte eines Ego-Trips. Merz hat das Amt, das er innehat, nicht verstanden. Nach Lage der Dinge wird er es nie begreifen. Die Kanzlerschaft des Friedrich Merz ist zweitens ein ökonomisches Desaster. Der vermeintliche Kanzler der Wirtschaft hat von Wirtschaft keine Ahnung. Oder aber er handelt wider besseres Wissen. Das wäre noch schlimmer. Glaubt Merz wirklich, mit lächerlichen Minimaßnahmen wie dem Tankrabatt den Konsum anzukurbeln und die Betriebe stützen zu können? Deutschlands ökonomischer Abwärtstrend ist hartnäckig. Es bräuchte eine Kettensäge, um all die Verkrustungen aufzubrechen. Merz hat nur Lutschpastillen im Angebot und Standpauken. Die Kanzlerschaft des Friedrich Merz ist drittens eine Chronik der entglittenen Impulskontrolle. Mal empört sich der Kanzler über die zu geringen Arbeitszeiten der Deutschen, mal über die Lamoyanz seiner Landsleute. Doch gab es

0: Er einen wehleidigeren Kanzler? Er will nicht Pinocchio genannt werden. Er beklagt sich über das angeblich präzedenzlose Maß an Kritik, dem er sich ausgesetzt sehe. Er will Klarnamen sehen im Internet. Er beleidigt die Amerikaner mal als gedemütigte Nation und mal als Land, in das man seine Kinder besser nicht schicke. Am losen Daherreden erkennt man den sauerländischen Elefanten im Porzellanladen der Weltpolitik. Die Kanzlerschaft des Friedrich Merz ist viertens eine handwerkliche Katastrophe. Merz und sein Kabinett sind an der 1.000-Euro-Entlastungsprämie gescheitert, die sie den Arbeitgebern aufbrummen wollten. Merz und sein Kabinett legten mit dem Gebäudemodernisierungsgesetz ein Gesetz vor, das praxisfern ist und in weiten Teilen kaum verständlich. So sagt es der Nationale Normenkontrollrat. Merz und seine Leute können es nicht. Sie sind Minderleister auf Chefsesseln. Und fünftens schließlich, diese Kanzlerschaft organisiert die Spaltung. Die Zustimmungswerte sind historisch tief, weil die Bürger merken, dass sie nicht ernst genommen werden. Familien und Arbeitnehmer sollen die Zeche zahlen für oftmals ausländische Bürgergeldbezieher. Der Kanzler schwankt zwischen Großspurigkeit und Selbstgerechtigkeit. Er ist eine Schneeflocke, die Eisenfaust spielt. Er fordert, was ihm fehlt, von anderen ein. Verlässlichkeit, Berechenbarkeit, Kompetenz. Diese Kanzlerschaft ist ein Ego-Trip, ein ökonomisches Desaster, eine entglittene Impulskontrolle, eine handwerkliche Katastrophe und ein sozialer Brandbeschleuniger. Sie stellt uns Deutschen ein schlechtes Zeugnis aus. Darum schäme ich mich für unseren Kanzler. Das war Kissler Kompakt, Ausgabe 291. 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
2: Deutschland droht, Klimaziele zu verfehlen. Ein Expertenrat der Bundesregierung stellt der Politik ein miserables Zeugnis aus. Das Ziel für 2030 sei kaum zu erreichen. Bis 2045 sieht es noch schlechter aus. Also die Münchner Tageszeitung, Süddeutsche Zeitung sagt, das ist unser Fokus heute. Deutschland droht, Klimaziele zu verfehlen.
3: Das ist doch eine reine Propaganda. Das Verb droht, ja, hat hier nichts zu suchen. Diese Klimaziele sind übrigens von der Politik gesetzt. Die sind nicht von der Natur. Mutter Natur hat nicht die Klimaziele erfunden. Es war Vater Staat. Und deswegen ist diese Zeile einfach falsch.
2: Was ein schönes Bonbon. Aber wie gesagt, ich wollte euch
4: man muss natürlich vielleicht auch darauf hinweisen, der Klimarat, der das diagnostiziert hat, der nimmt seine Existenzberechtigung daraus, zu mahnen und zu warnen. Also wenn der sagen würde, ja, ist alles in Ordnung, dann könnte er nach Hause gehen.
5: Wir sind ja hier bei News Live, wo man morgens um 6 erfährt, was einem abends um 8 Uhr verschwiegen worden ist und oder in der Süddeutschen Zeitung. Denn während gestern auch die Tagesschau damit aufgemacht hat und dann ein Tagesthema 8,5 Minuten über eben diesen Klimarat gesprochen hat, der übrigens, wenn er im nächsten Jahr wieder Verfehlungen feststellt, der Ziele, eine Art Gesetzeswirkung entwickelt. Also der Gesetzgeber muss dann neu anpassen und neue Maßnahmen machen, um diese Gesetze einzuhalten. Während wir darüber sprechen werden jetzt, dass das Horror-Tro-Mega-Apokalyptische Katastrophenszenario der gesamten Klimaweltwirtschaft abgesagt worden ist, das sogenannte RCP 8.5-Szenario, bei dem eine Erderwärmung von bis zu 5,5 Grad mehr erwartet worden wäre, wurde abgesagt als Hokuspokus, als frei erfunden, als Humbug, was andere Wissenschaftler schon seit 12, 13 Jahren so eben kritisieren.
2: Und worum es da geht, das wirst du uns jetzt erklären, Julius. Und zwar an unserer wunderbaren Magic Wall.
5: Wie gesagt, gestern in der Tagesschau nicht Thema, dafür heute Morgen bei News Live. Das entscheidende aktuelle Thema zum Thema Klimawandel, Klimapolitik. Wir sehen hier die bisherigen Erwartungsszenarien des sogenannten IPCC, des Weltklimarates. Und da sehen wir hier in der roten Linie angezeigt, SSP5 ist die neue Variante, also der neue Name von RCP 8.5, bedeutet so viel wie eine zusätzliche Strahlung auf der Erde von 8,5 Watt pro Quadratmeter. Das ist die Bedeutung dieser Zahl, 8,5, im Jahr 2100. Wir sehen hier diesen Anstieg. Wir sind hier unten. Hier trennen sich die verschiedenen Wege und geht hoch bis in den Bereich von 5. Und hier ist dann so eine Art Spektrum, 4,5 bis 5,5 Grad. Das wäre eine Erderwärmung im Verhältnis zum vorindustriellen Zeitalter, wo sich wahrscheinlich die allermeisten Menschen darüber einig sind. 5,5 Grad mehr sind auf dem Land. Das sind 7, 8, 9, 10 Grad Unterschiede, wo dann doch sehr, sehr große Disruptionen entstehen könnten für Mutter Natur. Das Ganze basiert, wenn wir einmal weiterschalten, liebe Regie, auf der Annahme, dass vom aktuellen Entwicklungspfad, wie viel CO2 stößt die Welt aus? Und wir bewegen uns gerade auf dem Allzeit-Top sozusagen. Die ganzen Entwicklungen in Sachen erneuerbare Energien, Kernenergie, die Effizienzen, wie sich die Wirtschaft weiterentwickelt hat, hat eine Art Höhepunkt erreicht. Ungefähr 40 Milliarden Tonnen, 40 Gigatonnen CO2 werden pro Jahr ausgestoßen. Das Szenario ging aber davon aus, dass dieser Pfad grenzenlos weitergeht in den Bereich von 130, also dass wir quasi jetzt vom heutigen Höhepunkt aus, der erreicht ist, nochmal mehr als die dreifache Menge an CO2 ausstoßen. Dafür müsste man vom Höhepunkt 2010 sechsmal so viel Kohle wie 2010 verbrauchen. Man müsste eine komplette Stagnation haben bei sämtlichen Effizienzmaßnahmen, Energieeinsparmaßnahmen, Entwicklungen bei der Klimapolitik. Man müsste erneuerbare Energien zurückbauen, um dieses Szenario zu erreichen. Es müssten auf der Erde 12 Milliarden Menschen leben. Die WHO geht von ungefähr 10 Milliarden im Maximum aus. Und diese 12 Milliarden Menschen müssten alle gleichermaßen ein Energie- und Wohlstandslevel eines heutigen Google-Mitarbeiters, der so einen ganz normalen Job bei Google in den USA, also ein Haushaltseinkommen im Bereich irgendwie zwischen 60 und 80.000 US-Dollar erreicht. Die gesamte Welt, keine Ungleichheiten mehr, 12 Milliarden Menschen, also von Beginn ein absolut gigantisch unerwartbares Szenario zum Vergleich. Also diese rote Linie ist das, was dieses Horrorszenario prognostiziert hatte. Diese gelbe Linie unten ist der Pfad, der aktuell als am realistischsten gilt, wo wir uns drauf bewegen. Wie gesagt, bei 40 Milliarden Tonnen ist ungefähr die Grenze erreicht. Und durch die Effizienzmaßnahmen, Klimaschutz, erneuerbare Energien und eben die Kernkraft sinkt dieser Wert nach und nach nach unten und damit auch die erwartete Steigerung der Temperatur auf der Erde. Schauen wir uns also nochmal die Temperaturentwicklung an. Das ist das alte Horror-Szenario. Giga-Mega-Szenario, auf das sich Tausende, Zehntausende Studien berufen haben, unter anderem auch Studien im Auftrag der Bundesregierung, noch Studien, die dieses Jahr im April vom Arbeitsministerium zum Thema Arbeitsschutz veröffentlicht worden sind. Also es ist nicht Hokuspokus und das Schrecklichste der Schrecklichen, sondern dieses Szenario hat in zahlreiche Publikationen Einzug gefunden. Und jetzt, durch die neue Erhebung, ich mach mal so und dann wechselt vielleicht die Grafik, ist das hier der neue Worst Case. Der wurde berechnet von einer Gruppe, man nennt das Ganze, ich muss einmal ganz kurz nachschauen, Coupled Model Intercomparison Project. Das ist sozusagen die wissenschaftliche Vorarbeitergruppe, die für den Weltklimarat die Modelle berechnet und sie auf Plausibilität checkt. Das Ganze wurde jetzt von mehr als 40 Wissenschaftlern vor kurzem veröffentlicht und die haben gesagt, eben dieser Schreckenspfad, dieser 8.5-Pfad, der ist nicht plausibel, der hat nichts mit der Realität zu tun, ist wie gesagt schon seit Mitte der 10er Jahre unter anderem von Justin Ritchie heftig kritisiert worden als frei erfunden. Es gibt nicht mal genug Öl und Gas auf der Erde, um diese Emissionen überhaupt ausstoßen zu können, um diesen Pfad erreichen zu können. Wir sehen, statt nach hier oben über 5 Grad sind wir jetzt im Maximum, im schlimmsten negativen Fall im Bereich von 3,5 Grad mehr Erwärmung. Und wie gesagt, der gelbe Pfad, der SSP2 4.5, ist der, den laut den allermeisten Klimawissenschaftlern auch des Weltklimarates aktuell der erwartbare, realistische, der Pfad, auf dem wir uns als Erde quasi bewegen. Das hier ist der neue Worst Case, der alte Worst Case, der nach hier oben ging, existiert nicht mehr, ist abgeschafft worden. Leider gestern Abend nicht in der Tagesschau, auch nicht in den Tagesthemen, aber dafür bei Newslife.
6: Ja, wo denn sonst? Und wo sonst bekommen Sie es so wunderbar erklärt wie von Julius Böhm, unserem News-Reporter? Also das Horrorszenario wurde abgeräumt, das entnehme ich deiner erhellenden Ausführung. Es gibt ein neues Worst-Case-Szenario, das aber deutlich weniger apokalyptisch ist als das bisherige. Es ist natürlich die Frage, welche Folgen wird das haben für unsere Klimapolitik, vielleicht auch für die Art und Weise, wie wir über das Klima reden. Und darüber reden wir nun mit einem zugeschalteten Experten, den ich nun sehr herzlich begrüße. Und zugeschaltet ist nun Fritz Fahrenhold. Er war früher Umweltsenator für die SPD in der Freien und Hansestadt Hamburg. Heute sind Sie Experte im Bereich von Klima und Energie, also genau der richtige Mann für dieses Gespräch zu dieser Stunde hier bei News Live. Schönen guten Morgen, Herr Fahrenhold.
7: Ja, ich grüße Sie nach Berlin.
6: Schöne Grüße. Wir haben also eben schon hier dargelegt bekommen, das schlimmste Szenario, wie wir es nennen, das Horrorszenario, wurde nun nahezu konsensual abgeräumt. Wie einschneidend ist denn diese Abkehr vom Horrorszenario für die Art und Weise, wie Klimapolitik gemacht wird und vielleicht auch für die Art und Weise, wie über Klima geredet wird?
7: Nun, die Intention war ja klar, nicht? Wenn man ein völlig unrealistisches Szenario, das dann zu hohen Temperaturen führt, dann kann man natürlich Angst erzeugen und dann kann man Politiken durchsetzen, die sonst nie durchsetzbar wären. Nicht? Niemand würde in Deutschland auf die Idee kommen, ein Verbrennerverbot durchzusetzen, wenn man das realistische Szenario zugrunde gelegt hätte, was ja bedeutet, dass wir nur noch 1,1 Grad Celsius bekommen. Vielleicht nochmal zur Einordnung, Herr Böhm hat das ja sehr gut dargestellt. Die alten Szenarien sind abgeräumt worden, aber auf diesen Szenarien beruht unsere Politik. Also das Bundesverfassungsgericht, und das ist, glaube ich, die wichtigste Botschaft, hat in seinem Beschluss von 21, in dem es festgelegt hat, Deutschland müsste 2050 auf null Tonnen CO2 herunter, beruft sich in seinen Zitaten genau auf dieses Szenario. Das kann man nachweisen, da haben wir die Quelle angegeben, nicht? Seite 14 des Berichtes des IPCC und sagt, ja, weil es mehr als 3 Grad Erwärmung wird, müssen wir diese harten Maßnahmen fordern. Und darauf beruht das Klimaschutzgesetz. Darauf beruhen alle Maßnahmen, die Kohlekraftwerksverbote, wie Verbrennerverbot. Und die müssten jetzt eigentlich abgeräumt werden, weil die Grundlagen nicht mehr stimmen. Herr Böhm hat ja zu Recht gesagt, es gibt ja einen Pfad, der genau der Realität entspricht. Das ist dieser Pfad 4.5. Das entspricht den Szenarien der Internationalen Energieagentur. Das ist doch der belastbare Pfad. Die Energieagentur weiß sehr genau, was in den nächsten Jahren die Länder, die Nationen an CO2-Emissionen
1: Zukunft
7: haben werden. Aber man hat sich sozusagen was ausgedacht. Man hat was sich ausgespinnt, ein Szenario. Und das möchte ich nochmal wiederholen. Das habe ich ja schon vor 5 Jahren nachgerechnet. Danach geht uns im Jahre 2080 der Kohlenstoff aus. Ja, eine Verdreifachung bis Vervierfachung des Kohlendioxides mit einer Bevölkerungszahl von über 12 Milliarden, die nie stattfinden wird. Alle Prognosen sagen, wir haben jetzt etwa 8,2 Milliarden, wir kommen vielleicht auf 9 bis 10 Milliarden, aber niemals auf 12 Milliarden. Alles das ist gemacht worden, um die Nationen zu Maßnahmen zu drängen, die am Ende den Nationen sterben.
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1: Ich bin Babette Büchner. Unionspolitiker wollen die Einbürgerungsregeln wieder verschärfen. Sie sprechen sich für längere Fristen und Einschränkungen bei der doppelten Staatsbürgerschaft aus. Zuvor hatte die Zeitung Welt am Sonntag von einem neuen Einbürgerungsrekord berichtet.
2: CDU-Innenexperte Alexander Trumm bezeichnete die Turbo-Einbürgerung ab 3 Jahren als Fehler. Seiner Ansicht nach sollten sich Ausländer eine Niederlassungserlaubnis erst erarbeiten müssen und dann könne die Einbürgerungsfrist beginnen oder generell auf 8 Jahre festgelegt werden. Hessens Innenminister Poseck schlug vor, die doppelte Staatsbürgerschaft nur in Ausnahmefällen zu genehmigen, weil sie seiner Ansicht nach die Integration erschwert. Laut Welt am Sonntag erhielten im vergangenen Jahr mehr als 309.000 Menschen den deutschen Pass, so viele wie nie. Tanja Wagner, Nachrichtenredaktion.
1: Ein russischer Großangriff hat in der Nacht massive Zerstörungen in Kiew verursacht. Bundeskanzler Friedrich Merz verurteilte die Angriffe und sprach auf der Plattform X von einer rücksichtslosen Eskalation.
3: In Kiew hat Präsident Selenskyj sich auf der Straße selbst ein Bild von den Zerstörungen gemacht. Schäden gab es nicht nur an Wohnhäusern, sondern auch an Museen, Kulturdenkmälern und anderen offiziellen Gebäuden. Hier in Moskau hingegen behauptete das Verteidigungsministerium, es seien Rüstungsbetriebe und Militäreinrichtungen angegriffen worden. Und es handle sich um eine Antwort auf die jüngsten Angriffe Kiews auf zivile Objekte hier in Russland. Aus Moskau, Ulf Mauder.
1: Die USA stehen nach Angaben von Präsident Donald Trump kurz vor einem Rahmenabkommen mit dem Iran. Es sei weitgehend ausgehandelt, schrieb Trump auf seiner Plattform Truth Social. Außenminister Marco Rubio sagte am Morgen, die Welt würde wahrscheinlich schon in den kommenden Stunden gute Nachrichten zu hören bekommen. Nach Darstellung iranischer Medien gibt es aber noch Uneinigkeit in 1 oder 2 Punkten. Und zum Sport. Tennisstar Alexander Zverev hat seine Titelmission bei den French Open mit einem ungefährdeten Sieg gestartet. Er gewann zum Auftakt des Grand Slam Turniers in 3 Sätzen gegen den Franzosen Benjamin Bonzi. Zverev hat in den vergangenen 5 Jahren in Paris immer mindestens das Viertelfinale erreicht und gilt als großer Herausforderer von Topfavorit Jannik Sinner.
0: Soweit das Neueste. 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
1: Das Wetter, die aktuelle Vorhersage des Deutschen Wetterdienstes. Heute Abend kann es im östlichen Bergland einige Regen- und Gewitterschauer geben. Die Temperaturen heute Nacht fallen auf 17 bis 8 Grad. Dabei gibt es nur wenige Wolken. Der Pfingstmontag bringt dann wieder viel Sonne und hochsommerliche 25 bis 34 Grad maximal mit den höchsten Werten im Südwesten. Nur an der See und im Nordosten bleibt es etwas kühler.
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2: Der Spiegel hat eine fette Recherche zu dem Thema gemacht und das, was da drin steht, das zertrümmert ordentlich das Fundament einer vielleicht der vermeintlich heiligsten Hilfsorganisation der Welt. Quasi die Vorzeige-NGO. Und hier sieht man mal wieder, dass man vielleicht doch vollkommen zu Recht mittlerweile dezentes Augenzucken bekommt beim Thema NGOs, weil da einfach oft nicht das drin ist, was draufsteht. Naja. Das Krasse ist, es fängt halt ganz oben an, beim Gründer selbst. Jahrzehntelang wurde Hermann Gmeiner weltweit als der altruistische Visionär, der absolute Überkümmerer und Gutmensch in Person inszeniert. Die Wahrheit ist aber, dass eben dieser vermeintliche Wohltäter selbst mutmaßlich ein Kinderschänder war. Ja, war. Der Typ ist nämlich seit 1986 tot. Er ist an Krebs gestorben. Das wünscht man in der Regel niemandem. Aber er ist eben vor allem auch gestorben, ohne dass er je für das, was er da mutmaßlich verbrochen hat, verantwortlich gemacht werden konnte. In was für einer Welt leben wir? Gmeiner soll mindestens 8 minderjährige Jungen in den 50er bis 80er Jahren sexuell und physisch missbraucht haben. Und das sind die Fälle, von denen wir wissen. Der Typ war ständig von Kindern umgeben. Das Perfide ist doch, dass er selbst sich, vermutlich ganz bewusst, diesen Raum geschaffen hat, diesen hermetischen Raum, in dem das nicht nur passieren konnte, sondern eben auch deshalb unentdeckt geblieben ist, weil er so smart war, Kinderschutz draufzuschreiben. Oder wer weiß. Vielleicht dachte er ja auch, dass er Kindern wirklich damit hilft, wenn er sich an ihn vergreift. Gott sei Dank sind mir die Gedanken solcher Menschen fremd. Nach Gmeiners Tod übernahm dann Helmut Kutin das Management der SOS Kinderdörfer und der war dann bis 2012 der Präsident des Dachverbands SOS Kinderdorf International und SOS Kinderdorf Österreich. Ab 2012 war er dann Ehrenpräsident, bis er dann ebenfalls, ich glaube, im Jahr 2024 im Alter von 82 Jahren friedlich und ohne jemals zur Verantwortung gezogen worden zu sein, verstarb. So, wofür hätte der jetzt zur Verantwortung gezogen werden müssen? Ganz einfach. Unter seiner Führung wurde die Vertuschung all dessen, was da so Schmutziges passiert ist, institutionalisiert. Ich kann euch da ein extrem widerwärtiges Beispiel nennen. Kutin wusste laut Recherchen spätestens seit 2015, dass ein österreichischer Großspender mehrfach Jungen dort sexuell missbraucht haben soll. Es gab sogar ein offizielles Besuchsverbot für diesen Mann in den Einrichtungen, das Kutin dann aber eigenmächtig ausgesetzt hat. Und warum hat er das alles getan? Keine Ahnung, weil die finanziellen Interessen der Organisation und das Wohlwollen dieses Großspenders vielleicht wichtiger waren als Kinderschutz oder vielleicht war es auch hier was Ideologisches, vielleicht ist er einfach von dem Konzept überzeugt gewesen. Pädophile in SOS-Kinderdörfer einzuschleusen, hat ja damals bei den Kinderexperimenten auch lange funktioniert. Ich weiß es nicht. Wie gesagt, es fällt mir schwer, mich in so kranke Köpfe reinzudenken. Aber es heißt, es wurden Akten manipuliert, Beweise vernichtet und es wurden Mitarbeiter, die Missstände melden wollten, systematisch eingeschüchtert, bedroht oder sogar gefeuert. Marina Hubmann, die damals im SOS-Kinderdorf unter Stübingen untergebracht war, ist vor kurzem auch an die Öffentlichkeit gegangen und sie schildert im Detail, wie ihre damalige Kinderdorfmutter, Anna G., sie Anfang der 90er Jahre brutalst misshandelt hat.
3: Es gibt so viele, die die Wahrheit gesagt hätten und die Leute, ich würde es fast so ausdrücken, wollten es nicht wissen. Und selbst wenn nur die Hälfte der Wahrheit entsprochen hätte, wäre es auch noch schlimm genug gewesen, um dem nachzugehen.
4: Marina Hubmann hat im SOS Kinderdorf im steirischen Stübingen zwischen 1989 und 1993 vor allem durch ihre damalige Kinderdorfmutter brutale Gewalt erfahren müssen.
3: Es war Psychoterror, also nicht nur schwerste Gewalt, sondern Folter. Also man nennt das Foltermethoden. Ja, auf allen Ebenen einfach Gewalt. Für mich hat es sich angefühlt wie in einem Kriegsgebiet. Ich habe einfach schauen müssen, dass ich irgendwie überlebe und habe so meine Strategien entwickelt, dass ich es auch konnte. Ja. Und meine positive Natur natürlich hat auch dazu beigetragen, dass ich das überstehen konnte und überleben konnte, in meinem Fall nämlich auch, weil ich fast gestorben bin.
2: Ich möchte nochmal darauf hin.

0: hinweisen, dass diese Frau über eine Institution spricht, die sich auf die Fahnen geschrieben hatte, Kindern in Not zu helfen, nicht Kinder in Not zu misshandeln. Einfach, dass wir das nochmal gehört haben. Kommen wir jetzt zur zweiten wirklich umfangreichen Recherche über einen traditionsreichen, so heißt es, Hamburger Ruder- oder Segelclub. Und auch bei dieser Geschichte sehen wir exakt dieselbe ekelhafte Mechanik. Im Zentrum des Grauens steht ein super beliebter Trainer, quasi der Prototyp wieder eines Kümmerers. Junger Typ, ich glaube, er war damals 19, als das so alles passiert ist, von dem alle dachten, boah, der opfert sein gesamtes Leben dem Verein, der ist so fürsorglich, der liebt Kinder im besten Sinne. Ja, okay, vor allem liebt er halt kleine Jungs, aber ey, er war immer da, er hat die Wochenenden durchgearbeitet, er hat sich um diejenigen gekümmert, denen es nicht gut ging, er hat Trainingslager organisiert und die Kinder von vorne bis hinten betreut. Er war also ein Segen für diesen Verein, ein vermeintlicher Segen. Wir sehen, dass das auch wieder perfide hier ist, dass unter diesem Deckmantel des absolut herzerwärmenden Vertrauens und Kumpeltyp das Schlimmste passiert ist. Dieser Typ hat nämlich jahrelang systematisch Grenzen überschritten. Immer mit kleinen Jungs, teilweise 10 oder 11 Jahre alt. Wenn man liest, was genau er denen angetan hat, wird einem schlecht. Ich warne euch nur vor. Auch er hat sich den perfekten Raum für seine Verbrechen geschaffen. Keine spendengeldfinanzierte Riesen-NGO, aber im hermetischen Raum im kleinen Stil, nenne ich es mal. Und er war verdammt smart dabei. Ehrenamt, Teamgeist, Jugendförderung, Sport, Seelsorger. Wer hinterfragt schon so einen guten Menschen? Ich. Und ich hoffe, ihr alle da draußen mittlerweile auch, wenn ihr Kinder habt. Und was ich so heftig finde, ist, dass diese kleinen Grenzüberschreitungen angeblich sogar doch sichtbar waren. Alarmsignale. Im Ferienlager schläft dein Sohn beim Trainer im Bett. Alarmsignal. Der Trainer umarmt kleine Jungs von hinten und setzt sie bei sich auf den Schoß. Alarmsignal. Aber es wurde wegerklärt, es wurde weggeschaut, weil sie es einfach nicht wahrhaben wollten. Passte halt einfach nicht ins saubere Bild dieses altruistischen Vorzeigetrainers. Und man wollte auch irgendwie das ganze Konzept nicht gefährden. Und überhaupt ist es ja auch einfach anstrengend, genauer hinzuschauen. Wir haben ja alle auch einfach echt genug zu tun, ne? Ja, da opfert man dann lieber die seelische Gesundheit der Kinder.
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2: Sehr, sehr traurige Nachrichten aus den Vereinigten Staaten. US-Polizei, mehrere Tote nach Angriff auf Moschee. Einen tödlichen Schusswaffenangriff gab es auf ein islamisches Zentrum in San Diego. Es herrscht nun in den USA wirklich große Bestürzung. Hier bei uns auch. 5 Menschen sind gestorben, wie die Frankfurter Allgemeine Zeitung berichtet. Darunter ist auch ein Sicherheitsmitarbeiter der Moschee. Dieser hatte nach Angaben der Ermittler offenbar geholfen, noch Schlimmeres zu verhindern. Auch die beiden Täter sind tot. Die Behörden vermuten ein islamfeindliches Motiv hinter der Tat. Nach wie vor sind das traurige, bedrückende Nachrichten aus den Vereinigten Staaten, wie sie uns sehr oft erreichen. Menschen mit Schusswaffengebrauch drehen durch, ziehen eine Blutspur der Vernichtung durch das Land. Und in diesem Fall hat es eine Moschee getroffen. Das ist bedrückend, das ist traurig, ist offenbar auch ein Zeichen, dass es eine sehr unruhige Gesellschaft ist in den Vereinigten Staaten mit Bedrohungen von allen Seiten.
3: Nach den ersten Erkenntnissen der Behörden handelt es sich ja eben nicht um diesen klassischen Amoklauf, sondern eher um eine politisch oder religiös motivierte Tat. Und es ist jedes Mal für mich unverständlich, was in Köpfen vorgehen muss. So vernarrt in Ideologien, in seien sie politisch, seien sie religiös, seien sie anders gelagert zu sein, dass man eine Gegenseite erkennt, dass man andere Menschen, die an was anderes glauben, die eine andere Interpretation eines Glaubens haben, erkennt und zum Feindbild erklärt und ihnen den Tod wünscht und beibringen möchte. Absolut nicht nachvollziehbar, absolut kein Verständnis. Schreckliche Bilder da aus Kalifornien.
2: Ja, also Hass auf Muslime könnte wirklich hier das ganz schlimme Motiv sein, dieser Gewalttat. Man hat danach dann immer wieder Debatten in den Vereinigten Staaten. Es läge auch an den laxen Waffengesetzen. Es gibt in den Vereinigten Staaten mehr Schusswaffen als Menschen. Die Debatte führen wir sehr oft ja von Deutschland aus, wo der Zugang zu Waffen deutlich strikter geregelt ist. Andererseits haben natürlich die Amerikaner auch einen anderen Freiheitsbegriff und sagen, zur Freiheit eines Menschen gehört auch die Freiheit der Bewaffnung und damit der Selbstverteidigung.
4: Absolut. Also ich würde so nah nach so einem Ereignis, wo die Hintergründe nicht bekannt sind, mich da ungern einreihen wollen bei irgendwelchen Spekulationen. Es soll wohl ein 17-Jähriger und ein 19-Jähriger gewesen sein, also sehr junge Menschen. Da ist vieles in der Menschwerdungsphase noch unausgegoren. Die Idee, Amerika so weit, so gründlich zu entwaffnen, dass solche Dinge wegen des nicht mehr vorhandenen Zugriffs zu Waffen unmöglich sind, das ist einfach Irrsinn. Das ist Unsinn. Es gibt einen Verfassungszusatz, der auch dieses Recht garantiert. Es ist ein tief verwurzeltes Recht in der amerikanischen Gesellschaft, einfach auch im Empfinden. Also die Amerikaner stellen dann die Frage, ja, wer soll mich denn schützen, wenn nicht ich? Also auf die Idee, dass der Staat dich schützt, kommt dort eigentlich gar keiner. Und man muss das eben auch sehen aus einer Tradition, wo der Sheriff im Prinzip keine Leute hatte, sondern er hat sich Männer zusammengesucht mit Waffen. Hat ihnen dann Hilfs-Sheriffs-Sterne angehängt und dann haben die gemeinsam die Exekutive gebildet in diesem Bereich. Ein komplett anderes Selbstverständnis und da ist, also es ist numerisch aussichtslos zu glauben, jetzt würde ganz Amerika so ticken, dass man die Waffen abgibt und andererseits ist es auch im Selbstverständnis so tief verankert. Also diese Geschichte funktioniert nicht und wir sehen es ja bei jeder Gelegenheit bei uns auch, wenn es wieder irgendwelche Amokläufe in Erfurt gegeben hat oder Halle oder Hanau. Also am Ende kannst du auch in einer deutlich weniger bewaffneten Gesellschaft dir immer Zugang zu irgendetwas verschaffen und wenn dann Messergewalt explodiert, dann nützt dir das Jagdgewehr im Waffenschrank auch nichts.
2: Traurige Nachrichten. US-Polizei meldet mehrere Tote nach Angriff auf Moschee. Das war unsere erste Schlagzeile. Und damit kommen wir zur zweiten Schlagzeile. Schauen die Bild-Zeitung auf deren Titelseite. Das ist nun ein deutsches Thema, was nun sehr viele Menschen, nahezu alle Menschen betrifft. Nächster Pflegekostenhammer? Fragezeichen. Ja, der Streit um die Pflegeversicherung entwickelt sich zum großen Belastungstest für die schwarz-rote Koalition. Das schreibt die Bild-Zeitung. Gesundheitsministerin Nina Warken, CDU, will demnach angesichts eines drohenden Milliardenlochs bei der Pflege harte Einschnitte durchsetzen. Zuschüsse der Pflegeversicherung für Heimbewohner sollen später einsetzen. Die Pflegegrade sollen schwerer zu erlangen sein. Aus der SPD kommt scharfer Widerstand. Tja, nächster Pflegekostenhammer. Für Alte und Kranke, schreibt die Bild noch auf ihrer Titelseite, wird's teurer. Für Alte und Kranke wird's teurer, damit Beiträge für Arbeitnehmer stabil bleiben. Hier droht also ein nächster großer Krach in der Koalition. Es geht wieder einmal ums Geld. Es geht aber auch, Herr Herles, um unsere alternde Gesellschaft.
5: Das Problem ist nicht lösbar. Je älter die Gesellschaft wird, desto stärker werden auch die Zahlen der Pflegebedürftigen sein. Sinnvoller wäre es ja sowieso, man könnte die zu Hause versorgen mit ambulanten Pflegediensten. Solche Sachen, in die Richtung müssen Reformen gehen. Aber es ist ja eigentlich, man wird schon müde. Ja, jeden Morgen hat man eine neue Krise. Ja, mal sind es die Renten, mal die Steuern, mal die Gesundheit, jetzt ist es die Pflege. Das zeigt ja nur, was wir gerade besprochen haben. Und die AfD kann noch so stark sein. Es wird nicht reichen, die Koalition zum Jagen zu treiben. Die werden sich immer wieder selbst ein Bein stellen, weil die Probleme auch zum Teil gar nicht so lösbar sind, wie sie mit diesen ganz unterschiedlichen Vorstellungen von Gerechtigkeit, von Gleichheit, von Umverteilung in der Gesellschaft, da passen die beiden einfach nicht zusammen. Und da können wir jetzt jedes Thema nehmen, jedes beliebige Thema. Die Pflege ist nur besonders emotional besetzt, aber es ist auch nur ein Thema von vielen, bei denen die sich nicht einig werden können.
4: Also man hätte genau genommen die Pflegeversicherung Mitte der 90er Jahre erst gar nicht einführen dürfen. Das haben damals Kurt Biedenkopf und Meinhard Miegel im Übrigen auch sehr sachkundig nachgewiesen, weil die Leute, die sie heute bezahlen müssten, damals schon nicht geboren waren. Das wusste man. Helmut Kohl wollte aber einen kurzfristigen Aufschlag und eine umlagefinanzierte Pflegeversicherung ist einfach am nächsten Tag, wenn du sie heute eingeführt hast, ist sie vorhanden, weil die Leute, die eingezahlt haben, deren Geld kann am nächsten Tag ausgegeben werden. Das ist einfach ein Faszinosum für Politiker, sofort Geld zu haben, auch wenn es eben überhaupt nicht zukunftsfähig ist. Das ist aber eine Grundsatzdebatte, ist nun auch verschüttete Milch, es gibt die. Und was wir jetzt hier sehen, das ist eben genau das, was den Frust in der Gesellschaft steigen lässt, weil wir einen fundamentalen Verteilungskampf beobachten zwischen Union und SPD. Die SPD sagt, okay, die Kosten laufen davon, aber die Empfänger dieser Pflegeleistungen, die sollen weiter genauso leben wie bisher. Also die dürfen nicht angetastet werden, sondern wir nehmen das Geld irgendwo anders her, nämlich von den Reichen oder von den Unternehmen oder sonst irgendwo. Und dieser Kampf ist es, was die Regierung so fundamental blockiert. Wir sehen es beim Mietendeckel. Genau das Gleiche. Die Mieten explodieren. Die SPD sagt, also die Mieter müssen wir freistellen. Wir deckeln einfach die Mieten. Soll das der Vermieter sehen. Bei der Pflege soll der Gepflegte weiter das Geld bekommen, was nicht da ist. Und die Union sagt, ja, aber wenn ihr doch seht, dass die Pflegeplätze zu teuer sind, dann müssen wir da leider ran. Und dann muss entweder später gepflegt werden, dann muss mehr privates Vermögen aufgewandt werden für die Pflegeplätze. Wenn der Kunde das Problem ist, dann muss der Kunde eben auch zahlen, sagt die Union. Arithmetisch gesehen haben sie da schon recht. Und die SPD sagt, nö, wir holen einfach das Geld irgendwo anders. Ja, notfalls durch Lösung der Schuldenbremse. Und diese Verteilungskämpfe in einer Wohlstand verlierenden Gesellschaft, die brechen mit voller Brutalität auf und blockieren das komplette Handeln in der Bundesregierung.
2: Und am Anfang dieser Debatte steht wie immer das, was wir hören, knappe Kassen, der Haushalt ist einfach nicht mehr finanzierbar mit diesen jetzigen Prioritätensetzungen.
3: Ich weiß, man blickt irgendwann bei diesen ganzen Zahlen und Milliardenbeträgen nicht mehr durch, aber in der Pflegekasse fehlen in den kommenden 2 Jahren über 20 Milliarden Euro. 22,5 Milliarden Euro ist die Lücke für die kommenden 2 Jahre, das ist kein langer Horizont. Parallel dazu pro Jahr mehr als 15 Milliarden Loch in der Krankenkasse, parallel dazu pro Jahr mehr als 30 Milliarden Loch im Bundeshaushalt, pro Jahr Dutzende Milliarden Euro an Investitions- und Infrastrukturaufbaustau und dergleichen. Also wir kennen das, wir wissen, dass wir so viele Steuern zahlen wie noch nie, so viele Schulden machen wie noch nie und trotzdem die größten Löcher an allen Kassen, die es gibt, klaffen wie noch nie. Und dieses Loch in der Pflegekasse paart sich ja dazu, dass der Privatanteil für einen vollstationär gepflegten Menschen im Seniorenheim bei inzwischen 3.200 Euro liegt. Also Familien, die einen pflegebedürftigen Angehörigen haben, den man nicht mehr zu Hause versorgen kann, die bezahlen auf diese über das Leben hinweg oder jetzt seit den 90ern geleisteten Beiträge 3.200 Euro obendrauf.
2: Pro Monat?
3: Pro Monat, jeden Monat. Da geht dann die Rente weg und ich habe einen Freund im persönlichen Umfeld, da reicht von der Großmutter die Rente ungefähr für die Hälfte und der bezahlt dann obendrauf. Einfach ich, aus seiner privaten Nettotasche.
4: Im Alltag gibt es dann solche Debatten, die Kinder sind aus dem Haus und man hat das Studium finanziert, den Auslandsaufenthalt, alles und dann kommt die Phase, wo man denkt, also jetzt kannst du auch mal für dich selbst etwas und dann rechnen dir ja Familienangehörige vor, ja, aber mit den 80.000 Euro, die du gespart hast, da komme ich, das ist ja ein halbes Jahr Pflege. Also inzwischen haben wir wirklich Alltagsdiskussionen im ganzen Land, wo die Pflegekosten zu einem relevanten Armutsrisiko werden, wo dann auch Leute sagen, ja, aber können wir das Geld nicht irgendwo anders parken, damit es nicht, wenn jemand von uns ins Heim kommt, sind sämtliche Rücklagen, die du in deinem Leben angespart hast, vielleicht in der abschließenden Arbeitsphase zwischen 50 und Ende 60, die wirst du nicht hinlegen können für einen schönen Urlaub, weil wenn einer ins Heim kommt, musst du das erstmal aufbrauchen und notfalls dann übrigens auch die Kinder. Also was da an Rücklagen da ist, geht alles für die Pflege drauf und das sind ruinöse Zahlen.
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1: Ich bin Babit Büchner. Unionspolitiker wollen die Einbürgerungsregeln wieder verschärfen. Der innenpolitische Sprecher der Unionsfraktion, Alexander Trom, sagte der Welt am Sonntag, es wäre richtig, die Einbürgerungsfrist wieder auf 8 Jahre zu verlängern und die generelle Zulässigkeit der doppelten Staatsbürgerschaft abzuschaffen. Auch Hessens Innenminister Roman Poseck sieht bei dem Thema Nachholbedarf. Zuvor hatte die Zeitung von einem neuen Einbürgerungsrekord berichtet. In Israel herrscht die Sorge vor einem schlechten Deal im Iran-Krieg. Bei einem Telefongespräch mit Regierungschef Benjamin Netanyahu soll US-Präsident Donald Trump Medienberichten zufolge beruhigende Töne angeschlagen haben.
2: Die Verhandlungen über ein Rahmenabkommen mit dem Iran über ein Ende des Krieges stehen laut Trump kurz vor dem Abschluss. Nach Informationen des US-Nachrichtenportals Axios ist zunächst eine 60-tägige Verlängerung der Waffenruhe vorgesehen. In dieser Zeit wäre die Straße von Hormuz gebührenfrei befahrbar und der Iran müsste dort verlegte Minen wieder räumen. Im Gegenzug würden die USA ihre Blockade iranischer Häfen aufheben und Sanktionen lockern. Aus Tel Aviv, Sarah Lemmel.
1: Deutschland genießt das heiße Pfingstwochenende im oder am Wasser. Es ist voll an den Badestellen und den Frei- und Schwimmbädern. Leider nicht folgenlos, bei Badeunfällen sind mehrere Menschen ums Leben gekommen, darunter auch ein 11- und ein 14-jähriger Junge.
3: So mancher Bademeister dürfte die Tage mit einem mulmigen Gefühl am Beckenrand sitzen. Denn noch immer gibt es laut DLRG viel zu viele Nichtschwimmer im Land. In etlichen Schwimm- und Freibädern gilt mittlerweile die Regel, ohne Bronzeabzeichen geht's ohne erwachsene Begleitung auch nicht hinein. Große Gefahren lauern auch an unbeaufsichtigten Badestellen. Die DLRG mahnt deshalb erneut, an unbekannten Gewässern möglichst vorsichtig zu sein. Tanja Wagner, Nachrichtenredaktion.
1: Nach der Protestaktion der Fans beim Pokalfinale drohen dem FC Bayern München und dem VfB Stuttgart Strafen in 6-stelliger Höhe. Der Kontrollausschuss des DFB befasst sich nun mit der extremen Pyroshow beider Fanlager. Mit Bannern und Sprechchören hatten die Fans ihrem Ärger über den DFB Luft gemacht. Anschließend sorgten sie mit massiver Pyrotechnik für eine Spielunterbrechung.
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1: Das Wetter, die aktuelle Vorhersage des Deutschen Wetterdienstes. Heute Abend kann es im östlichen Bergland einige Regen- und Gewitterschauer geben. Die Temperaturen heute Nacht fallen auf 17 bis 8 Grad. Dabei gibt es nur wenige Wolken. Der Pfingstmontag bringt dann wieder viel Sonne und hochsommerliche 25 bis 34 Grad maximal mit den höchsten Werten im Südwesten. Nur an der See und im Nordosten bleibt es etwas kühler.
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0: Simone Solger ist heute bei mir zu Gast. Ich freue mich riesig. Sie haben Corona schon erwähnt. Hat das mit außer den Auftrittsverboten auch das Verhältnis zum Staat geändert? Ich sehe das gerade bei vielen Künstlern, weil das Auftrittsverbot ja, ich hatte Julia Neigel hier auch zu Gast, dazu geführt hat, dass man im Prinzip gemerkt hat, dass man eigentlich nicht mehr existierte für den Staat. Der hat einem die komplette materielle Basis entzogen. Und dann kamen eben auch noch Reflexionen dazu über Grundrechtseingriffe, die im Prinzip fast schon spielerisch durchdekliniert wurden. Oder haben Sie das lockerer genommen,
1: Corona? Nee, das war schon heftig für alle Künstler, wenn man nicht auftreten kann und wenn man im Internet dann in Foren liest, ja, selbstständige Künstler müsste halt vorsorgen, dann muss man sich was zur Seite legen und sowas. Und sind ja auch nicht gekommen. Es gab dann Vorstellungen, wo Zuschauer mit Maske rein durften und zig Tests. Und dann waren so Flatterbänder auch zwischen den Reihen, so dass man wirklich nur auch Ehepaare getrennt auf Stühlen sitzen mussten, obwohl sie gemeinsam dann nach Hause gehen, getrennt sitzen. Und wo ich dachte, das ist für Kabarett und Humor ja furchtbar, wenn die alle, wenn man in eine Maske spricht, also in diese, wenn man das Gesicht nicht sieht. Gut, wenn die Leute lachen, haben sie bemüht, mir zu zeigen, es gefällt ihnen trotzdem, die paar Leute, die da rein durften. Aber ich muss mich im Nachhinein immer bei allen bedanken, die trotzdem gekommen sind und haben sich da nicht abwimmeln lassen, weil dadurch einfach auch wir Künstler ein bisschen existent waren und auch die Bühnen finanziell überhaupt noch eine Überbrückung hatten durch ein bisschen Eintrittsgeld. Also man muss denen das hoch anrechnen, dass Menschen überhaupt rausgegangen sind und haben sich das angetan, sich da 2 Stunden so reinzusetzen.
0: Manche ihrer Kollegen haben dann in Autokinos gespielt, auch eine sehr bizarre Geschichte,
1: ja,
0: weil die Distanzen dann riesengroß gewesen sind.
1: Ist nicht so mein Ding. Viele haben auch im Internet ihre Programme gezeigt, auch für kein Geld, was vielleicht auch nicht so gut ist. Also meine, weiß ich nicht. Nee.
0: Haben Sie verfolgt damals die Aktion der Videokünstler, unter anderem Jan-Josef Liefers, alles dicht machen?
1: Ja, ich war beglückt. Ich weiß noch genau den Abend, als das rauskam und dachte, Künstler melden sich zu Wort. Wie toll ist das? Endlich machen auch Künstler mal den Mund auf. Und habe diese Videos gesehen und am nächsten Morgen hörte ich schon wieder, dass viele Künstler abgesprungen sind und das zurückziehen. Haben wahrscheinlich von ihren Agenturen Druck bekommen, dass man das so nicht senden kann. Und war enttäuscht und der bin ich sogar, gebe ich zu, ein bisschen nachtragend, wenn ich manche Künstler heute noch im Fernsehen sehe, denke ich immer, ach Mist, du warst auch einer von denen, die da wieder umgefallen sind, weil das war eine Hoffnung, dass einfach künstlerisch so ein Beitrag zu sehen war. Ich fand das großartig, auch toll gemacht und war ziemlich enttäuscht von manchen Künstlern, dass sie da so einen Rückzieher gemacht haben, weil es war keine Front, die gesagt hat, nee, wir sehen das so, wir stehen dazu, wir bleiben dabei. Es ist sowas, ja, es kann von Agenturen wahrscheinlich nur kommen.
0: Ich wollte gerade sagen, gibt's da so einen Korridor, dass einem eben gerade Agenturen sagen, du lass mal lieber, oder auch inhaltliche Geschichten. Also Sie sind ja relativ explizit, was die politische Botschaft betrifft, redet Ihnen da jemand rein und oder sagt da irgendjemand, du lass das mal lieber weg, sonst wird die Halle so und so vielleicht bei uns nicht mehr mieten. Also viele Stadthallen sind ja auch parteipolitisch mit der jeweiligen Landratsamt oder sonst was verbandelt.
1: Mhm. Nee, ich habe keine Agentur, dass mir das jemand sagen kann. Nein. Habe ich nicht. Ich habe Freunde, die mir manchmal sagen, du lass das weg, das würde ich nicht sagen. Ja, das ist manchmal ganz gut. Oder sagen, du sag doch so. Ein Problem ist schon in den Bühnen, was sie ansprechen. Ich hatte mal einen Fall, ein Vereinsmitglied eines Veranstalters hat mich gebucht für meinen Abend und das war auch ausverkauft. Und er hat sich das Programm ein paar Tage vorher auf einer anderen Bühne angeschaut. Und dann entschieden, dass es vielleicht gar nicht stattfindet. Und Leute, die eine Karte kaufen wollten, haben an der Kasse erfahren, der Abend findet vielleicht gar nicht statt. Und dann habe ich erfahren, dass der andere Bühnen angerufen hat, die Folgebühnen, und vor mir gewarnt hat, man solle mich aus dem Programm nehmen. Und das waren erwachsene, gute, kluge Leute, die gesagt haben, nee, einmal ist sie ausverkauft und ist eine Künstlerin, die seit Jahren bei uns spielt. Warum sollen wir die aus dem Programm nehmen? Also große Angst, weil ich den Falschen in die Hände spielen könnte. Also diese Stanzen, Wasser auf die Mühlen und das ist, ne? Also nicht Zutrauen, kein Zutrauen, dass Zuschauer selber entscheiden können, was sie wie aufnehmen. Und ich sag auch nichts. Also mir sagt auch ein Freund, wenn man dir was

0: Rechtes andichten will, muss man bösartig drauf sein, weil das ist im Programm einfach nicht zu finden. Aber es ist, ich habe den Menschen auch gegoogelt, der ist Mitglied der Partei Die Grünen. Und das ist natürlich geschäftsschädigend dann. Also zum Thema Meinungsfreiheit, man darf doch bei uns alles sagen, man muss halt mit Gegenwind rechnen. Das ist nett, ich kann im Privaten aushalten, dass mir jemand eine andere Meinung sagt und sagt, da denke ich nicht wie du, alles klar, selbstverständlich. Aber wenn es an die Substanz geht und eben, sagen wir mal, Verleger dürfen ihre Autoren ihre Bücher nicht mehr verlegen oder Bilder ausstellen oder Künstler sollen dann nicht mehr auftreten, dann kriegt das eine andere Dimension. Und ist sehr bedenklich, dann ist das mit der Meinungsfreiheit ein ganz anderes Ding.
1: Aber persönlich hat er den Kontakt nicht zu Ihnen gesucht?
0: Nein, gar nicht. Er war nicht mal am Abend selber da. Es war ein wunderbarer Abend, es war ein sehr lustiger Abend. Das Publikum nimmt das sehr gut auf. Und ich bin ganz sicher, wenn man was sagen würde, was sehr unangenehm wäre, was rechts wäre, menschenverachtend wäre oder so, würde das Publikum einem das sehr genau zeigen. Also so doof sind die Leute nicht, dass sie sich das aufbinden lassen.
1: Was ich ja interessant finde, ist, dass es in Bayern eine regelrechte Kultur gibt auf dem Nockherberg, dass sich konservative CSU-Leute von linken Kabarettisten verprügeln lassen müssen. Mhm. Da müssen die auch noch lachen dazu. Ja. Ich weiß nicht, ob sie vorher Bier trinken oder erst hinterher oder gar nicht, ist auch egal. Es hätte mich jetzt für den Grünen eher eingenommen, wenn er gesagt hätte, ich sehe es anders, aber komm.
0: Ja, gibt es auch. Also ich will auch sagen, es gibt Veranstalter, die sind links, klar. Die sind auch Mitglied der Grünen zum Beispiel, kenne ich auch. Und die sagen, wer bin ich, dass ich jetzt sage, du kommst nicht oder andere. Mir gefällt dein Programm ausgezeichnet. Und die mich einladen, sonst hätte ich ja auch keine Auftritte. Also das die meisten Veranstalter vielleicht gar nicht. Aber es gibt auch Veranstalter, die sagen, nee, das entspricht nicht meiner Meinung. Das möchte ich dem Publikum nicht anbieten oder zumuten. Und das sind dann, ich bezahle ja auch Steuern für Kulturämter und sowas alles mit, ne, wir Künstler. Das ist dann schon unangenehm. Ich habe damit nicht so viel Erfahrung. Es gibt Berufskollegen von mir, die das weitaus mehr erfahren, dass Bühnen sie nicht buchen und denen das auch sagen, deshalb kommst du nicht mehr. Also das ist schon heftig.
1: Kann man darauf reagieren? Ich meine, also bei höchstens bei Verlust der Selbstachtung, wenn man dann sagt, dann schreibe ich halt meine Programme um.
0: Nee, das ist ja wohl. Also aus dem Alter sind wir ja wo raus.
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2: Ich bin Alex Purucke, habe mich heute Morgen mit einem kleinen Brokkoli-Tee gestärkt. Bin in Topform für Sie, freue mich, dass Sie da sind auf unseren DAB-Plus-Frequenzen im Radio und natürlich auf YouTube. Und wir kommen zu unserem ersten Thema. Die Union steht vor einer Zerreißprobe. Während führende Unionspolitiker immer heftiger ihren Unmut über den Koalitionspartner SPD äußern, unterwirft sich der Kanzler seinem Koalitionspartner jetzt vollends.
3: Friedrich Merz zu Besuch bei der SPD-Fraktion. Seine Mission? Frieden schaffen in einer zerrissenen Koalition. Und wie man es vom Kanzler kennt, statt starke eigene Positionen zu vertreten, erzählt er jedem erstmal, was er hören will. So auch seinem linken Regierungspartner.
4: Es ist auch selten, dass jemand links von mir steht, aber diese Ehre hat er heute.
5: Meine Damen und Herren, ich stehe nicht nur links, ich komme auch von links heute zu Ihnen. Aber Spaß beiseite.
3: Die Unterwerfung des Kanzlers als linker Partner der Sozialdemokraten ist der klägliche Versuch, nicht die nächste Eskalation zu provozieren. Denn üblicherweise fallen in seiner Koalition alle nur noch übereinander her. Jetzt ist der Kanzler also auf Schmusekurs bei den Sozialdemokraten. Und das, während sein Parteifreund, Sachsen-Anhalts CDU-Ministerpräsident Sven Schulze, sich über das Verhalten der Regierung und besonders der SPD beklagt.
6: Ganz aktuell, fast tagesaktuell, der Satz von Frau Baas mit den Einwanderungen ins Sozialsystem, was die Menschen ja schon anders sehen. Und wo man dann fragt, ist das wirklich die Meinung der Bundesregierung, ist das eine Einzelmeinung? Und wo man denn sich sehr anstrengen kann, gute Arbeit zu machen im eigenen Land, aber immer wieder dann auf dieses eine Thema reduziert wird. Und so kann man andere Dinge auch diskutieren.
7: Ärgern sich über Frau Baas?
6: In dem Fall ja.
3: Den Ärger seiner eigenen Leute ignoriert der Kanzler, lässt sich bei den Sozialdemokraten einen SPD-Schal schenken und posiert hinter seinem Namensschild mit SPD-Parteilogo. Auf der anschließenden Pressekonferenz reißt er noch einen anbiedernden Witz, zitiert Grünen-Legende Joschka Fischer, und irgendwie geht dann wieder einmal alles schief. Über einen Kanzler, der sich und seine Politik aufgegeben hat und sich seinem kleineren linken Regierungspartner unterwirft, reden wir jetzt bei News Live.
2: Es gibt viel zu besprechen, packen wir es an. Es war ein entscheidender Tag für die Koalition. CDU-Kanzler Merz sprach vor der SPD-Bundestagsfraktion. Das Treffen läutet er mit einem Witz ein, dass er von links kommt. Ein Witz, den seine konservativen Wähler gerade in diesen schwierigen Tagen sicherlich überhaupt nicht lustig finden.
4: Ich freue mich, dass der Bundeskanzler meiner Einladung gefolgt ist und heute in die Fraktion kommt der Sozialdemokratischen Partei Deutschlands. Es ist auch selten, dass jemand links von mir steht, aber diese Ehre hat er heute.
5: Meine Damen und Herren, ich stehe nicht nur links, ich komme auch von links heute zu Ihnen, aber Spaß beiseite.
2: Ja, Sie haben das einerseits gehört, andererseits erinnern wir uns alle noch an die Worte, links ist vorbei, und nun reißt er bei der SPD Witze darüber, dass er von links kommt.
8: Links ist vorbei. Es gibt keine linke Mehrheit und keine linke Politik mehr in Deutschland. Es ist vorbei.
5: Ja, vielen Dank, Herr Mirsch, meine Damen und Herren. Ich stehe nicht nur links, ich komme auch von links heute zu Ihnen. Aber Spaß beiseite, ich freue mich sehr.
2: Ja, und wir begrüßen an dieser Stelle nochmal unseren Politikchef Ralf Schuler. Er ist natürlich Insider des Berliner Politiktheaters. Ralf, Merz möchte vollends gefühlt die letzten Wähler vergraulen, oder was passiert da? Wie siehst du das?
9: Ja, also solche Sprüche kann man natürlich nicht besonders ernst nehmen. Man muss dazu wissen, dass der Fraktionssaal der Union rechts von der, also links neben der SPD liegt und er sozusagen von links kommend zum Saal der SPD gehen musste. Und solche Rechts-Links-Scherze sind im Bundestag eigentlich gang und gäbe, weil sie einfach immer passen. Man muss einfach nur sie so drehen, ob der Zuschauer rechts oder links sieht, sie sitzen links von mir, oder ob man aus der eigenen Perspektive, also so eine Scherze gehen immer, bedeuten aber im Grunde gar nichts. Nur das etwas Unglückliche an dieser Situation war halt, dass der Zuschauer, der sich im Bundestag nicht auskennt, natürlich nicht versteht, warum Merz dort sagt, er käme von links. Also wenn er von seinem Fraktionssaal kommt, kommt er tatsächlich von links und geht dann rüber zum Otto-Welz-Saal der SPD. Und dieser Scherz erschließt sich natürlich für Außenstehende überhaupt nicht. Und für eine nervöse Partei, die jetzt auch gerade in Wahlkämpfen hängt, wie etwa Sven Schulze in Sachsen-Anhalt, sind solche Sprüche natürlich überhaupt nicht witzig.
2: Naja, es ist ja im Kern so, wenn man einen Witz macht, dann sollte er A, witzig sein und B, verstanden worden und C, wenn man den Hintergrund jetzt mal beleuchtet, Julius, vor dem die CDU gerade ist, dass eine konservative Partei immer mehr linke Politik macht, dann kann man so einen Witz doch nicht bringen, selbst wenn er verstanden werden würde.
0: Naja, Sinn und Zweck dieses Treffens im Otto Wälzer bei der SPD war ja diese Einigkeit, die der Kanzler propagiert hat, irgendwie mit Bildern zu reproduzieren, zu zeigen, wir meinen das jetzt wirklich ernst. Der erste Koalitionsgipfel ging krachen, Willa Borsig ging krachen. Beim nächsten Koalitionsgipfel haben wir uns nur darauf einigen können, dass es einen neuen Koalitionsgipfel gibt, damit die Reformen, die schon im Herbst der Reformen hätten kommen sollen, dann aber wirklich im Sommer zumindest mal auf den Weg gebracht werden, wie es in der politischen Sprache so schön heißt. Also man wollte quasi den Streit seit Jahresbeginn, der sich da entwickelt hat, irgendwie jetzt glätten und zeigen, guck mal, wir sind die Bundesregierung, wir sind die demokratische Mitte und ich besuche sogar die SPD-Fraktion, obwohl ja alle behaupten, wir seien so gegeneinander und dergleichen. Und dann wollte er das Ganze wahrscheinlich auflockern und nett sein und irgendwie gute Stimmung und gute Laune verbreiten. Nur diese gute Stimmung, diese gute Laune, die ist erstens natürlich nur gespielt, weil hinter den Kulissen knallt und kracht es natürlich weiterhin. Die Fronten sind verhärteter denn je. Beide Seiten haben ihre roten Linien kommuniziert und rücken davon auch gar nicht ab. Die Unruhe an der Parteibasis bei beiden Parteien, ich meine, die SPD steht ja auch bei 12%, die Union bei 22, 23, je nach Umfrageinstitut. Die Unzufriedenheit bei den Wählern ist eindeutig. Niemand war nach einem Jahr so unbeliebt wie der Bundeskanzler und diese Bundesregierung. Da ist die Frage, ist jetzt Zeit für Scherze? Und wenn schon Matthias Miersch diesen Gag macht, hahaha, Sie dürfen mal links von mir stehen, Herr Bundeskanzler, dann kann man doch das Ganze umdrehen und sagen, ja wunderbar, dass Sie jetzt rechts von mir stehen, dann kann ich hier mal ganz kurz erklären, was man auf dieser Seite des Tableaus für Politik macht. Bum, bum, bum. Man kann das ja auch umdrehen und sich selbst in die starke Position bringen und nicht im Widerspruch zu seinen eigenen links ist vorbei Wahlkampf rufen. Deswegen nicht überbewerten, wie Ralf das sagt, nur man kann es klüger machen, man kann es besser machen. Und allen voran ist es sowieso politische Show.
2: Na klar, es ging natürlich darum, Alexander Einigkeit zu zeigen. Ich meine, der wievielte Versuch ist das jetzt mittlerweile gefühlt? Es ging, glaube ich, los damit, dass er gesagt hat, der Lars und ich duzen uns jetzt. Dann die legendären Szenen, wo sie dann alle über diese Brücke gehen.
0: In Würzburg, oder?
2: In Würzburg war das, glaube ich, jetzt dieses Szenario. Und trotzdem gelingt es gefühlt nicht.
7: Es klingt nur gefühlt nicht, es klingt ja auch faktisch nicht.
2: Ich wollte nett sein.
7: Ja, sehr schön, aber ich glaube, die Zeit der Nettigkeiten ist in Ansehung dieser Versagerkoalition vorbei. Er treibt mit dem Entsetzen Scherz. Das ist eine Formulierung bei Shakespeare und das fällt mir hier ein. Er treibt mit dem Entsetzen Scherz. Er bleibt ein Meister der Instinktlosigkeiten. Er macht mit den politischen Kategorien hier ein Witzelchen, ein müdes Witzelchen. Wir alle wissen doch, was er gesagt hat. Links ist vorbei und für ihn wird jetzt, er erweckt jetzt hier den Eindruck, rechts und links ist irgendwie alles ähnlich. Hauptsache, wir verstehen uns gut. Wir müssen aus dieser Szene, wir sprechen ja noch im Einzelnen drüber rauslesen, zum einen Schwarz und Rot verstehen sich so schlecht, dass sie froh sind, wenn sie zusammen in einem Raum sind, ohne danach mit ausgekratzten Augen wieder rauszugehen. Das war hier die Zielvorgabe. Und es gab meines Wissens keinen Ringkampf, kein Auge wurde versehrt, hat funktioniert. Zum Zweiten, Matthias Miersch, ich darf daran erinnern, Matthias Miersch hat in Unna gesagt, mehr oder minder, dem Kanzler fehlt es an allem, was man braucht, um ein Kanzler zu sein. Es fehle ihm, Friedrich Merz, an Kapazitäten, aus dem Kanzleramt heraus das Land zu führen. Also Friedrich Merz sitzt hier gegenüber, da steht neben dem Mann, der gesagt hat, Friedrich Merz, du kannst es nicht. Da müsste man vielleicht auch nicht erstmal Scherzchen machen über rechts und links, sondern über die Frage, was ist denn wirklich angesagt zurzeit? Und zum Dritten, er ist dort wirklich aufgetreten wie der Ehrenvorsitzende der SPD. Und ich muss immer wieder sagen, er hat schon im Wahlkampf, nach der Wahl war seine erste Stellungnahme, wir haben sie gezeigt, er möchte, dass es der SPD gut geht. Er möchte eine starke SPD. Und das ist der einzige Satz, bei dem auf Friedrich Merz Verlass ist. Er ist der Kanzler, der möchte, dass es der SPD gut geht.
2: Ja. Wir kommen zu weiteren Szenen. Der Kanzler erklärt in Richtung SPD, wir sollten damit aufhören, uns gegenseitig rote Linien aufzuzeigen. Hören Sie selbst.
5: Aber ich möchte uns alle bitten, das gilt für die Unionsfraktion genauso wie für die SPD-Bundestagsfraktion, uns nicht gegenseitig öffentlich rote Linien aufzuzeigen. Und ich möchte das Wort da drüben nicht hören. Das ist mit der Union nicht zu machen. Ich möchte es auch hier nicht hören. Das ist mit der SPD nicht zu machen. Ich möchte, dass wir die Gemeinsamkeiten zeigen, die wir haben und dass wir die Verantwortung für Deutschland eben genauso wahrnehmen, wie wir den Koalitionsvertrag abgefasst haben. Und auch wenn wir im Augenblick stimmungsmäßig nicht in der besten Verfassung sind, ich bin mir sicher, dass wir da rauskommen.
2: Ja, er kommt von links, dann die roten Linien. Tja, die Stimmung ist zwar schlecht, aber ein Ausweg wäre, wenn wir damit aufhören, uns gegenseitig zu sagen, was geht und was nicht. Beschneidet Merz hier die Union und schlussendlich die gesamte Koalition noch mehr, lieber Ralf, in ihrer Handlungsfähigkeit?
9: Also was wir hier sehen, ist die Kerninkompetenz des Kanzlers. Das klingt sehr hart. Aber das Grundproblem bei Friedrich Merz, von den Koalitionsverhandlungen angefangen bis zum heutigen Tag, besteht eben darin, dass er erst Zugeständnisse macht und dann hofft, dass durch gutes Klima die Gegenseite, in diesem Falle die SPD, auch liefert. Er hat auch vor Monaten schon Lars Klingbeil signalisiert, also wenn es drauf ankommt, dann können wir auch am oberen Ende der Steuertabelle 1-2 Prozentpunkte was machen. Sowas machst du am Ende einer Verhandlung, wenn der andere dir etwas geliefert hat, nicht zu Anfang. Und genau diese ganze Misere, in der er der Union, in der er die Union ausliefert, die sehen wir in diesen Szenen. Das ist das wirklich Bedrückende an dieser ganzen Geschichte. Erstmal muss man sagen, selbstverständlich sollten Parteien rote Linien haben. Sonst ist es kein Wettbewerb, sonst nehmen sie nicht an der Willensbildung teil, sondern an der Bildung von Beliebigkeit. Dann lassen solche Sprüche weg. Das große Problem, was wir im Augenblick haben, besteht darin, dass die SPD die unbestreitbar vorhandene Wirtschaftskompetenz der Union mit jeder Gelegenheit ausbremst und dann auch noch in Gestalt des DGB-Kongresses den Kanzler pöbelnd empfängt. Mit anderen Worten, Friedrich Merz war froh, dass es hier beim Einzug in die SPD-Fraktion weder Buhrufe noch sonst irgendwas gegeben hat. Es hat auch keinen Applaus gegeben. Also er unterwirft sich der Randalierertruppe.
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1: Ich bin Babette Büchner. Gestern hatte US-Präsident Donald Trump einen Durchbruch in den Verhandlungen über ein Ende des Iran-Kriegs angekündigt. Nach nur einer Nacht dämpfte aber nun wieder die aufkommende Hoffnung. Er habe seine Vertreter angewiesen, nichts zu überstürzen, schrieb Trump jetzt auf seiner Plattform Truth Social. Es dürfe keine Fehler geben. Unionspolitiker wollen die Einbürgerungsregeln wieder verschärfen. Sie sprechen sich für längere Fristen und Einschränkungen bei der doppelten Staatsbürgerschaft aus. Zuvor hatte die Welt am Sonntag von einem neuen Einbürgerungsrekord berichtet.
2: CDU-Innenexperte Alexander Trumm bezeichnete die Turbo-Einbürgerung ab 3 Jahren als Fehler. Seiner Ansicht nach sollten sich Ausländer eine Niederlassungserlaubnis erst erarbeiten müssen und dann könne die Einbürgerungsfrist beginnen oder generell auf 8 Jahre festgelegt werden. Hessens Innenminister Poseck schlug vor, die doppelte Staatsbürgerschaft nur in Ausnahmefällen zu genehmigen, weil sie seiner Ansicht nach die Integration erschwert. Laut Welt am Sonntag erhielten im vergangenen Jahr mehr als 309.000 Menschen den deutschen Pass. So viele wie nie. Tanja Wagner, Nachrichtenredaktion.
1: Bundeskanzler Friedrich Merz hat die massiven russischen Angriffe auf die ukrainische Hauptstadt Kiew scharf verurteilt. Auf der Plattform X schrieb er von einer rücksichtslosen Eskalation.
3: In Kiew hat Präsident Selenskyj sich auf der Straße selbst ein Bild von den Zerstörungen gemacht. Schäden gab es nicht nur an Wohnhäusern, sondern auch an Museen, Kulturdenkmälern und anderen offiziellen Gebäuden. Hier in Moskau hingegen behauptete das Verteidigungsministerium, es seien Rüstungsbetriebe und Militäreinrichtungen angegriffen worden. Und es handle sich um eine Antwort auf die jüngsten Angriffe Kiews auf zivile Objekte hier in Russland. Aus Moskau, Ulf Mauder.
1: Bei den Parlamentswahlen in Zypern zeichnet sich ein Kopf-an-Kopf-Rennen ab. Die Konservativen der demokratischen Gesamtbewegung kommen ersten Prognosen zufolge auf 22,5 bis 25,5%, berichtet der staatliche Rundfunk. Die linke Ackel-Partei erreicht demnach 21 bis 24%. Die erstmals antretende Bewegung für direkte Demokratie eines populistischen YouTubers schafft den Einzug ins Parlament.
0: Soweit das Neueste. 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
1: Das Wetter, die aktuelle Vorhersage des Deutschen Wetterdienstes. Heute Abend kann es im östlichen Bergland einige Regen- und Gewitterschauer geben. Die Temperaturen heute Nacht fallen auf 17 bis 8 Grad. Dabei gibt es nur wenige Wolken. Der Pfingstmontag bringt dann wieder viel Sonne und hochsommerliche 25 bis 34 Grad maximal mit den höchsten Werten im Südwesten. Nur an der See und im Nordosten bleibt es etwas kühler.
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1: Heute lautet unser Thema: Wer stoppt die EU? Die Europäische Union meint es nicht gut mit Europa. Wenn wir von der EU reden, dann reden wir mittlerweile von einer Superbehörde, die sich anschickt, ein Staat zu werden. Kein europäischer Bürger hat je dafür gestimmt, EU-Bürger zu werden. Die Instrumente aber zur Zwangseingemeindung liegen bereit. Social-Media-Verbote, Identitätspflichten, digitaler Euro, immer mehr Auflagen für Unternehmen und bald womöglich der direkte Zugriff auf die nationale Gesetzgebung. Wer die Freiheit liebt und Europa schätzt, der muss die EU der Ursula von der Leyen in die Schranken weisen. Ursula von der Leyen gefällt sich als Europas erste Gouvernante. Der gläserne Bürger ist ihr Wunschbild. Die eigene EU

0: von der Leyens EU-Kommission gehe es darum, Zitat, durch diese Strafgebühr die Aerodynamik der Anhänger zu erhöhen und ihren Rollwiderstand zu reduzieren. Kleiner Nebeneffekt, Anhänger könnten dadurch um bis zu 40% teurer werden. Das ist Aberwitz, das ist Irrsinn, das ist EU. Für eine wohlmeinende Ausrede ist sich die EU nie zu schade. Der Kampf gegen die Informationsfreiheit im Netz wird als Maßnahme zum Kinderschutz ausgegeben. Von der Leyen badet täglich tief im Phrasenbad.
1: Children are not commodities. And no tech company in the world should be allowed to treat them as. We do not have to accept addictive social media design. We do not have to accept children being drawn into ever more extreme content. Europe has the power to act. It is us who decide our rules, not the tech companies. So let us give childhood back to children.
0: Lasst uns die Kindheit den Kindern zurückgeben. Ach, Ursula, Kinder seien keine Waren. Unsere Regeln hätten zu gelten, nicht die Regeln der Tech-Konzerne. Das mag alles vernünftig klingen, ist aber das Gegenteil. Von der Leyens Kommission plant ein Social-Media-Verbot für Menschen unter 16 Jahren. Die Freiheit bleibt der Endgegner der EU. Der Weg zum vermeintlichen Kinderschutz ist die Entmündigung aller. Eine EU-App soll das Alter verifizieren. Die EU will wissen können, wer sich da im Netz so tummelt.
1: Our European Age Verification App is ready. A free and easy to use solution.
2: You remain in full control of your data because we don't want platforms to scan our passport or face.
1: It is for parents to raise their children and not for platforms.
0: So, so. Die EU-App zur Altersverifikation sei also fertig. Sie sei einfach. Sie sorge dafür, dass Eltern und nicht Plattformen Kinder erzögen. Die eingegebenen Daten blieben unter voller Kontrolle der Nutzer. Aha. Wer der EU-Kommission ihre Versprechen abnimmt, der hält auch Lord Voldemort für einen Menschenfreund. Und der glaubt auch, beim digitalen Euro ginge es nur um europäische Souveränität. Natürlich weiß eine autoritäre Vielfaltssimulantin wie von der Leyen, welche Lobbygruppen sie pampern muss. Von der Leyen lässt die Progress Pride Fahne in Brüssel hissen. Von der Leyen lässt sich mit der Progress Pride Fahne ablichten. Jawohl, nicht die Regenbogenfahne, sondern die Progress Pride Fahne muss es sein, der Inbegriff einer aggressiven Genderlobby, die Gehorsam einfordert. Und von der Leyen? Salutiert. Die Europäische Union steht nicht an der Seite der europäischen Bürger, deren Freiheiten sind ihr ein Dorn im Auge. Freiheit bedeutet immer auch die Freiheit zur Kritik und damit die Gefahr des Machtverlusts. Die EU will ihre Macht ausbauen. Vielleicht könnte die EU bald jede nationale Gesetzgebung revidieren. Das Mittel der Wahl wären Vertragsverletzungsverfahren beim Europäischen Gerichtshof. Der Rechtsprofessor Franz Josef Lindner schreibt, ich zitiere ihn, jede einzelne Norm des deutschen Rechts könnte im Zusammenwirken von Kommission und Gerichtshof gekippt werden. Das Sozialrecht, das Arbeitsrecht, das Schul- und Bildungsrecht, sogar das Verfassungsrecht. Und Lindner weiter, das ist ein Quantensprung in Richtung eines europäischen Staates, eines europäischen Richterstaates. Dieser Quantensprung, meine ich, ist in der Liebe der Europäischen Union zur Unfreiheit angelegt. Wer also stoppt die EU? Das war Kissler Kompakt, Ausgabe 292. 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
1: Wir starten mit Kanzler Friedrich Merz, der wieder einmal mit einer Aussage am Rednerpult für ratloses Kopfschütteln sorgt. Die Bevölkerung sei für den Reformstau der Regierung verantwortlich, so Merz. Tatort gestern in Berlin.
2: Der nächste Kanzlerhammer. Beim E-Summit der Elektro- und Digitalindustrie sprach der Bundeskanzler über die stockenden Reformen der Regierung. Der Druck auf die Regierungskoalition steigt täglich. Schwarz-Rot muss jetzt endlich liefern. Dass diese nicht vorankommen, schiebt der Kanzler auch der Bevölkerung in die Schuhe.
3: Wir haben nicht nur ein Umsetzungsproblem. Wir haben in beachtlichen Teilen unserer Gesellschaft immer noch ein Erkenntnisproblem.
2: Die CDU hat den 30. Juni als Stichtag für Reformen ausgegeben. Doch jetzt gibt der Kanzler auch noch der Bevölkerung eine Mitschuld am Reformstau. Nach Umfragetief für die Union und desaströsen Beliebtheitswerten beschimpft der Kanzler jetzt die Deutschen. Darüber diskutieren wir jetzt bei News Live.
1: Und bevor wir das tun, hören wir uns den Bundeskanzler gleich noch einmal in voller Länge an. Gestern Euref Campus in Berlin.
3: Denn diese Bundesregierung, wir wollen und wir müssen Erfolg haben. Wir wollen zeigen, dass aus der politischen Mitte unseres Landes heraus Lösungen möglich sind. Dass wir auch die Probleme richtig erkennen. Ja, Präsident, wir haben nicht nur ein Umsetzungsproblem. Wir haben in beachtlichen Teilen unserer Gesellschaft immer noch ein Erkenntnisproblem. Und es ist eine gemeinsame Aufgabe, die wir leisten müssen.
1: Ja, so der Bundeskanzler gestern. Ja, Pauline, will Friedrich Merz von der eigenen Untätigkeit und Umsetzungsfähigkeit ablenken?
4: Mal wieder wählt er diese Strategie. Wir haben das ja schon erlebt beim Thema Wirtschaft. Da hat er versprochen, die Stimmung wird sich schon bald ändern. Dann hat er behauptet, die Stimmung hat sich bereits geändert im Sommer und es gäbe einen Umschwung, wie er ihn selten erlebt hätte. Und tatsächlich hat sich aber nichts getan. Die Wirtschaftswende, die er versprochen hat, kam nicht. Und er hat dann behauptet, naja, woran liegt's? Die Deutschen arbeiten zu wenig. Jetzt macht er das erneut beim Thema Reformen. Offenbar kann die Regierung nicht so liefern, wie er es versprochen hat, wie er sich's vorstellt. Es gibt eine Uneinigkeit in dieser Koalition. Und wer ist schuld? Nicht die Koalition, sondern die Bevölkerung, die eben ein Erkenntnisproblem habe, was wirklich eine absurde Ausdrucksweise ist. Denn A, zeigen das überhaupt nicht die Umfragen. Also immer, wenn gefragt wird, braucht es Reformen, dann sind ganz viele Menschen sich einig. Es sind sogar einige Menschen oder viele Menschen im Land bereit, auch eigene Einschnitte zu ertragen, um eben diese Reformen voranzubringen. Also ist es, ganz Deutschland ist klar, es braucht Reformen. Ganz Deutschland leidet auf unterschiedliche Weise unter diesem Reformstau, unter dieser Uneinigkeit der Regierung. Ganz Deutschland, das zeigen die Umfragen, ist nicht zufrieden mit diesem Bündnis, mit dieser Uneinigkeit. Und was sagt der Kanzler? Der Kanzler tut so, als hätte es irgendwie, als wäre die Bevölkerung eigentlich zu dumm für die Regierung, als würde die Bevölkerung diese Reformen nicht mittragen und deswegen könnte er sie nicht umsetzen. Das ist natürlich absurd, es ist komplett erfunden. Das Problem ist die Uneinigkeit in der Regierung und keineswegs die mangelnde Intelligenz oder Erkenntnisfähigkeit in der Bevölkerung.
1: Und dabei, Ralf, findet der Bundeskanzler auch immer neue Begrifflichkeiten. Dieses Mal ist es das Wort Erkenntnisproblem. Wie wirkt dieses Wort auf dich?
5: Ja, das ist ja so eine stehende Redewendung, Erkenntnisproblem, Umsetzungsproblem. Der Textausschnitt, der war sehr interessant, weil er eigentlich die beiden Hauptprobleme von Friedrich Merz zusammenfasst. Nämlich, wir müssen erfolgreich sein. Der Zwang zum Erfolg muss allerdings von der Realität begleitet werden. Da ist er nicht erfolgreich. Und er verdrückt dann die Kritik, die er eigentlich gegenüber dem Koalitionspartner loswerden müsste. Denn wenn jemand ein Erkenntnisproblem hat, dann ist es die SPD, sein eigener Koalitionspartner. Er muss also erfolgreich sein, traut sich aber nicht, das der SPD ins Gesicht zu sagen, sondern adressiert so wolkig an das gesamte Land. Und das ist natürlich dann wieder ein bisschen unfair. Also die Leute, die draußen jeden Tag zur Arbeit gehen, die haben kein Erkenntnisproblem. Im Gegenteil, die ahnen seit langem, dass dieses ganze System aus allen Fugen kracht. Wer wirklich dagegen steht, ist die SPD, die jetzt zum Beispiel auch wieder die Flexibilisierung der Arbeitszeit anhalten will, die gegen jede Reform irgendeinen Vorbehalt hat. Dann muss er das aber sagen. Und wenn er den Konflikt mit dem Koalitionspartner scheut, dann soll er nicht das ganze Land in Haftung nehmen. Die können nichts dafür. Also das Interessante ist ja, selbst bei der Euro-Rettung oder anderen Krisen, die AfD erst stark gemacht hat, gab es interessanterweise selbst bei normalen Menschen das untergründige Gefühl, das können wir uns alles nicht mehr leisten. Also woher nehmen wir eigentlich die Milliarden, die wir hier hinpumpen? Dieses Erkenntnisproblem hat die noch breite Bevölkerung nicht, weil die wirtschaften müssen, weil die Haushaltsbücher führen oder Kredite abzahlen. Die haben ungutes Gefühl bei diesen Sondervermögen.
1: Ja, sicher. Ja, also wie News berichtet hat, soll der Koalitionsausschuss am 30. Juni zur entscheidenden Sitzung über das geplante Reformpaket zusammenkommen. Einige CDU-Leute befürchten allerdings, dass bei den nicht erledigten Themen wie Rente, Kassenreform und Haushalt der angekündigte Zeitplan nicht eingehalten wird. So zum Beispiel Sachsen-Anhalts-Ministerpräsident Sven Schulze, der auf die Zuverlässigkeit des Kanzlers losgeht. Hören wir mal rein.
6: Ich werde immer wieder gefragt, ja. Herr Schulze, finden Sie es gut, dass jetzt Reformen kommen in einem Wahljahr? Ja, finde ich gut und richtig. Nur was ich dann auch möchte, ist, dass die gesamte Koalition hinter diesen Reformen steht und dass nicht der eine oder der andere dann immer wieder Dinge findet, wo man sagt, ist vielleicht doch nicht so gut. Auch der Kanzler, das weiß er ja auch, hat vielleicht auch mit seiner Bundesregierung zuweilen eine Erwartungshaltung geschürt, die nicht eingehalten wurde.
1: Herr Pauline, der Kanzler hat Erwartungshaltung geschürt, die er nicht einhalten kann, sagt Sven Schulze. Also kommt doch auch Dampf von den CDU-Partnern eigentlich jetzt gegen den Kanzler, nicht unerwartet.
4: Nicht unerwartet und nicht unbegründet. Wir haben das ja gestern gesehen. Der Kanzler war bei der SPD-Fraktion, hat sich dort, wie ich das bewerten würde, komplett gedemütigt eigentlich, ohne Not. Er hat sich vor dieses SPD-Logo gestellt, er hat mit dem SPD-Schal posiert, er hat ein Schildchen gehabt, mit wo Friedrich Merz, SPD-Fraktion im Bundestag, ja, drunter stand. Also er hat quasi sich komplett in SPD-Merch damit umgeben und quasi Werbung für den Koalitionspartner gemacht, den er ja eigentlich angehen müsste. Und man merkt so richtig, dass in der Union die anderen wichtigen Leute versuchen, gegen die SPD zu schießen, gegen Bärbel Baas zu schießen, um eben diesen Verhandlungsdruck aufzubauen. Und bei Friedrich Merz ist es so, er ist dann in der SPD-Fraktion zu Gast. Er lässt sich dann von Bärbel Baas und Matthias Miersch wahrscheinlich irgendwie unter Druck setzen und gibt diesen Druck dann aber eben nicht zurück, sondern verlagert ihn auf die Bevölkerung. Nichts anderes ist ja diese Aussage, die er trifft, wenn er sagt, es gibt ein Erkenntnisproblem in der Bevölkerung. Dann sagt er, die Reformen scheitern nicht an der SPD, die Reformen scheitern an der Bevölkerung. Und das ist genau das, wo sich seine eigene Hasenfüßigkeit gegenüber der SPD mit einer wahnsinnigen Arroganz mischt, dass er glaubt, über quasi den Erkenntnisstand der Bevölkerung urteilen zu können, über das intellektuelle Fassungsvermögen der Wähler, wo doch eigentlich, wie gesagt, klar ist, dass alle Menschen im Land merken, wie dringend diese Reformen jetzt sind, sei es bei der Bürokratie, sei es bei den Sozialversicherungssystemen, sei es bei der Migration, die ja auch eine massive finanzielle Belastung ist für die Sozialsysteme. Also all das sind ja Themen, die der Bevölkerung unter den Nägeln brennen und wo sie keineswegs ein Erkenntnisproblem haben, sondern wo sie schon viel länger als die Regierenden wissen, es braucht Lösungen. Und er tut jetzt so, als hätte er einfach in der Bevölkerung nicht die Mehrheiten. Dabei ist die Regierung der Ort, wo er nicht die Mehrheiten hat.
1: Und es ist ja auch, und ewig grüßt das Murmeltier. Also es kommt ja jeden Tag irgendwie so ein neues Erkenntnisproblem, eine neue Aussage.
5: Also um es mal anders zu formulieren, auf der Straße ist völlige Ruhe. Es demonstriert niemand gegen seine Reformen. Es gibt auch nichts, wogegen man demonstrieren könnte, weil es keine Reformen gibt. Das, was Sven Schulze sagt, ist eben sehr interessant. Sven Schulze hat sich zu einem sehr frühen Zeitpunkt als Wahlkämpfer in Sachsen-Anhalt festgelegt. Ja, selbst wenn es Einschnitte gibt, selbst wenn es Zumutungen gibt in diesen Reformen, ich trage das mit, ich gehe damit in den Wahlkampf und stelle mich mutig in den Wind und erkläre den Leuten, ist jetzt nötig, wenn das ein Problem sein sollte. Also das hat er sehr früh gesagt, hat er hier nochmal wiederholt. Und was er in aller Dezenz versucht anzumerken, Leute, ihr baut da Mist in Berlin. Was ihr dort produziert, funktioniert hinten und vorne nicht. Und jetzt kommt ihr wieder mit dem 30. Juni, ihr werdet das nicht halten und dann verstreicht der 30. Juni und ihr steht wieder blank da und ich soll dann im Wahlkampf mir irgendwo auf dem Marktplatz anhören, eure Leute in Berlin machen ja nur Unsinn, die kriegen ja nichts auf die Reihe. Also entweder ihr verbessert euren Politikstil, aber kommt nicht mit solchen komischen Vorwürfen.
1: Also mit anderen Worten, die Wahlkämpfe auf den Marktplätzen der CDU haben immer größeres Problem durch die Aussagen.
5: Absolut, und das hat er sehr höflich vorgetragen. Das Problem ist ja, dass du kannst eigentlich eigentlich keinen Wahlkampf gegen deine eigene Partei im Bund machen. Dann sagen die Leute, ja, sorry, also guck mal, was ihr da im Bund praktiziert. Also du kannst dich nicht voll absetzen. Du bist bereit, es mitzutragen. Das sagt ja Sven Schulze. Aber wenn ihr nur Mist macht, stehen wir im Regen. Und das ist die Anklage. Ich glaube, die wird in den nächsten Monaten noch sehr viel lauter werden.
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1: Ich bin Babette Büchner. Die 30-Grad-Marke ist an diesem Pfingstwochenende mehrfach geknackt worden. Erstmals in diesem Jahr. Zu den Spitzenreitern gehörte laut deutschem Wetterdienst Heidelberg und der Frankfurter Flughafen.
2: Es ist noch Luft nach oben. In den kommenden Tagen sind am Oberrhein auch Werte von weit jenseits der 30 Grad möglich, heißt es vom deutschen Wetterdienst. Und die Frühsommerhitze macht nicht nur uns in Deutschland aktuell schwer zu schaffen. Auch Großbritannien stöhnt unter der Hitzewelle. Cremt euch ein, mahnt dort der Wetterdienst. Dagegen ist bei den French Open Pariser Chic in diesem Jahr wohl out. Abkühlungen liefern dort Eisbeutel auf dem Kopf der Tennisprofis. Bei den Besuchern stehen die Wassersprinkler hoch im Kurs. Tanja Wagner, Nachrichtenredaktion.
1: Gestern hatte US-Präsident Donald Trump einen Durchbruch in den Verhandlungen über ein Ende des Iran-Kriegs angekündigt. Nach nur einer Nacht dämpft er aber nun schon wieder die aufkommende Hoffnung. Er habe seine Vertreter angewiesen, nichts zu überstürzen, schrieb Trump jetzt auf seiner Plattform Truth Social. Es dürfe keine Fehler geben. Viele Menschen zweifeln an der Verteidigungsfähigkeit Deutschlands. Das zeigt eine INSA-Umfrage für die Bild am Sonntag. Demnach glauben nur 17% der Befragten, dass die Bundeswehr Deutschland bei einem Angriff ausreichend verteidigen könnte.
3: Über 70% der Befragten sind der Auffassung, die Bundeswehr ist eher nicht oder gar nicht in der Lage, Deutschland ausreichend zu verteidigen, wenn es zu einem Angriff käme. Und das muss nicht zwingend ein militärischer Angriff sein. Wie die INSA-Umfrage für die Bild am Sonntag auch zeigt, beunruhigt die meisten eher ein möglicher Cyberangriff als ein Angriff Russlands. Cyberattacken, Sabotageakte oder gezielte Desinformationen. Davor haben der Umfrage zufolge viele Menschen hierzulande Angst. Aus Berlin, Tine Klimach.
1: Rund 770.000 Menschen sind heute nach Angaben der Organisatoren zum Umzug des Karnevals der Kulturen in Berlin gekommen. Bei schönstem Wetter zieht die Parade noch bis zum späten Abend durch Friedrichshain. Mehr als 60 Gruppen zeigen Tanz, Musik und Kostüme aus aller Welt. Nach Angaben der Polizei gab es bisher keine Zwischenfälle. Der Karneval der Kulturen feiert in diesem Jahr sein 30-jähriges Bestehen.
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1: Das Wetter, die aktuelle Vorhersage des Deutschen Wetterdienstes. Heute Abend kann es im östlichen Bergland einige Regen- und Gewitterschauer geben. Die Temperaturen heute Nacht fallen auf 17 bis 8 Grad. Dabei gibt es nur wenige Wolken. Der Pfingstmontag bringt dann wieder viel Sonne und hochsommerliche 25 bis 34 Grad maximal mit den höchsten Werten im Südwesten. Nur an der See und im Nordosten bleibt es etwas kühler.
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2: Die Regierung Merz geht unter und mit ihr ein verschenktes Jahrzehnt der ideologischen Irrwege und falschen Wahrheiten, der Dämonisierung und ausgegrenzten Mehrheiten. Noch nie zuvor in der demokratischen Geschichte unseres Landes gab es ein Jahrzehnt, in dem CDU und SPD an der Macht sich so störrisch, stur und skrupellos gegen Vernunft, gesunden Menschenverstand und den Willen des Volkes gestellt haben. Sie haben Politik als Machterhalt des Parteienstaates praktiziert und betrieben und sich in einer immer rasanter drehenden Abwärtsspirale gegenseitig geschützt. Ein Milieu der Selbstversorgung, unfähig zur Einsicht und Umkehr, das immer reicher geworden ist, während es dem Land nichts als Niedergang beschert hat. Nun, das kann jeder im Land erkennen, endet ihre Zeit und endet ihre Macht. Die SPD taumelt Richtung Einstelligkeit. Die CDU wird vermutlich nie wieder eine Bundestagswahl in Deutschland gewinnen. Friedrich Merz, der als Retter seiner Partei antrat, ist auf dem besten Weg, als ihr Zerstörer in die Geschichte einzugehen. Der wohl größte Lagerwahlkampf der deutschen Geschichte hat längst begonnen. Die Linken wollen Rot-Rot-Grün, die Mehrheit hingegen will eine Revolution der Vernunft. Befreiung von der linksgrünen Ideologie und vor allem Wirtschaftswachstum und einer neuen

0: eigenen Glück, das sind immer noch wir selbst. Wir Bürger, wenn wir befreit sind von den Kosten für Bürokratie, Ideologie und parteienstaatliche Selbstverwirklichung. Als Gesellschaft, als Deutsche sind wir fähig, uns ein einzigartig lebenswertes Land zu schaffen, es zu bewahren und wachsen zu lassen, die ganze Welt mit technischer Innovation, Präzision und unschlagbarer Schaffenskraft zu beeindrucken, die Alten, unsere Eltern und Großeltern, zu wertschätzen und würdevoll zu versorgen, die Schwachen mitzutragen und den Jungen, unseren Kindern, die bestmögliche Zukunft zu ermöglichen, wenn man uns denn nur lässt und uns nicht künstlich, ja, leider manchmal geradezu bösartig belastet und an unserem Streben hindert. Es gibt historisch keinerlei Grund und Anlass, an unserer grandiosen Leistungsfähigkeit zu zweifeln. Fett und träge geworden sind nicht wir, fett und träge geworden ist der Staat, der längst nicht mehr liefert, wofür wir ihn mit erdrückender Abgabenlast bezahlen müssen. Der Staat soll das Fundament sein und nicht die bedrohlichen Wände, die sich langsam, aber unaufhaltsam von zwei Seiten nähern und uns zu zermalmen drohen. Wirtschaftswachstum kann jede gesellschaftliche Schwierigkeit und Herausforderung überwinden, aber kein Vermögen übersteht auf Dauer die Schrumpfwirtschaft. Auf Schrumpfen folgt Mangel, auf Mangel folgen unweigerlich die Verteilungskämpfe. Bei der kommenden Wahl müssen wir uns entscheiden zwischen der gescheiterten Staatswirtschaft und dem Selbstvertrauen aus Fleiß, Mut und Kunstfertigkeit, das mit Bosch und BASF, mit Porsche und Stihl, Herrenknecht und Trumpf, Verbrennungsmotoren, Atomkraftwerken, Maschinenbau, Fischerdübel, mit unzähligen Weltmarktführern und unbezwungenen Ingenieuren die wertvollste Industriewirtschaft der Weltgeschichte geschaffen hat. Wollen wir weiter den gescheiterten und gebrochenen Versprechen der Staatswirtschaft folgen oder uns endlich entfesseln und wieder selbst in die Lage versetzen, in wirtschaftlicher Freiheit für uns selbst zu sorgen? Wollen wir wirklich weiterhin bekennen, dass eine entkoppelte und von uns wohlversorgte Elite in der immer ferneren Hauptstadt Berlin besser über unser Leben entscheiden kann als wir selbst? Oder wollen wir darauf bestehen, dass die Erträge unserer Arbeit zuerst immer uns selbst gehören und nicht dem zunehmend dysfunktionalen Staat, der unser Geld an Menschen umverteilt, die niemals hier sein dürften? Ich gebe Ihnen eine klare Antwort darauf. Es ist der Staat, der sich an jedem verdienten Euro bereichert und die produktive Kraft unseres Geldes in eine destruktive Gewalt verwandelt hat. Es ist dieser grenzenlos gierige, nimmersatte Parteien-, Umverteilungs- und Subventionsstaat, der im vergangenen Jahrzehnt unsere Wirtschaft unter seine Kontrolle gebracht und mit der Bürde einer neuen ökosozialistischen Ideologie belastet und mancherorts bereits zerstört hat. Die Geschichte wird nicht gnädig mit uns sein, wenn wir nicht die Kraft finden, diesen epochalen Irrweg jetzt zu beenden. Unsere Kinder würden uns fragen, warum wir uns diesem Niedergang nicht entschlossen entgegengestellt haben. Liebe Freundinnen und Freunde, lassen Sie es jeden wissen. Millionen Menschen in diesem Land sind mit falschen Wahrheiten, falschen Ängsten und falschen Hoffnungen betrogen und getäuscht worden. Nahezu aller wirtschaftlicher Niedergang lässt sich zurückführen auf die verheerende Industrie- und Energiepolitik, auf diesen grünen Sozialismus, der sich unter dem schönen Wort Klimapolitik in unser Land geschlichen und Verstand und Vernunft vergiftet hat. Den Menschen wurde eine unendliche Energie der sauberen Luft versprochen, die keine Rechnung schickt. Ihnen wurde mit dem Untergang dieses Planeten gedroht, für den sie verantwortlich sein würden, wenn sie sich denn nicht fügten. Alle etablierten Parteien haben sich dieser Ideologie angeschlossen. Sie verkündet wie eine neue Religion. Mit dem Verbrenner haben sie unsere stolzeste Technologie verboten. Sie haben die modernsten Kraftwerke der Welt in die Luft gesprengt. Jede Kilowattstunde Energie, jeden Liter Benzin mit einer Strafgebühr namens CO2-Preis belegt. Sie haben Finanzströme und Investitionen auf klimaweltanschauliche Reinlichkeit überprüft, die deutsche Stahlindustrie zerstört, die Bauwirtschaft abgewrackt, Zement unerträglich teuer gemacht, die Wohnungsnot befeuert, in einem geradezu kulthaften Wahn unsere Landschaft mit Windmühlen verschandelt, die uns nicht nur die Worte Dunkelflaute und Hellbrise beschert haben, sondern uns Milliarden und Abermilliarden Kosten für unkontrollierbare Stromüberschüsse, die niemand braucht.
1: Das war ein Ausschnitt von Achtung Reichelt.
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2: Kanzler Friedrich Merz, der wieder einmal mit einer Aussage am Rednerpult für ratloses Kopfschütteln sorgt. Die Bevölkerung sei für den Reformstau der Regierung verantwortlich, so Merz. Tatort gestern, Berlin.
3: Der nächste Kanzlerhammer. Beim E-Summit der Elektro- und Digitalindustrie sprach der Bundeskanzler über die stockenden Reformen der Regierung. Der Druck auf die Regierungskoalition steigt täglich. Schwarz-Rot muss jetzt endlich liefern. Dass diese nicht vorankommen, schiebt der Kanzler auch der Bevölkerung in die Schuhe.
4: Wir haben nicht nur ein Umsetzungsproblem. Wir haben in beachtlichen Teilen unserer Gesellschaft immer noch ein Erkenntnisproblem.
3: Die CDU hat den 30. Juni als Stichtag für Reformen ausgegeben. Doch jetzt gibt der Kanzler auch noch der Bevölkerung eine Mitschuld am Reformstau. Nach Umfragetief für die Union und desaströsen Beliebtheitswerten beschimpft der Kanzler jetzt die Deutschen. Darüber diskutieren wir jetzt bei News Live.
2: Und bevor wir das tun, hören wir uns den Bundeskanzler gleich noch einmal in voller Länge an.
4: Denn diese Bundesregierung, wir wollen und wir müssen Erfolg haben. Wir wollen zeigen, dass aus der politischen Mitte unseres Landes heraus Lösungen möglich sind. Dass wir auch die Probleme richtig erkennen. Ja, Präsident, wir haben nicht nur ein Umsetzungsproblem. Wir haben in beachtlichen Teilen unserer Gesellschaft immer noch ein Erkenntnisproblem. Und es ist eine gemeinsame Aufgabe, die wir leisten müssen.
2: Pauline, wir haben ein Erkenntnisproblem. Was will der Kanzler uns damit mal wieder sagen?
5: Der Kanzler befindet sich in einem Abwehrgefecht. Es ist eine Art letzter Rückzug, den er findet, weil er weiß, dass er für seine Politik keine Mehrheit mehr hat. Und wir sprechen heute Morgen gleich ausführlich über ein sehr brisantes Papier, was der Parlamentskreis Mittelstand veröffentlicht hat. Eine Gruppe von Parlamentariern, von Unionsabgeordneten, die sehr mächtig und sehr wichtig ist und die dem Kanzler jetzt ganz klar sagt, so geht es nicht mehr weiter. Und das weiß er auch. Er weiß, dass er seine Fraktion kaum noch mitnehmen kann, weil er sich nicht auf Reformen einigen kann mit der SPD. Aber das gibt er nicht offen zu und das sieht man in dieser Aussage. Er sagt nicht, wir können uns mit der SPD nicht einigen, sondern er sagt, wir könnten es ja quasi machen, wenn die Bevölkerung nicht so dumm wäre, wenn sie nicht so ein Erkenntnisproblem hätte, dann wären die Reformen schon längst gemacht. Dabei ist das natürlich absoluter Unfug. Es hat nichts mit einem Erkenntnisproblem der Bevölkerung zu tun, dass keine Reformen kommen. Im Gegenteil, das ganze Land sehnt sich nach Reformen. Das ganze Land bettelt geradezu um Reformen. Es gibt keine Themen, die den Deutschen so wichtig sind wie die Migrationswende und die Wirtschaftswende. Und in beiden Bereichen hat es keine grundlegenden Reformen gegeben. Die Unternehmer im Land lechzen geradezu danach, dass endlich die Bürokratie, wie sie jetzt besteht, abgeschafft wird. Warum schafft Friedrich Merz es nicht? Weil er die SPD an den Hacken hat und nicht, weil die Bevölkerung zu dumm ist, die Notwendigkeit von Reformen zu erkennen.
2: Herr Ostermann, der Kanzler sagt leider mal wieder, die Bürger sind schuld, es gebe ein Erkenntnisproblem. Wie bewerten Sie die Aussage des Bundeskanzlers?
6: Zweigleisig. Vielleicht sollte ich mal vorab sagen, Schuster, bleib bei deinen Leisten, Eignung, Leistung und Befähigung. Ich habe von Wirtschaft keine Ahnung. Ich habe Meinung, aber keine Ahnung. Das sollte man vielleicht vorab sagen. Jetzt lebe ich aber auch in einer Realität, wo ich weiß, dass wenn man viel spricht, öffentlich spricht, auch live spricht, Fehler passieren können. Ich glaube, auch das gehört zu weit dazu. Ich will also dem Bundeskanzler jetzt nicht per se unterstellen, dass jedes Wort, jeder Satz, den er sagt, immer auch genauso gemeint ist. Auch da können Fehler passieren. Ob das jetzt der Fall ist, weiß ich nicht. Die Menschen in Deutschland, die sind alles andere als dumm. Die hören genau zu, die sind sehr sensibel, sie spüren ja die Realität, sie haben auch Angst. Angst um ihr Land, Angst um ihre Existenz, um ihre Familien und mit allem, was dazugehört. Und ich glaube, der Bundeskanzler täte falsch daran zu sagen, dass die in Deutschland eben die Menschen ein Erkenntnisproblem haben. Sondern es wäre richtig zu sehen, dass das Erkenntnisproblem möglicherweise bei ihm höchst selbst liegt, und zwar mit Blick auf den Koalitionspartner. Denn, dass die SPD als geschwächte Partei nach den Wahlergebnissen quasi ihm im Nacken sitzt, ist ja nur der Sache geschuldet, dass er ausschließlich in seiner Rhetorik und in seiner Haltung die SPD nach oben gezogen hat. Wenn man Brandmauerdebatten hat, wenn man Minderheitsregierungen, was auch immer, direkt kaputt macht von sich aus, dann bewegt man sich möglicherweise in eine nicht zu verhandelbare Position, die die Sozialdemokraten sehr wirkmächtig nutzen. Ich glaube, der große Elefant in diesem Raum sind nicht die intelligenten Menschen in Deutschland, sondern tatsächlich sein Koalitionspartner.
2: Und apropos Koalitionspartner, Pauline, du hast das Papier des CDU-Mittelstandes schon angesprochen, da reden wir gleich drüber. Zunächst einmal reden wir über den Auftritt des Bundeskanzlers in der SPD-Bundestagsfraktion. Er sprach davon, dass es keine roten Linien geben dürfen. Da hören wir mal rein.
7: Aber ich möchte uns alle bitten, das gilt für die Unionsfraktion genauso wie für die SPD-Bundestagsfraktion, uns nicht gegenseitig öffentlich rote Linien aufzuzeigen. Und ich möchte das Wort da drüben nicht hören. Das ist mit der Union nicht zu machen. Ich möchte es auch hier nicht hören. Das ist mit der SPD nicht zu machen. Ich möchte, dass wir die Gemeinsamkeiten zeigen, die wir haben, und dass wir die Verantwortung für Deutschland eben genauso wahrnehmen, wie wir den Koalitionsvertrag abgefasst haben. Und auch wenn wir im Augenblick stimmungsmäßig nicht in der besten Verfassung sind, ich bin mir sicher, dass wir da rauskommen.
2: Und kaum hat der Kanzler bei der SPD gesagt, es darf keine roten Linien mehr geben, kriegt er von seinen eigenen Leuten gleich 5 rote Linien aufgezeigt. Denn Pauline hat es schon angesprochen, der mächtige Parlamentskreis Mittelstand hat klare Forderungen an den Kanzler, die nicht so klingen, als wäre da Verhandlungsspielraum. Also erstens, die mächtigsten CDU-Wirtschaftsleute fordern keine Steuererhöhung, keine Erbschaftssteuer, Sparen und Wachstum fördern. Die Sonderschulden, das Sondervermögen soll zielgerichtet für Investitionen genutzt werden und nicht Schuldenlöcher stopfen. Krankenkassenbeiträge sollen nicht für versicherungsfremde Zwecke eingesetzt werden. Und last but not least, Punkt 5, die Schuldenbremse darf nicht gelockert werden. Also so die Forderung der CDU-Mächtigen, Pauline. Das sind klare 5 Forderungen, an die sich der Kanzler eigentlich halten müsste, weil es war auch ja mal sein Wahlversprechen.
5: Dieses Papier, Beschluss des Vorstandes des Parlamentskreises Mittelstand. Dieses Papier ist ein Frontalangriff auf den Kanzler. Der Kanzler geht gestern vor die SPD-Fraktion und sagt, es darf keine roten Linien geben. Und am Tag darauf geht der wichtige Parlamentskreis Mittelstand los und sagt, es gibt jetzt rote Linien. Wir definieren jetzt diese roten Linien. 5 Stück sind es. Und diese roten Linien sind deswegen so entscheidend, weil dieser Parlamentskreis Mittelstand so mächtig ist. Über 160 Unionsabgeordnete sind da drin. Und wenn die sagen, wir führen jetzt rote Linien ein, heißt das ja im Umkehrschluss auch, wir würden einen Kompromiss bei diesen roten Linien mit der SPD nicht eingehen. Richtig. Das ist also die Drohung, lieber Bundeskanzler, wenn du nicht bei diesen Punkten hart bleibst, dann könnten wir dir die Unterstützung verweigern. Wir erinnern uns zum Beispiel an den Fall um die gescheiterte Verfassungsrichterwahl von Frauke Brosius-Gersdorf, den ganz großen Koalitionskrach im letzten Sommer. Da hat der Parlamentskreis Mittelstand und ihr Chef Christian von Stetten eine entscheidende Rolle gespielt. Und jetzt könnte es eben auch wieder zu so einem Showdown kommen, wenn es tatsächlich hier einen Machtkampf geben wird. Und wie brisant dieses Papier ist, das möchte ich mal an einigen Formulierungen, bevor Absolut, wir diese 5 Punkte noch mal genauer durchgehen, möchte ich erstmal einige Formulierungen durchgehen, die was darüber verraten, wie aufgebracht man dort ist. Und zwar heißt es dort unter anderem, dass die CDU-CSU-Bundestagsfraktion in den vergangenen Monaten zahlreiche Kompromisse ermöglicht hat. Und dann steht hier aber, diese Kompromissbereitschaft findet jedoch dort ihre Grenze, wo zusätzliche steuerliche Belastungen zur Diskussion gestellt, Mittel für wachstumsfördernde Maßnahmen zur Finanzierung anderer Aufgaben herangezogen oder zentrale Grundsätze einer soliden Haushaltspolitik in Frage gestellt werden. Also die Kompromissbereitschaft findet ein Ende. Bedeutet, wir lassen uns da nicht mehr auf Kompromisse mit der SPD ein. Ein ganz klares Zeichen dafür, dass man hier sich nicht irgendwo in der Mitte oder gar auf der Seite des SPD-Vorschlags treffen wird, sondern dass man sagt, wir wollen bei unseren Positionen bleiben. Ein weiterer Hinweis in diese Richtung ist der Satz, einen solchen Reformkurs, also wird beschrieben, was es für einen Reformkurs gut wäre, umfassende Strukturreformen, wirtschaftliche Stärke und so weiter und so fort. Und dann schreiben sie, einen solchen Reformkurs unterstützen wir und begleiten die Arbeit der Bundesregierung und der eingesetzten Kommissionen weiterhin konstruktiv. Da ist die implizite Drohung enthalten, wenn es diesen Reformkurs nicht gibt, dann begleiten wir die Arbeit der Bundesregierung keineswegs mehr konstruktiv, sondern dann blasen wir zum Widerstand. Also auch hier ein klares Bekenntnis enthalten. Und einen dritten Punkt finde ich noch interessant. Hier steht unter Punkt 1, da geht es eben um dieses wichtige Thema Steuern. Da steht, wir unterstützen unseren Bundeskanzler, der Mehrbelastungen bei der Einkommens- und Erbschaftssteuer ablehnt. Und das ist ganz interessant, diese Formulierung, dass man sagt, wir unterstützen unseren Bundeskanzler, weil da ja quasi auch der Versuch ist, den Bundeskanzler in diese Richtung zu drängen. Also man sagt, wir unterstützen ihn, aber es ist schon auch eine Stichelei, dass man sagt, Bundeskanzler, wenn du da das ist mehr nicht mehr so, auf diesem mehr so ein Standpunkt Schubsen, stehst. Ja. Ja, und das wissen wir aus den Verhandlungen, dass der Kanzler sich zwischenzeitlich eigentlich schon bereit erklären wollte, da auf die SPD zuzugehen bei diesem Thema Steuern und dann durch eine Intervention seiner eigenen Leute von Jens Spahn gesagt hat, nein, wir bleiben da doch hart, weil er eigentlich Lars Klingbeil schon was anderes versprochen hatte. Hier eben die klare Forderung, du musst bei diesem Punkt bleiben, sonst verweigern wir dir die Gefolgschaft. Und das ist ein Papier, was meiner Ansicht nach eine große Sprengkraft hat.
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1: Ich bin Babit Büchner. Nach einem der schwersten russischen Angriffe mit Raketen und Drohnen in der vergangenen Nacht hat die Ukraine eine Dringlichkeitssitzung im UN-Sicherheitsrat beantragt. Der ukrainische Präsident Selenskyj teilte in den sozialen Netzwerken mit, es seien etwa 100 Menschen verletzt und mindestens 4 getötet worden.
2: In Kiew hat Präsident Selenskyj sich auf der Straße selbst ein Bild von den Zerstörungen gemacht. Schäden gab es nicht nur an Wohnhäusern, sondern auch an Museen, Kulturdenkmälern und anderen offiziellen Gebäuden. Hier in Moskau hingegen behauptete das Verteidigungsministerium, es seien Rüstungsbetriebe und Militäreinrichtungen angegriffen worden. Und es handle sich um eine Antwort auf die jüngsten Angriffe Kiews auf zivile Objekte hier in Russland. Aus Moskau, Ulf Mauder.
1: Die Konservativen der demokratischen Gesamtbewegung haben die Parlamentswahl in Zypern gewonnen. Nach Auszählung von 85% der Stimmen kommen sie auf rund 27%. Zweitstärkste Kraft wird die linke Akel-Partei mit 23,8%. Das teilte das Innenministerium mit. Das amtliche Endergebnis wird morgen erwartet. Der Frühsommer hat am Pfingstwochenende richtig aufgedreht. Die 30-Grad-Marke wurde mehrfach geknackt. Zum ersten Mal in diesem Jahr.
3: Es ist noch Luft nach oben. In den kommenden Tagen sind am Oberrhein auch Werte von weit jenseits der 30 Grad möglich, heißt es vom Deutschen Wetterdienst. Und die Frühsommerhitze macht nicht nur uns in Deutschland aktuell schwer zu schaffen, auch Großbritannien stöhnt unter der Hitzewelle. Cremt euch ein, mahnt dort der Wetterdienst. Dagegen ist bei den French Open Pariser Chic in diesem Jahr wohl out. Abkühlungen liefern dort Eisbeutel auf dem Kopf der Tennisprofis. Bei den Besuchern stehen die Wassersprinkler hoch im Kurs. Tanja Wagner, Nachrichtenredaktion.
1: China hat 3 neue Raumfahrer auf den Weg zu seiner Raumstation Tiangong gebracht. Die Crew soll dort die derzeitige Besatzung ablösen. Erstmals soll zudem ein chinesischer Raumfahrer rund ein Jahr im All auf der Station bleiben. Welches Mitglied der neuen Crew dafür ausgewählt wird, soll erst im Verlauf der Mission im Orbit entschieden werden. China will mit dem längeren Aufenthalt unter anderem untersuchen, wie sich Langzeitmissionen auf den menschlichen Körper auswirken.
0: Soweit das Neueste. 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
1: Das Wetter, die aktuelle Vorhersage des Deutschen Wetterdienstes. Die Temperaturen kühlen heute Nacht auf Werte zwischen 17 Grad im Südwesten und 7 Grad im Norden und Osten ab. Dabei kann es im Süden einige Schauer und Gewitter geben. Morgen gibt es dann wieder Sonne satt. Nur im Schwarzwald und an den Alpen werden einige Quellwolken erwartet und es kann etwas regnen. Bei wieder hochsommerlichen 25 bis 34 Grad maximal. Nur an der See und im Nordosten bleibt es kühler.
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1: Ich bin Uli Reitinger. Nach einem Bericht der Welt am Sonntag steuert Deutschland auf einen Einbürgerungsrekord zu. Der innenpolitische Sprecher der Unionsfraktion, Alexander Trom, fordert daher, die Einbürgerungsfrist wieder auf 8 Jahre zu verlängern.
2: Der CDU-Politiker möchte auch die doppelte Staatsbürgerschaft beschränken. Die SPD wird da jedoch kaum mitgehen. Bei den Koalitionsverhandlungen konnte die Union die höheren Einbürgerungshürden zumindest nicht durchsetzen, verriet Trom der Welt. Aus der Opposition kommt auch direkt Empörung. Die linken Migrationspolitikerin Clara Bünger bezeichnete die Vorschläge als Schlag ins Gesicht all jener, die seit Jahren hart arbeiten und längst Teil dieser Gesellschaft sind. Aus Berlin, Babette Büchner.
1: Nach dem russischen Großangriff mit Raketen und Drohnen in der vergangenen Nacht hat die Ukraine eine Dringlichkeitssitzung im UN-Sicherheitsrat beantragt. Der ukrainische Präsident Zelensky teilte in den sozialen Netzwerken mit, es seien etwa 100 Menschen verletzt und mindestens 4 getötet worden. Bei den Angriffen wurden laut Behörden auch Regierungsgebäude beschädigt. Russland bestätigte den Einsatz seiner wegen ihrer Zerstörungskraft gefürchteten Oreshnik-Rakete. Deutschland genießt das heiße Pfingstwochenende. Es ist voll an den Badestellen und in Frei- und Schwimmbädern. Aber das führt unweigerlich auch zu Badeunfällen. Dabei sind in diesen Tagen mehrere Menschen ums Leben gekommen, darunter auch ein 11- und ein 14-jähriger Junge.
3: So mancher Bademeister dürfte die Tage mit einem mulmigen Gefühl am Beckenrand sitzen. Denn noch immer gibt es laut DLRG viel zu viele Nichtschwimmer im Land. In etlichen Schwimm- und Freibädern gilt mittlerweile die Regel, ohne Bronzeabzeichen geht's ohne erwachsene Begleitung auch nicht hinein. Große Gefahren lauern auch an unbeaufsichtigten Badestellen. Die DLRG mahnt deshalb erneut, an unbekannten Gewässern möglichst vorsichtig zu sein. Auch sollte man sich bei Hitze vorher abkühlen und auf Alkohol verzichten. Tanja Wagner, Nachrichtenredaktion.
1: Zum Fußball. Nach der Protestaktion der Fans beim Pokalfinale drohen dem FC Bayern und dem VfB Stuttgart Strafen in 6-stelliger Höhe. Der DFB bestätigte, dass sich der Kontrollausschuss des Verbandes mit der extremen Pyroshow beider Fanlager beschäftigen wird. Die Anhänger hatten während der Partie ihren Unmut über den Deutschen Fußballbund zum Ausdruck gebracht und anschließend Pyrotechnik gezündet. Das Spiel musste unterbrochen werden.
0: Soweit das Neueste. 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
1: Das Wetter, die aktuelle Vorhersage des Deutschen Wetterdienstes. Die Temperaturen kühlen heute Nacht ab auf Werte zwischen 7 Grad im Norden und Osten und 17 Grad im Südwesten. Dabei kann es im Süden einige Schauer und Gewitter geben. Morgen gibt es dann wieder Sonne satt, nur im Schwarzwald und an den Alpen werden einige Quellwolken erwartet und hier kann es etwas regnen. Dazu gibt es wieder hochsommerliche Temperaturen von 25 bis 34 Grad. Nur an der See und im Nordosten bleibt es kühler.
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1: Ich bin Uli Reitinger. Bundeskanzler Merz hat die massiven russischen Angriffe auf die ukrainische Hauptstadt Kiew scharf verurteilt. Auf der Plattform X schrieb er von einer rücksichtslosen Eskalation. Deutschland stehe weiter fest an der Seite der Ukraine.
2: In Kiew hat Präsident Selenskyj sich auf der Straße selbst ein Bild von den Zerstörungen gemacht. Schäden gab es nicht nur an Wohnhäusern, sondern auch an Museen, Kulturdenkmälern und anderen offiziellen Gebäuden. Hier in Moskau hingegen behauptete das Verteidigungsministerium, es seien Rüstungsbetriebe und Militäreinrichtungen angegriffen worden. Und es handle sich um eine Antwort auf die jüngsten Angriffe Kiews auf zivile Objekte hier in Russland. Aus Moskau, Ulf Mauder.
1: Der Unionspolitiker Alexander Trom will nach dem sich abzeichnenden Einbürgerungsrekord in Deutschland mit Rechtsverschärfungen gegensteuern. Trom sagte der Welt, es wäre richtig, die Einbürgerungsfrist wieder auf 8 Jahre zu verlängern und die generelle Zulässigkeit der doppelten Staatsbürgerschaft abzuschaffen. Auch Hessens Innenminister Roman Posek sieht beim Thema der Mehrstaatlichkeit Nachholbedarf. Die doppelte Staatsbürgerschaft erschwere die Integration, sagte Posek der Zeitung. US-Präsident Trump hat sich nach den Schüssen in der unmittelbaren Nähe des Weißen Hauses bei seinen Sicherheitskräften für ihren Einsatz bedankt. Beamte des Secret Service hatten Schüsse eines mutmaßlichen Angreifers erwidert und diesen dabei tödlich verletzt.
3: Immer wieder fallen Schüsse in der Nähe von Trump. An einer Straßenkreuzung nicht weit vom Weißen Haus hatte ein Mann auf Secret Service Beamte geschossen, die daraufhin zurückfeuerten. Der 21-jährige Angreifer starb im Krankenhaus, ein Passant wurde verletzt. Ein Motiv ist noch unklar, aber Trump schrieb, der Angreifer habe eine gewalttätige Vergangenheit gehabt und sei vom Weißen Haus besessen gewesen. Nach den Schüssen war das ganze Gelände und Umfeld abgeriegelt worden. Trump verbringt das Feiertagswochenende hier in Washington. Aus den USA, Tina Eck.
1: US-Präsident Trump hat Hoffnungen auf eine schnelle Einigung mit dem Iran gedämpft. Er habe seine Vertreter angewiesen, beim Deal nichts zu überstürzen, schrieb er auf der Plattform Truth Social. Es geht um ein Rahmenabkommen für ein Ende des Irankriegs. Gestern hatte Trump gesagt, dass dieses Rahmenabkommen weitgehend ausgehandelt sei. Jetzt schreibt Trump, dass die US-Blockade von iranischen Häfen vollständig in Kraft bleibe, bis eine Vereinbarung erzielt, bestätigt und unterzeichnet sei.
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1: Das Wetter, die aktuelle Vorhersage des Deutschen Wetterdienstes. Die Temperaturen kühlen heute Nacht auf Werte zwischen 7 Grad im Norden und Osten und 17 Grad im Südwesten ab. Dabei kann es im Süden einige Schauer und Gewitter geben. Morgen gibt es dann weiter Sonne pur. Nur im Schwarzwald und an den Alpen werden einige Quellwolken erwartet und hier kann es auch etwas regnen. Dazu gibt es wieder hochsommerliche Temperaturen von 25 bis 34 Grad. Nur am Meer und im Nordosten bleibt es kühler.
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1: Ich bin Uli Reitinger. Bundeskanzler Merz hat die massiven russischen Angriffe auf die ukrainische Hauptstadt Kiew scharf verurteilt. Merz sprach auf der Plattform X von einer rücksichtslosen Eskalation. Deutschland stehe weiter fest an der Seite der Ukraine. Ähnlich äußerte sich auch Außenminister Wadefuhl. Russlands Raketenterror sei schockierend. Der Einsatz einer Oreschnik sei eine weitere Eskalation, so Wadefuhl. Russland hatte in der Nacht die wegen ihrer Zerstörungskraft besonders gefürchtete Oreschnik-Rakete eingesetzt. In Israel herrscht die Sorge vor einem schlechten Deal des US-Präsidenten Trump mit Teheran, was den Iran-Konflikt betrifft. Bei einem Telefongespräch mit Regierungschef Benjamin Netanyahu soll Trump Medienberichten zufolge beruhigende Töne aus Sicht Israels angeschlagen haben.
2: Die Verhandlungen über ein Rahmenabkommen mit dem Iran über ein Ende des Krieges stehen laut Trump kurz vor dem Abschluss. Nach Informationen des US-Nachrichtenportals Axios ist zunächst eine 60-tägige Verlängerung der Waffenruhe vorgesehen. In dieser Zeit wäre die Straße von Hormuz gebührenfrei befahrbar und der Iran müsste dort verlegte Minen wieder räumen. Im Gegenzug würden die USA ihre Blockade iranischer Häfen aufheben und Sanktionen lockern. Aus Tel Aviv, Sarah Lemmel.
1: Die 30-Grad-Marke ist an diesem Pfingstwochenende mehrfach geknackt worden, erstmals in diesem Jahr. Am wärmsten war es laut Deutschem Wetterdienst im baden-württembergischen Waghäusel-Kirlach und in Heidelberg. Aber auch der Frankfurter Flughafen gehörte zu den bundesweiten Spitzenreitern.
3: Es ist noch Luft nach oben. In den kommenden Tagen sind am Oberrhein auch Werte von weit jenseits der 30 Grad möglich, heißt es vom Deutschen Wetterdienst. Und die Frühsommerhitze macht nicht nur uns in Deutschland aktuell schwer zu schaffen, auch Großbritannien stöhnt unter der Hitzewelle. Tanja Wagner, Nachrichtenredaktion.
1: Ein Regionalzug mit über 300 Passagieren ist in Oberbayern liegen geblieben. Der Grund ist noch unklar. Der Zug wurde am Abend evakuiert. Er blieb kurz vor 19 Uhr auf Höhe Stammham im Landkreis Eichstätt stehen. Ein großes Aufgebot an Rettungskräften betreute die Passagiere. Diese wurden mit Bussen über die A9 weitergebracht. Dafür wurde ein Fahrstreifen der Autobahn in Fahrtrichtung Nürnberg gesperrt.
0: Soweit das Neueste. 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
1: Das Wetter, die aktuelle Vorhersage des Deutschen Wetterdienstes. Es ist ziemlich einfach in diesen Tagen. Viel Sonne, blauer Himmel und hochsommerlich warm. Nur im Schwarzwald und an den Alpen könnte es an diesem Pfingstmontag mal einen Schauer geben. Ansonsten strahlender Sonnenschein bei 20 bis 26 Grad am Meer und im Nordosten. Im Rest des Landes wird es 27 bis 33 Grad warm. Am Dienstag ändert sich an diesem Traumwetter nicht viel. Es wird nur noch mal ein Tick heißer mit bis zu 35 Grad.
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1: Ich bin Uli Reitinger. Sinkende Truppenzahlen, Finanzierungsprobleme und geopolitische Blockaden. Internationale Friedensmissionen sind in Gefahr. Das zeigt ein Bericht des Stockholmer SIPRI-Instituts. Demnach gab es in den vergangenen 25 Jahren nie so wenige UN-Blauhelme und andere Einsatzkräfte bei Friedensoperationen wie zuletzt.
2: Auch Friedensmissionen gab es weniger als im Jahr zuvor. Der Grund? Ein perfekter Sturm aus finanziellen und politischen Faktoren, sagen die Forscher. Allein den UN-Blauhelmen fehlten im vergangenen Jahr 2 Milliarden US-Dollar. Die USA schulden den Vereinten Nationen Milliarden an Mitgliedsbeiträgen, unter anderem für die Friedensmissionen. Die Finanzprobleme könnten dramatische Folgen haben. Mehr Konflikte, die zivile Bevölkerung härter treffen. Aus Stockholm, Julia Weschenbach.
1: Nach dem russischen Großangriff mit Raketen und Drohnen in der vergangenen Nacht hat die Ukraine eine Dringlichkeitssitzung im UN-Sicherheitsrat beantragt. Der ukrainische Präsident Zelensky teilte in den sozialen Netzwerken mit, es seien etwa 100 Menschen verletzt und mindestens 4 getötet worden. Bei den Attacken wurden laut Behörden auch Regierungsgebäude beschädigt. Unionspolitiker wollen die Einbürgerungsregeln wieder verschärfen. Sie sprechen sich für längere Fristen und Einschränkungen bei der doppelten Staatsbürgerschaft aus. Zuvor hatte die Welt am Sonntag von einem neuen Einbürgerungsrekord berichtet.
3: CDU-Innenexperte Alexander Trumm bezeichnete die Turbo-Einbürgerung ab 3 Jahren als Fehler. Seiner Ansicht nach sollten sich Ausländer eine Niederlassungserlaubnis erst erarbeiten müssen und dann könne die Einbürgerungsfrist beginnen oder generell auf 8 Jahre festgelegt werden. Hessens Innenminister Poseck schlug vor, die doppelte Staatsbürgerschaft nur in Ausnahmefällen zu genehmigen, weil sie seiner Ansicht nach die Integration erschwert. Laut Welt am Sonntag erhielten im vergangenen Jahr mehr als 309.000 Menschen den deutschen Pass. So viele wie nie. Tanja Wagner, Nachrichtenredaktion.
1: Und noch zum Sport. Mercedes-Pilot Kimi Antonelli hat auch den Grand Prix von Kanada gewonnen und damit sein 4. Formel-1-Rennen nacheinander für sich entschieden. Der 19-jährige Italiener baute seinen Vorsprung in der WM-Gesamtwertung auf seinen Teamkollegen George Russell auf 43 Punkte aus. Zweiter in Montreal wurde Lewis Hamilton im Ferrari. Der 4-malige Weltmeister Max Verstappen belegte im Red Bull Platz 3.
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1: Das Wetter, die aktuelle Vorhersage des Deutschen Wetterdienstes, es ist ziemlich einfach in diesen Tagen. Viel Sonne, blauer Himmel und hochsommerlich warm. Nur im Schwarzwald und an den Alpen könnte es an diesem Pfingstmontag mal einen Schauer geben. Ansonsten strahlender Sonnenschein bei 20 bis 26 Grad am Meer und im Nordosten. Im Rest des Landes wird es 27 bis 33 Grad warm. Am Dienstag ändert sich an diesem Traumwetter nicht viel. Es wird nur noch mal ein Tick heißer mit bis zu 35 Grad.
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1: Ich bin Uli Reitinger. Bundeskanzler Friedrich Merz hat die massiven russischen Angriffe auf die ukrainische Hauptstadt Kiew scharf verurteilt. Auf der Plattform X schrieb er von einer rücksichtslosen Eskalation. Deutschland stehe weiter fest an der Seite der Ukraine.
2: In Kiew hat Präsident Selenskyj sich auf der Straße selbst ein Bild von den Zerstörungen gemacht. Schäden gab es nicht nur an Wohnhäusern, sondern auch an Museen, Kulturdenkmälern und anderen offiziellen Gebäuden. Selenskyj forderte die Weltgemeinschaft auf, Russland zur Verantwortung zu ziehen für den Terror. Hier in Moskau hingegen behauptete das Verteidigungsministerium, es seien Rüstungsbetriebe und Militäreinrichtungen angegriffen worden. Und es handle sich um eine Antwort auf die jüngsten Angriffe Kiews auf zivile Objekte hier in Russland. Aus Moskau, Ulf Mauder.
1: Friedensforscher sehen internationale Friedensmissionen zunehmend in Gefahr. Die Hauptgründe: sinkende Truppenzahlen, Finanzierungsprobleme und geopolitische Blockaden. Laut einem Bericht des SIPRI-Instituts fiel die Zahl der UN-Blauhelme und anderer Einsatzkräfte bei Friedensoperationen 2025 auf den niedrigsten Stand seit mindestens 25 Jahren. Nach einem Bericht der Welt am Sonntag steuert Deutschland auf einen Einbürgerungsrekord zu. Der innenpolitische Sprecher der Unionsfraktion, Alexander Throm, fordert daher, die Einbürgerungsfrist wieder auf 8 Jahre zu verlängern.
3: Der CDU-Politiker möchte auch die doppelte Staatsbürgerschaft beschränken. Die SPD wird da jedoch kaum mitgehen. Bei den Koalitionsverhandlungen konnte die Union die höheren Einbürgerungshürden zumindest nicht durchsetzen, verriet Throm der Welt. Aus der Opposition kommt auch direkt Empörung. Die linken Migrationspolitikerin Clara Bünger bezeichnete die Vorschläge als Schlag ins Gesicht all jener, die seit Jahren hart arbeiten und längst Teil dieser Gesellschaft sind. Aus Berlin, Babette Büchner.
1: Und noch zum Sport. Formel-1-Pilot Kimi Antonelli hat im Mercedes den Grand Prix von Kanada gewonnen. Es war der 4. Sieg in Folge für den 19-jährigen Italiener. Er baute seinen Vorsprung in der WM-Wertung auf seinen Teamkollegen George Russell auf 43 Punkte aus. Russell musste seinen Wagen in der 30. Runde wegen eines Defekts vorzeitig abstellen. Zweiter in Montreal wurde Lewis Hamilton im Ferrari. Max Verstappen belegte im Red Bull Platz 3.
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1: Das Wetter, die aktuelle Vorhersage des Deutschen Wetterdienstes. Es ist ziemlich einfach. Viel Sonne, blauer Himmel und hochsommerlich warm. So ist es im Moment. Nur im Schwarzwald und an den Alpen könnte es an diesem Pfingstmontag mal einen Schauer geben. Ansonsten strahlender Sonnenschein, 20 bis 26 Grad am Meer und im Nordosten und im Rest des Landes sogar 27 bis 33 Grad. Am Dienstag ändert sich an diesem Traumwetter nicht viel. Es wird nur noch mal etwas heißer bei bis zu 35 Grad.
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